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1: Ich bin Diana Kramer. Bundeskanzler Friedrich Merz hat seine Reformambitionen als Regierungschef unterstrichen. Deutschland habe die Kraft für einen neuen Aufbruch und er persönlich sei fest entschlossen, diesen Aufbruch mit seiner Regierung auch zu ermöglichen, sagte Merz bei einer CDU-Veranstaltung in seiner Heimat Arnsberg im Sauerland. Auf die aktuellen Spekulationen über einen möglichen Kanzlerwechsel ging Merz nicht ein. Bild und Stern hatten unter Berufung auf führende Christdemokraten darüber berichtet, dass Merz durch einen anderen Unionsmann ersetzt werden könnte. Der ukrainische Präsident Zelensky hat neue Gegenschläge im russischen Hinterland angekündigt. Man müsse Moskau klar machen, dass es für den Angriffskrieg gegen sein Land mit eigenen Verlusten bezahlen müsse, sagte Zelensky in seiner abendlichen Videobotschaft.
2: Moskau droht zwar mit Vergeltungsschlägen, doch Zelensky setzt selbstbewusst auf Attacke. Dabei ist unwahrscheinlich, dass er den Kreml hier in Moskau auf diese Weise zu Verhandlungen zwingen kann. Vielmehr belächeln russische Kommentatoren, dass Zelensky einerseits Moskau droht und er sich andererseits nun mit einem Hilferuf an US-Präsident Trump wendet. In einem Brief bittet er Trump um mehr Raketen für die Abwehr von Moskaus Angriffen. Aus Moskau, Ulf Mauder.
1: Auf der Bahnstrecke Hamburg-Berlin gibt es seit dem Abend Verzögerungen. Grund ist ein Ausfall eines Stellwerks bei Lüneburg. Nach Angaben der Bahn kann es noch bis heute Nachmittag zu Verspätungen und Zugausfällen kommen.
3: Es fahren noch ICE-Fernzüge zwischen Hamburg und Berlin, betont die Bahn, aber nur alle 2 Stunden. Und um die Stellwerksstörung zu beheben, brauche man voraussichtlich noch bis Donnerstag. Betroffen ist auch der Regionalverkehr. Die lokale Bahngesellschaft Metronom etwa teilte mit, dass sich der Verkehr immer weiter aufstaue. Fahrgäste sollen möglichst auf den ohnehin fahrenden Ersatzverkehr ausweichen. Die Strecke Hamburg-Berlin wurde seit letzten Sommer generalsaniert. Seit Mitte Mai ist ein Teil wieder freigegeben. Mitte Juni soll die ganze Strecke wieder befahrbar sein. Aus Berlin, Ronny Tochau.
1: Der Trend zur Teilzeit hält in Deutschland ungebrochen an. Immer mehr Beschäftigte arbeiten mit reduzierter Stundenzahl. 2025 erreichte die Teilzeitquote mit fast 32% einen neuen Höchststand, teilte das Statistische Bundesamt mit. Besonders hoch ist der Anteil der Frauen. Im vergangenen Jahr arbeitete mehr als jede zweite Frau in Teilzeit, bei Männern nur etwa jeder siebte.
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1: Ich bin Diana Kramer. Der Wohnungsbau in Deutschland soll beschleunigt werden. Das Bundeskabinett hat den Weg für ein neues Baugesetzbuch freigemacht. Damit sollen kommunale Planungen schneller und Wohnungsbau in gefragten Gebieten bevorzugt werden.
2: Städte und Gemeinden sollen auch leichter gegen sogenannte Schrottimmobilien vorgehen können. In extremen Fällen könnte dann sogar eine Enteignung möglich sein. Bauministerin Huberts bemängelt die zuletzt schwachen Zahlen beim Wohnungsbau. Im letzten Jahr sind nur noch knapp über 200.000 Wohnungen fertiggestellt worden. Neu ist außerdem, Kommunen mit angespanntem Wohnungsmarkt können künftig ein überragendes öffentliches Interesse für Wohnungsbau erklären. Dadurch soll die Bauplanung statt auf 5 bis 15 Jahren künftig in etwa 2 Jahren abgeschlossen werden können. David Riemer, Berlin.
1: Trotz Waffenruhe und laufender Verhandlungen für ein Kriegsende haben die USA nach Medienberichten erneut Ziele im Iran angegriffen. Die Schläge galten einer Anlage, die eine Bedrohung für US-Streitkräfte und die kommerzielle Schifffahrt darstelle, berichten die Sender CNN und CBS News unter Berufung auf einen Beamten. Dem Wall Street Journal zufolge feuerte der Iran zunächst 4 Drohnen auf amerikanische und zivile Schiffe ab. Der Iran meldete aus dem Süden des Landes an der Straße von Hormuz mehrere Explosionen. Menschenhandel soll in Deutschland künftig konsequenter verfolgt und härter bestraft werden können. Das sieht ein Gesetzentwurf des Bundesjustizministeriums vor, den das Bundeskabinett beschlossen hat.
3: Wer Menschen mit falschen Versprechungen nach Deutschland lockt, um sie hier dann unter Zwang arbeiten zu lassen, der wird künftig bei einer Verurteilung mit bis zu 10 Jahren Haft rechnen müssen. Neu ist außerdem, dass sich auch Kunden und Kundinnen strafbar machen, wenn sie etwa Leistungen bei Anbietern einkaufen, die klar fragwürdig sind. Da gibt es viele schwarze Schafe, etwa auf dem Bau und bei Nagelstudios. Aus Berlin, Lea Matschullert.
1: Nach einem Unfall mit 2 toten Kindern in Dienstlaken am Niederrhein prüfen Ermittler, ob bei der Autofahrerin ein medizinischer Notfall vorlag. Es spreche nichts für eine absichtliche Tat, teilte die Polizei mit. Die 47-Jährige hatte vor einer Schule die Kontrolle über ihr Auto verloren und war in eine Gruppe von 3 Jungen gefahren. 2 12-Jährige starben im Krankenhaus, der 3. wurde leicht verletzt. Die Autofahrerin kam schwer verletzt in eine Klinik.
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1: Ich bin Diana Kramer. In den großen Konflikten stehen die Zeichen erneut auf Eskalation. Trotz Waffenruhe und laufender Friedensverhandlungen haben die USA erneut Ziele im Iran angegriffen. Und auch im Ukraine-Krieg spitzt sich die Lage zu. Präsident Zelensky kündigte am Abend weitere Angriffe auf Russland an. Heute beschäftigt sich der UN-Sicherheitsrat in New York mit der aktuellen Lage.
2: Nach dem verheerenden Angriff auf Kiew und weiteren Drohungen aus Moskau sucht der ukrainische Präsident Zelensky Hilfe bei den USA und den Vereinten Nationen. Das höchste UNO-Gremium hat schon viele Male getagt, ohne viel bewirken zu können. Resolutionen werden von den Vetomächten Russland und China niedergeschlagen, Aufrufe zum Frieden verhallen im Nichts. Zelensky betonte, dass sich die Ukraine bei der Abwehr der Angriffe auf die ganze Welt verlasse, bei der Abwehr von ballistischen Raketen aber vor allem auf die USA. Aus den USA, Tina Eck.
1: Berichte über mögliche Diskussionen zu einem Austausch von Kanzler Merz sorgen in der Union für Unruhe. Bild und Stern hatten unter Berufung auf führende Christdemokraten darüber berichtet und als möglichen Nachfolger unter anderem NRW-Ministerpräsident Wüst genannt. Der Kanzler selbst äußerte sich bei einer CDU-Veranstaltung in seinem Heimatort Arnsberg am Abend nicht dazu, bekannte sich aber zu seiner Verantwortung als Regierungschef. Die Spritpreise sinken weiter. Superbenzin der Sorte E10 ist innerhalb einer Woche um 2,7 Cent billiger geworden, Diesel um 4,5 Cent. Der ADAC hält den Preisrückgang an den Tankstellen für viel zu gering.
3: Sowohl Diesel als auch Super E10 liegen mittlerweile im bundesweiten Tagesdurchschnitt unter 2 Euro. Allerdings sind beide immer noch gut 20 Cent teurer als vor Ausbruch des Irankrieges. Und das trotz des Tankrabatts von rund 17 Cent und obwohl der Ölpreis zuletzt deutlich nachgegeben hat. Für den ADAC ist das aktuelle Preisniveau der Beweis, dass die Mineralölkonzerne günstigere Ölpreise nur sehr verlangsamt an die Kunden weitergeben. Ronny Thorau, Berlin.
1: Die Gewerkschaft Verdi ruft bei der Postbank auch heute zu Warnstreiks auf. Die Gewerkschaft verlangt für die Beschäftigten 8% mehr Geld, mindestens aber 300 Euro im Monat. Um den Druck in den Tarifverhandlungen zu erhöhen, werden Postbankbeschäftigte heute auch bei der Hauptversammlung der Deutschen Bank in Frankfurt am Main protestieren, zu der die Postbank gehört.
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1: Ich bin Tine Klimach. Die Waffenruhe zwischen den USA und dem Iran wird erneut auf die Probe gestellt. Das US-Militär hat erneut Ziele im Iran angegriffen, bestätigte ein US-Beamter.
2: Der Iran hatte schon bei den vorherigen US-Militärschlägen protestiert, dass die USA die Waffenruhe verletzten. Doch die US-Regierung versichert, dass die Waffenruhe trotz dieser wiederholten Scharmützel weiter gelte. US-Kampfjets schossen iranische Drohnen ab, die angeblich zuvor auf amerikanische und zivile Schiffe gefeuert hatten. Auch eine iranische Anlage wurde angegriffen. Die US-Militärschläge seien rein defensiv gewesen und dienten dazu, die Waffenruhe aufrechtzuerhalten, hieß es hier in Washington. Aus den USA, Tina Eck.
1: Stockende Reformen, Iran, Ukraine, Bundeskanzler Friedrich Merz muss sich mit Krisen und Kriegen herumschlagen. Sein Image ist schwer angekratzt. Gut ein Jahr nach dem Start seiner Regierung muss sich Merz aktuell auch noch mit einer Debatte über seinen Kanzlerposten auseinandersetzen. Auf einer CDU-Veranstaltung in seiner Heimatstadt Arnsberg im Hochsauerland gab er sich am Abend kämpferisch.
3: Es war ein Heimspiel für den Kanzler. Die Arnsberger CDU steht felsenfest hinter Friedrich Merz. Er habe volle Rückendeckung für das, was er tue, sagte einer der Parteifreunde. Und deshalb hatte Merz zumindest öffentlich auch keinen Grund, sich zu den Spekulationen über einen möglichen Kanzlerwechsel zu äußern. Laut Medien ist das in Teilen der CDU jenseits von Arnsberg ein Thema. Merz bekannte sich sehr deutlich zu seiner Verantwortung als Regierungschef. Er sei persönlich mit aller Kraft entschlossen, mit seiner Regierung einen Aufbruch in Deutschland zu ermöglichen, sagte er. Diana Kramer, Nachrichtenredaktion.
1: Ein Stellwerksausfall bei Lüneburg bremst den Verkehr auf der Bahnstrecke zwischen Hamburg und Berlin aus. Züge fahren, aber teilweise eingeschränkt. Es kommt zu Verspätungen und Ausfällen, teilte die Bahn mit. Die technische Störung wird voraussichtlich erst heute im Laufe des Tages behoben. Reisende werden gebeten, sich vor Antritt der Fahrt auf bahn.de oder im DB-Navigator über ihre Verbindung zu informieren. Zum Sport. Nur wenige Tage nach seinem Karriereende ist Lukas Podolski schon wieder zurück, allerdings nicht auf dem grünen Rasen, sondern auf dem roten Teppich in Köln. Bei der Premiere der Netflix-Doku Poldi im FC-Stadion kam der 40-Jährige am Abend in Begleitung des Filmteams und seiner Familie. Für die 90-minütige Doku, die kommenden Donnerstag startet, begleitete ein Filmteam Podolski während seiner vorletzten Saison in Polen.
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5: Einen guten Morgen auf die Straßen der Nahe-Region. Aktuell haben wir einen Blitzer, der steht auf der Kreisstraße 43 bei Dorsheim in Richtung Laubenheim bzw. zwischen Dorsheim und Laubenheim wird da geblitzt. Alle weiteren Meldungen könnt ihr uns immer senden an die 0671 920 88 88 0. Das ist unsere Antenne-Hotline für Telefon und WhatsApp.
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5: Auch heute am Tag des DM-Firmenlaufs in Bad Kreuznach ist es sonnig den ganzen Tag über mit Temperaturen bis zu 28 Grad. Das heißt auf gar keinen Fall die Sonnencreme heute vergessen und genug trinken den Tag über. Es sollen auch so gut wie keine Wolken vorbeikommen. So zieht sich das Wetter heute durch den Tag. Morgen sieht es ähnlich aus, da wird sogar noch mal etwas wärmer. Und von den Temperaturen her bleibt es am Wochenende auch relativ warm. Am Sonntag soll es aber tatsächlich sogar vereinzelt zu Gewittern kommen. Schauen wir auf die aktuellen Temperaturen. Die liegen bei 12 Grad in Bad Kreuznach am Stadthaus, jeweils 13 Grad in Niederoberstein am Schloss Oberstein und Ellenberg und 10 Grad, die messen wir in Heimersheim.
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5: Ich wünsche euch einen wunderschönen guten Donnerstagmorgen. Und bei dem Wetter ist wirklich, kann man schon fast sagen, der Frühling wurde einfach übersprungen und der Sommer kommt. Aber dafür sieht es dann nächste Woche wieder ein bisschen besser aus. Aber ein Song, der, wenn es um Sommervibes geht, einfach nicht fehlen darf. Das ist in meinem Kopf auf jeden Fall Stereo Love von Edward Meyer. Wenn der anfängt zu laufen, da weiß jeder genau, was jetzt gleich noch kommt. Der kam 2009 raus und wurde dann zum weltweiten Hit. Und ungewöhnlich bei dem Lied ist auch, dass eins der markantesten Instrumente, wenn man es hört, ein Akkordeon ist. Ich wusste ich auch nicht. Na, Edward selbst, der hatte nach seinem Erfolg Angst, ein One-Hit-Wonder zu bleiben. Aber mehr zu ihm und seiner Geschichte bis hin zum Erfolg, das hört ihr jetzt gleich hier im Tagebuch der großen Hits nach Talking Heads, Road to Nowhere und Leonie, Don't Worry.
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1: 28. Mai 2010. Edward Meyer ist mit Stereo Love neu in den Charts. Edward Meyer wird 1986 in Bukarest geboren. Schon früh ist allen in der Nachbarschaft klar, dieser Junge wird mal Musiker. Wenn andere Kinder draußen Fangen spielen, sitzt Edward zu Hause am Klavier, in seine Gedanken vertieft und feilt an seinen Ideen. Während andere Teenies auf die ersten Partys gehen, den ersten Kuss erleben oder sogar die erste Beziehung haben, steht Edward am Tresen und achtet ganz genau auf die Playlist im Club. Was ihm gefällt, was ihm nicht gefällt, und geht nach der Party anders als die anderen, mit einem Kopf voller Ideen und nicht mit einem Kater nach Hause. Und diese Liebe zur Musik und das akribische Arbeiten lohnen sich. Schon mit 19, als andere nach der Schule ihr Auslandsjahr in Australien oder Neuseeland planen, schreibt Edward einen Song für den Musiker Mihai Traistariu. Der Song kommt so gut an, dass Traistariu 2006 damit beim Eurovision Song Contest für Rumänien antritt und den 4. Platz belegt mit Tornero. Ein Riesenerfolg. Aber klar, in dem Song ist zwar Edward Meyer drin, aber er steht nicht außen auf der Platte. Das ändert sich dann 2009 mit der ersten offiziellen Single von Edward als Künstler. Sein bisher größter Hit, Stereo Love.

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0: 6.22 Uhr, ihr hört die Antenne am Donnerstagmorgen.
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0: Die Waffenruhe zwischen den USA und dem Iran, die wird erneut auf die Probe gestellt. Das US-Militär hat erneut Ziele im Iran angegriffen, das bestätigte ein US-Beamter. Und der Iran hat jetzt aber schon bei den vorherigen US-Militärschlägen protestiert, dass die USA die Waffenruhe verletzen würde. Die US-Militärschläge seien aber rein defensiv gewesen und dienten dazu, die Waffenruhe aufrechtzuerhalten. So hieß es zumindest in Washington. Außerdem heute auf der Antenne. Heute ist es endlich soweit. Das lange Warten hat ein Ende. Der DM-Firmenlauf in Bad Kreuznach steht wieder an. Und bei dem geht's, wie jedes Jahr, nicht nur um Schnelligkeit, sondern eben auch um Kreativität. Denn das kreativste Team, das bekommt auch eine eigene Auszeichnung. Im letzten Jahr waren die Gewinner Schönski aus Bingen. Ihre Läufer, die traten als lebendige Gemälde auf und haben ihre Köpfe dann in bekannte Kunstwerke gesteckt, wie zum Beispiel auch die Mona Lisa. Die habe ich heute Morgen bei mir im Studio. Was in diesem Jahr geplant ist, das erfahren wir später ab 8.30 Uhr im Nahe-Dran-Talk auf der Antenne. Und in Bad Kreuznach, wie gesagt, der Firmenlauf steht an. Das Lauf-Event führt am Abend tausende Teilnehmer aus Unternehmen, Vereinen und Einrichtungen durch die Innenstadt und entlang der Nahe. Es ist ungefähr 4,8 Kilometer lang die Strecke und startet in mehreren Blöcken dieses Jahr zum ersten Mal. Alles weitere dazu aber auch nochmal in unseren Lokalnachrichten um halb. Bis dahin hören wir erstmal noch ein bisschen Musik. Wir haben zum Beispiel Lost Frequencies mit The Feeling und vorher aber noch One Republic, man hört schon im Hintergrund, mit Stop and Stare.

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2: Mit Paul Kallmund, einen schönen guten Morgen. In Bad Kreuznach steht heute wieder der große DM-Firmenlauf an. Das Laufevent führt am Abend tausende Teilnehmer aus Unternehmen, Vereinen und Einrichtungen durch die Innenstadt und entlang der Nahe. Organisiert wird der DM-Firmenlauf Bad Kreuznach von der N+ Sport Event Agentur. Geschäftsführer Ralf Niedermeier.
3: Es geht wirklich um die Begegnung, um das gemeinsame Erleben im Team. Mit den Kollegen mal was anderes machen außerhalb der Arbeitszeit und ja, gerade hier so im Kurpark, wenn dann hinterher gefeiert wird, das ist schon besonders und das ist sehr, sehr schön.
2: Die rund 4,8 Kilometer lange Strecke startet in mehreren Blöcken ab 18 Uhr auf der Kaiser-Wilhelm-Straße und endet im Kurpark. Dort ist anschließend auch eine große After-Run-Party mit Live-Musik geplant. Wegen des Firmenlaufs kann es am Abend in Teilen der Innenstadt zu Verkehrsbehinderungen und Sperrungen kommen. Viele Firmen nutzen den Lauf vor allem für Teamgeist, Bewegung und gemeinsames Feiern nach Feierabend. Auch in diesem Jahr werden wieder mehrere tausend Teilnehmer erwartet. Auch wir von der Antenne sind heute Abend dabei und laufen mit. Nach dem tödlichen Motorradunfall bei Morbach hat es in der Region erneut zwei schwere Unfälle mit Motorradfahrern gegeben. Das tat die Polizeiinspektion Ingelheim und Bad Kreuznach mit. Der erste Unfall passierte am Dienstagabend auf der Strecke zwischen Heidesheim und Ingelheim. Nach bisherigen Erkenntnissen wollte eine 50-jährige Autofahrerin nach links abbiegen und übersah dabei einen entgegenkommenden Motorradfahrer. Beim Zusammenstoß wurde der 51-Jährige schwer verletzt und in ein Krankenhaus gebracht. Die Autofahrerin blieb unverletzt. Während der Unfallaufnahme musste die Strecke zeitweise voll gesperrt werden. Ein weiterer schwerer Motorradunfall ereignete sich gestern Nachmittag zwischen Bad Kreuznach und Hackenheim. Dort wollte ein 18-jähriger Autofahrer von der Panzerstraße auf die Landstraße einbiegen und übersah laut Polizei ein bevorrechtigtes Motorrad. Der 27-jährige Motorradfahrer prallte gegen das Heck des Autos und erlitt schwere Verletzungen. Ein Rettungshubschrauber brachte ihn ins Krankenhaus. Der Autofahrer wurde leicht verletzt. In beiden Fällen ermittelt die Polizei jetzt zum genauen Unfallhergang. Die Kreuznacher Stadtwerke unterstützen das DRK Wohnheim Hans-Schumm-Haus in Bad Kreuznach mit einer Spende von 500 Euro. Das Geld soll den Bewohnerinnen und Bewohnern die Teilnahme an den Special Olympics Deutschland im Saarland ermöglichen. Mit dabei sind Sportlerinnen und Sportler aus dem Wohnheim in den Disziplinen Bowling und Radsport. Außerdem nehmen weitere Bewohner am Rahmenprogramm der inklusiven Veranstaltung teil. Die Special Olympics gelten als größtes inklusives Multisport-Event Deutschlands. In diesem Jahr werden dort rund 4000 Athletinnen und Athleten erwartet. Die Alzeyer Baugesellschaft, kurz ABG, hat ihren Fuhrpark komplett auf Elektrofahrzeuge umgestellt. Künftig sind die Mitarbeiter im Stadtgebiet ausschließlich mit vollelektrischen Fahrzeugen unterwegs. Die Fahrzeugflotte umfasst zwei Elektroautos und einen elektrischen Transporter. Die Fahrzeuge werden vor allem für Termine in den Wohnquartieren und kurzen Fahrten innerhalb von Alzey genutzt. Parallel dazu hat die ABG die Ladeinfrastruktur an ihrer Geschäftsstelle in der Schaffhäuser Straße erweitert. Geschäftsführer Volker Riedel spricht von einem weiteren Schritt in Richtung nachhaltiger Mobilität. Die ABG betreut rund 540 Wohneinheiten in der Stadt. Nach Angaben des Unternehmens soll die Umstellung nicht nur die Umwelt entlasten, sondern auch für weniger Lärm und emissionsärmeren Verkehr in den Wohngebieten sorgen. Der seit Dienstag vermisste 76-jährige Mann aus einem Krankenhaus in Bingen ist wiedergefunden worden. Das teilt das Polizeipräsidium Mainz mit. Der Senior konnte wohlbehalten in Ingelheim angetroffen werden. Zuvor hatten Polizei, Feuerwehr, Rettungshundestaffel und ein Polizeihubschrauber nach dem dementen Mann gesucht. Die Öffentlichkeitsfahndung wurde inzwischen zurückgenommen.
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5: Vorsicht bitte auf der B41 Bad Kreuznach Richtung A61. Da soll kurz vor dem Tunnel ein Pannenfahrzeug halb auf dem rechten Fahrstreifen noch stehen. Da also mit ein bisschen Vorsicht unterwegs sein, B41 Bad Kreuznach Richtung A61. Sonst habt ihr freie Fahrt auf den Straßen. Wir haben nur einen Blitzer. Der steht auf der Kreisstraße zwischen Dorsheim und Laubenheim, aber eher im Ort Dorsheim. Da wird aktuell geblitzt. Falls ihr noch irgendwas gesehen habt, dann könnt ihr das natürlich jederzeit bei uns in der Redaktion melden unter der 0671 920 88 88 0. Ich wünsche eine gute und sichere Fahrt.
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5: Auch heute wieder den ganzen Tag über Sonnenschein und sonnige Temperaturen auch. Wir können mit bis zu 28 Grad rechnen. Also auch heute wird es wieder relativ warm bei uns. Die nächsten Tage sehen auch ähnlich aus, obwohl wir am Wochenende dann mit ein bisschen Abkühlung und Regen rechnen können. Die aktuellen Temperaturen, die sind noch gut zum Lüften. 16 Grad sind es in Zotzenheim in der Sprendlinger Straße. 14 Grad messen wir in Bad Kreuznach an der Pfingstwiese. 13 in Ida Oberstein an der Klotzberg-Kaserne. Und 12 Grad in Baumholder am Stadtweiher.
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5: Jetzt so nach dem Winter freut man sich natürlich auf die warmen Temperaturen und dass man jetzt so eine richtig schöne Hitzewelle hat, weil man ja die ganze Zeit nur Kälte hatte, im Pulli und in Winterjacke rumlaufen musste. Da sind die ersten Tage jetzt schon schön. Aber was man auf gar keinen Fall unterschätzen darf, ist, wie gefährlich diese starke Hitze eigentlich werden kann. Man hat es jetzt in Frankreich und Großbritannien schon gesehen. Genau deswegen hat aber der Landkreis Mainz-Bingen eine Hitzekarte veröffentlicht. Was genau man sich darunter vorstellen kann, das hat mein Kollege Paul Keimund in Erfahrung gebracht und das hören wir gleich hier nach den nächsten zwei Songs.
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0: David Guetta und Bebe Rexha mit I'm Good war das. Hier um gleich 7:15 auf der Antenne. Ja, die letzten Tage, da war es ja jetzt schon wirklich traumhaft schön, was das Wetter zumindest angeht. Jede Menge Sonnenschein und dann ja eben auch diese Hitze. Und ich denke mal, jeder von uns hat es bestimmt schon mal erlebt. Man läuft so durch die Innenstadt oder ist irgendwo unterwegs und man denkt sich irgendwann dann trotz der eigentlich schönen ja, Temperaturen und des schönen Wetters, boah, jetzt mal so ein bisschen Schatten wäre eigentlich schon schön. Und deswegen hat sich Paul Kallmund mal informiert und in den Bereich Klimaanpassung reingeschaut.
1: Die Kreisverwaltung Mainz-Bingen hat ein neues Angebot, eine digitale Karte. Und die passt jetzt auch aktuell zu unserem Wetter. Und da ist Frau Kaufmann dran. Frau Kaufmann von der Kreisverwaltung Mainz-Bingen. Erklären Sie doch gerne mal, wie funktioniert die neue digitale Karte? Sie heißt ja Kühle Orte im Landkreis Mainz-Bingen. Was ist das genau?
2: Genau, auf der Karte der kühlen Orte, die wir bereitgestellt haben, finden sich schnell zugängliche Orte zur Abkühlung, die gerade bei zunehmender sommerlicher Hitze sehr schnell aufgesucht werden können. Wir wollen so den Bürgerinnen und Bürgern ein Angebot zur Verfügung stellen, um bei Hitze kühle Orte zu finden in ihrer Umgebung.
1: Also auf jeden Fall ein gutes Angebot, was man jetzt gebrauchen kann. Was würden Sie denn sagen, warum wird das Thema Hitzeschutz gerade jetzt immer wichtiger, auch für die Region?
2: Der April war in Rheinland-Pfalz außergewöhnlich sonnig und war mit 260 Sonnenstunden sogar 72% über dem vieljährigen Mittel, was sonst im Rheinland-Pfalz erreicht wird. Und aktuell erleben wir es ja auch, dass wir Werte über 30 Grad Ende Mai haben. So ist wahrscheinlich vorauszusehen, dass auch der Sommer sehr trocken und heiß wird. Und deshalb haben wir dieses Angebot geschaffen.
1: Okay, verstehe. Das Angebot kann man auf jeden Fall auch gerade aktuell, wie gesagt, gebrauchen. Welche Orte findet man denn aktuell auf der Karte? Können Sie das beschreiben?
2: Wir haben versucht, den ganzen Landkreis abzubilden und dabei auch mit unseren Kommunen zusammengearbeitet. So finden sich also Orte von Bacharach bis Oppenheim. Quasi ist aus jeder Verbandsgemeinde und jeder Stadt sind kühle Orte zu finden.
1: Okay.
2: So zum Beispiel schattige Plätze unter Bäumen, in Parks oder auf Friedhöfen oder Wasserstellen. Wir haben zum Beispiel auch kühle Wanderwege, wie zum Beispiel den Rheinburgenweg in Trächtingshausen drin. Kühle Innenräume, wie zum Beispiel öffentliche Gebäude oder Kirchen sind zu finden und vieles weitere mehr.
0: Sagt Nadja Kaufmann von der Kreisverwaltung Mainz-Bingen. Sie ist eben für genau diese digitale Karte der kühlen Orte verantwortlich. Wir werden später auch nochmal so ein bisschen genauer darüber sprechen, wer besonders von diesem Angebot profitiert und wie man zum Beispiel auch Orte melden kann und welche weiteren Maßnahmen auch in Thema Hitze geplant sind. Ihr hört eure Antenne. Ich bin Geraldine Werner. Schönen guten Morgen.

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Heute wird wieder geschnürt, geschwitzt und gemeinsam gelaufen. Der DM-Firmenlauf in Bad Kreuznach, der steht jetzt heute Abend wieder an. Und es geht eben nicht darum, wer am schnellsten ist, sondern eher um Teamgeist, Spaß und das gemeinsame Durchziehen nach der Arbeit. Wir von der Antenne sind natürlich auch mit dabei und freuen uns, euch alle auf der Strecke zu sehen. Also Laufschuhe und Sonnencreme heute auf gar keinen Fall vergessen.

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1: Mit Paul Kallmund. Einen schönen guten Morgen. Der M-Firmenlauf startet in seine nächste Runde in Bad Kreuznach. Außerdem in unseren lokalen Nachrichten um 1:30. 2 Motorradfahrer in der nahe Region schwer verletzt. Kreuznacher Stadtwerke unterstützen DRK Wohnheim bei Special Olympics. ABG in Alzey setzt vollständig auf Elektromobilität. Und vermisster Senior aus Bingen wieder gefunden.
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2: Ich bin Tine Klimach. In den großen Konflikten stehen die Zeichen erneut auf Eskalation. Trotz Waffenruhe und laufender Friedensverhandlungen haben die USA erneut Ziele im Iran angegriffen. Und auch im Ukraine-Krieg spitzt sich die Lage zu. Präsident Zelensky kündigte am Abend weitere Angriffe auf Russland an.
3: In der Ukraine zeigt sich Präsident Zelensky unbeeindruckt von russischen Warnungen, die Lage in dem Krieg weiter zu eskalieren. Zelensky setzt selbstbewusst auf Attacke. Dabei ist unwahrscheinlich, dass er den Kreml hier in Moskau auf diese Weise zu Verhandlungen zwingen kann. Vielmehr belächeln russische Kommentatoren, dass Zelensky einerseits Moskau droht und er sich andererseits nun mit einem Hilferuf an US-Präsident Trump wendet. In einem Brief bittet er Trump um mehr Raketen für die Abwehr von Moskau. Aus Angriffen. Aus Moskau, Ulf Mauder.
2: Bis Ende Juni läuft noch der Tankrabatt, aber Erwartungen an eine Verlängerung darüber hinaus dämpft Bundesverkehrsminister Patrick Schnieder. Der Staat komme irgendwann an die Grenze seiner Möglichkeiten, sagte er dem Handelsblatt.
4: Knapp 17 Cent weniger pro Liter Diesel oder Benzin. Für den Tankrabatt verzichtet der Staat in den beiden geplanten Monaten auf Steuereinnahmen von bis zu 1,6 Milliarden Euro. Künftig sieht Verkehrsminister Schnieder eher Entlastungsbedarf beim Güterverkehr. Er verweist auf dessen Auswirkungen. Diese Preise würden weitergegeben. Lebensmittel und Waren des täglichen Bedarfs würden teurer. Die Gefahr, dass es an den Zapfsäulen zu einem echten Kraftstoffmangel kommt oder Flugzeuge ohne Kerosin dastehen, sieht er zumindest kurzfristig nicht. Ursula Winkler, Nachrichtenredaktion.
2: Die Gewerkschaft Verdi ruft bei der Postbank auch heute zu Warnstreiks auf. Verdi verlangt für die Beschäftigten 8% mehr Geld, mindestens aber 300 Euro pro Monat. Um den Druck in den Tarifverhandlungen zu erhöhen, werden Postbankbeschäftigte heute auch bei der Hauptversammlung der Deutschen Bank in Frankfurt am Main protestieren, zu der die Postbank gehört. Zum Sport. Tennisprofi Alexander Zverev steht bei den French Open in Runde 3. Zverev gewann in Paris in 3 Sätzen gegen den Tschechen Tomáš Machac. Bei den Frauen hat Eva Lys die 3. Runde der French Open verpasst. Die 24-Jährige musste sich in ihrem Zweitrundenmatch gegen die Rumänin Sorania Cristea in 2 Sätzen geschlagen geben. Damit ist von den gestarteten deutschen Einzelspielerinnen nur noch Tamara Korpatsch im Rennen.
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6: Uns sind Blitzer gemeldet worden. Zum einen einer auf der B41 auf der Abfahrt auf die A61 Richtung Bingen-Koblenz. Da steht ein Blitzer in der Auffahrt, da sind 60 erlaubt. Dann haben wir noch einen weiteren Blitzer auf der Kreisstraße 43. Das ist die Kreisstraße, die durch Dorsheim durchläuft. Da wird ebenfalls geblitzt. In der Simmerner Straße in Tiefenbach steht ein Blitzer. Und auf der B41 bei Mackenroth bzw. steht der Blitzer da zwischen Rötzweiler und Algenroth. Falls ihr noch was gesehen habt, dann könnt ihr uns das auch alles melden unter der 0671 920 88 88 0.
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6: Heute und morgen bleibt es noch sonnig und warm. Obwohl man sagen muss, dass es morgen Abend dann schon so langsam losgeht mit dem angekündigten Regen. Der soll sich dann ja eigentlich so gut wie durch die Nacht ziehen. Am Samstag erwartet uns dann auch hin und wieder mal so ein bisschen Regenschauer. Und am Sonntag, Stand jetzt, soll es dann auch sogar zu Gewittern kommen. Die aktuellen Temperaturen, die liegen noch bei 14 Grad im Bad Kreuznach am Planetenweg, in Ida Oberstein an den Edelsteinminen und in Reichenbach an der evangelischen Pfarrkirche. 13 Grad messen wir in Planich an der Nahetalhalle und insgesamt können wir heute mit rund 28 Grad rechnen.
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6: Vielleicht nicht unbedingt heute, aber jetzt am Wochenende bietet es sich ja tatsächlich mit dem Gewitter oder dem Regen so ein bisschen an, ja, nochmal ins Kino zu gehen, denn da sind wirklich wieder einige gute Filme, die heute oder in den letzten Wochen rausgekommen sind. Und da schauen wir gleich in unseren Cine News nochmal so ein bisschen drauf, was da alles so jetzt neu in den Kinos ist und was sich lohnt, aktuell dort zu sehen.
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0: Glaubt ihr, dass Filme manchmal im Traum entstehen, dass sich irgendwie ja, Regisseuren denken, oh Mensch, jetzt habe ich eine Idee geträumt, die möchte ich irgendwie umsetzen? Finde ich eine spannende Theorie. Schauen wir aber mal auf die Filme, die es schon gibt.
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0: Ja, im Cineplex Bad Kreuznach, da startet nämlich diese Woche eine neue Komödie, und zwar Solo Mio. Der Film erzählt die Geschichte von Matt, dessen Verlobte ihn kurz vor der Hochzeit sitzen lässt. Die eigentlich geplante Flitterwoche, beziehungsweise die geplanten Flitterwochen in Italien, die hat er trotzdem alleine angetreten und trifft dort dann auf die lebensfrohe Italienerin Gia, die sein Leben ordentlich durcheinander wirbelt.
2: Wie ist Ihr Name?
3: Matt, und Sie sind, Café del Sole.
2: Nein, Gia,
3: nein, nein,
2: Gia.
3: Ich weiß. Ich habe nur versucht, witzig zu sein.
2: Okay, versuchen Sie es weiter.
4: Hey, ich glaube, das war Matthew. Wer saß denn hinten drauf?
3: Die Kaffee-Lady.
5: Los, Matty, los!
3: Matty, du musst akzeptieren, dass Heather nicht zurückkommt. Sie ist die einzige Frau, die ich je geliebt habe. Ich kann nicht einfach von vorn anfangen.
2: Du musst es versuchen und habe keine Angst.
0: Ja, gemeinsam erleben Gia und Matt die emotionale, chaotische und auch humorvolle Momente zwischen italienischem Urlaubsflair und Neuanfang. Solo Mio läuft ab heute neu im Kino und ist ab 6 Jahren freigegeben. Außerdem neu im Kino Verflucht Normal. Das Drama erzählt die wahre Geschichte von John Davidson, bei dem bereits mit 15 Jahren das Tourette-Syndrom diagnostiziert wird. Während er in der Schule ausgegrenzt wird und mit Vorurteilen kämpfen muss, macht er es sich später zur Aufgabe, über die Krankheit aufzuklären und Betroffenen eine Stimme zu geben. Verflucht Normal läuft ab sofort neu im Kino und ist ab 12 Jahren freigegeben. Außerdem neu The Passenger, der Horrorfilm, der erzählt die Geschichte eines jungen Paars, das nach einem schweren Unfall auf dem Highway von einer dämonischen Präsenz verfolgt wird. Ab 16 Jahren ist der Film freigegeben. Ein Kinderfilm gibt's aber auch. Meine Freundin Conny, Abenteuer mit Kranich Klaus. Conny entdeckt da einen verletzten Kranich und versucht ihn zu retten. Ein Film für die ganze Familie. Weiterhin aktuell Der Teufel trägt Prada 2, Star Wars The Mandalorian und Grogu. Und auch Michael ist noch in den Kinos. Und egal welchen Film ihr jetzt sehen wollt, wir schicken euch kostenlos hin. Einfach anrufen und einen Film heute, morgen oder übermorgen raussuchen. Und mit etwas Glück geht's kostenlos ins Bad Kreuznacher Cineplex. Die Antenne-Hotline ist die 0671 920 88 88 0. Viel Glück.
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0: Hertz mit Wonderful Life hier um 7.25 Uhr auf der Antenne. Und da war eben einiges los bei uns in den Leitungen. Es wurde ordentlich angerufen, denn wir verlosen ja jetzt gerade Kinotickets. Und da habe ich die Petra aus Ida Oberstein bei mir in der Leitung. Schönen guten Morgen erstmal.
1: Guten Morgen, Antenne.
0: Ja. Um die frühe Uhrzeit wird man schon angerufen hier. Ja, es geht ins Kino, beziehungsweise es geht ums Kino. Weißt du denn schon, welchen Film du gerne sehen würdest? Ist ja einiges neu rausgekommen.
1: Ja, ich würde dann gerne in Sole Mio gehen heute Abend.
0: Ja, ist eine schöne Schnulze, ne? Also so ein bisschen, ja. Bisschen Komödie, ein bisschen Liebe dabei. Mit wem würdest du denn da reingehen wollen?
1: Ich nehme meinen Mann mit heute Abend.
0: Ach, das ist doch schön. Ja, dann habe ich auch direkt gute Neuigkeiten, denn du hast die Karten gewonnen.
1: Vielen Dank, ich freue mich sehr. Dankeschön.
0: Dann wünsche ich auf jeden Fall ganz viel Spaß. Nächste Woche Donnerstag ist es dann auch wieder soweit. Da verlosen wir dann wieder Kinokarten und ansonsten wirklich, also es sind einige Filme, unter anderem nicht nur Sole Mio, sondern auch Verflucht normal neu rausgekommen und auch ein Horrorfilm The Passenger, der ist jetzt neu im Kino. Also einiges los im Cineplex Bad Kreuznach.
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0: Die Waffenruhe zwischen den USA und dem Iran, die wird erneut jetzt auf die Probe gestellt. Das US-Militär, das hat erneut Ziele im Iran angegriffen. Das hat jetzt ein US-Beamter bestätigt. Der Iran, der hatte schon bei den vorherigen US-Militärschlägen protestiert, dass die USA die Waffenruhe verletze. Die US-Militärschläge, die seien aber rein defensiv gewesen und dienten dazu, die Waffenruhe aufrechtzuerhalten. So hieß es zumindest in Washington. Außerdem heute auf der Antenne. Heute ist es endlich wieder soweit. Das lange Warten hat ein Ende. Der DM-Firmenlauf in Bad Kreuznach steht wieder an und bei dem geht's wie jedes Jahr nicht nur um Schnelligkeit, sondern eben auch um Kreativität. Kreativpreis hat letztes Jahr Schönski aus Bingen gewonnen. Die Läufer, die traten als lebendige Gemälde auf und haben ihre Köpfe in bekannte Kunstwerke, wie zum Beispiel die Mona Lisa, gesteckt. Was in diesem Jahr geplant ist, ab 8.30 Uhr im Nahe-Dran-Talk auf der Antenne. Und ja, beim Firmenlauf heute Abend, da werden wieder tausende Teilnehmer aus Unternehmen, Vereinen und Einrichtungen erwartet, die dann durch die Innenstadt und entlang der Nahe geführt werden, auf einer rund 4,8 Kilometer langen Strecke. Es gibt dieses Jahr zum allerersten Mal mehrere Startblocks ab 18 Uhr an der Kaiser-Wilhelm-Straße und Ende ist dann im Kurpark. Da gibt es dann auch eine große After-Run-Party und Live-Musik. Mehr dazu aber jetzt gleich nach Felix Jähn und Ray Dalton mit Call It Love in unseren Lokalnachrichten um 9:30.

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1: Mit Paul Kallmund, einen schönen guten Morgen. In Bad Kreuznach steht heute wieder der große DM-Firmenlauf an. Das Laufevent führt am Abend tausende Teilnehmer aus Unternehmen, Vereinen und Einrichtungen durch die Innenstadt und entlang der Nahe. Organisiert wird der DM-Firmenlauf Bad Kreuznach von der N+ Sport Event Agentur. Geschäftsführer Ralf Niedermeier.
2: Es geht wirklich um die Begegnung, um das gemeinsame Erleben im Team, mit den Kollegen mal was anderes machen außerhalb der Arbeitszeit. Und ja, gerade hier so im Kurpark, wenn dann hinterher gefeiert wird, das ist schon besonders und das ist sehr, sehr schön.
1: Die rund 4,8 Kilometer lange Strecke startet in mehreren Blöcken ab 18 Uhr auf der Kaiser-Wilhelm-Straße und endet im Kurpark. Dort ist anschließend auch eine große After-Run-Party mit Live-Musik geplant. Wegen des Firmenlaufs kann es am Abend in Teilen der Innenstadt zu Verkehrsbehinderungen und Sperrungen kommen. Viele Firmen nutzen den Lauf vor allem für Teamgeist, Bewegung und gemeinsames Feiern nach Feierabend. Auch in diesem Jahr werden wieder mehrere tausend Teilnehmer erwartet. Auch wir von der Antenne sind heute Abend dabei und laufen mit. Nach dem tödlichen Motorradunfall bei Morbach hat es in der Region erneut zwei schwere Unfälle mit Motorradfahrern gegeben. Das tat die Polizeiinspektion Ingelheim und Bad Kreuznach mit. Der erste Unfall passierte am Dienstagabend auf der Strecke zwischen Heidesheim und Ingelheim. Nach bisherigen Erkenntnissen wollte eine 50-jährige Autofahrerin nach links abbiegen und übersah dabei einen entgegenkommenden Motorradfahrer. Beim Zusammenstoß wurde der 51-Jährige schwer verletzt und in ein Krankenhaus gebracht. Die Autofahrerin blieb unverletzt. Während der Unfallaufnahme musste die Strecke zeitweise voll gesperrt werden. Ein weiterer schwerer Motorradunfall ereignete sich gestern Nachmittag zwischen Bad Kreuznach und Hackenheim. Dort wollte ein 18-jähriger Autofahrer von der Panzerstraße auf die Landstraße einbiegen und übersah laut Polizei ein bevorrechtigtes Motorrad. Der 27-jährige Motorradfahrer prallte gegen das Heck des Autos und erlitt schwere Verletzungen. Ein Rettungshubschrauber brachte ihn ins Krankenhaus. Der Autofahrer wurde leicht verletzt. In beiden Fällen ermittelt die Polizei jetzt zum genauen Unfallhergang. Die Kreuznacher Stadtwerke unterstützen das DRK Wohnheim Hans-Schumm-Haus in Bad Kreuznach mit einer Spende von 500 Euro. Das Geld soll den Bewohnerinnen und Bewohnern die Teilnahme an den Special Olympics Deutschland im Saarland ermöglichen. Mit dabei sind Sportlerinnen und Sportler aus dem Wohnheim in den Disziplinen Bowling und Radsport. Außerdem nehmen weitere Bewohner am Rahmenprogramm der inklusiven Veranstaltung teil. Die Special Olympics gelten als größtes inklusives Multisport-Event Deutschlands. In diesem Jahr werden dort rund 4000 Athletinnen und Athleten erwartet. Die Alzeyer Baugesellschaft, kurz ABG, hat ihren Fuhrpark komplett auf Elektrofahrzeuge umgestellt. Künftig sind die Mitarbeiter im Stadtgebiet ausschließlich mit vollelektrischen Fahrzeugen unterwegs. Die Fahrzeugflotte umfasst zwei Elektroautos und einen elektrischen Transporter. Die Fahrzeuge werden vor allem für Termine in den Wohnquartieren und kurzen Fahrten innerhalb von Alzey genutzt. Parallel dazu hat die ABG die Ladeinfrastruktur an ihrer Geschäftsstelle in der Schaffhäuser Straße erweitert. Geschäftsführer Volker Riedel spricht von einem weiteren Schritt in Richtung nachhaltiger Mobilität. Die ABG betreut rund 540 Wohneinheiten in der Stadt. Nach Angaben des Unternehmens soll die Umstellung nicht nur die Umwelt entlasten, sondern auch für weniger Lärm und emissionsärmeren Verkehr in den Wohngebieten sorgen. Der seit Dienstag vermisste 76-jährige Mann aus einem Krankenhaus in Bingen ist wiedergefunden worden. Das teilt das Polizeipräsidium Mainz mit. Der Senior konnte wohlbehalten in Ingelheim angetroffen werden. Zuvor hatten Polizei, Feuerwehr, Rettungshundestaffel und ein Polizeihubschrauber nach dem dementen Mann gesucht. Die Öffentlichkeitsfahndung wurde inzwischen zurückgenommen.
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4: Vorsicht bitte auf der A63 Mainz Richtung Kaiserslautern zwischen Börstadt und Biebelnheim. Da besteht aktuell Gefahr durch Gegenstände auf dem linken Fahrstreifen. Man merkt es auf den Straßen, vor allem in Bad Kreuznach. Die Leute machen sich auf den Weg zur Arbeit. Ihr braucht aktuell länger. In der Salinenstraße stadteinwärts, da sind es 5 bis 10 Minuten. In der Alzeyer Straße staut sich zurück bis in die Mannheimer Straße. 10 bis 15 Minuten kommen da oben drauf. auf der B428 statt auswärts sowie statt einwärts braucht ihr jeweils ungefähr 5 bis 10 Minuten länger. In der Schalde-Gull-Straße kommen auch nochmal 5 Minuten obendrauf und jetzt in den nächsten, ja, so in der nächsten Viertelstunde wird sich das alles auch nochmal ein bisschen verdichten und da kommen dann wahrscheinlich auch noch Staus an anderen Stellen mit dazu. Ansonsten habt ihr aber aktuell noch überall freie Fahrt. Uns wurden aber noch ein paar Blitzer gemeldet. Einer davon, der steht auf der Abfahrt von der B41 auf die A61 in Richtung Koblenz. Da sind 60 erlaubt. Dann haben wir noch einen weiteren in der Kreisstraße, die durch Dorsheim führt. Da also auch ein bisschen auf die Geschwindigkeit achten. In der Ritterhundstraße in Saulheim wird geblitzt. Auf der B41 bei Mackenroth und in der Simmerner Straße in Tiefenbach noch. Falls ihr noch was gesehen habt, Blitzer oder auch Staus, könnt ihr das jederzeit in der Redaktion melden unter der 0671 920 88 88 0. Ich wünsche noch eine gute Fahrt.
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4: Es ist und bleibt heute den ganzen Tag über sonnig, mit keinerlei Wolken, die uns da irgendwie was an Schatten spenden könnten. Deswegen auf jeden Fall die Sonnencreme heute einpacken oder am besten schon vorher benutzen, denn es wird einfach, wie gesagt, nur sonnig und das heute den ganzen Tag. Jetzt aktuell ist es aber noch nicht ganz so heiß, obwohl die Temperaturen schon am Steigen sind. 18 Grad sind es in Bad Kreuznach am Salinenplatz, 17 in Braunweiler, 16 in Niederoberstein an den Edelsteinminen und 15 Grad. Die messen wir in Baumholder in der Kennedyallee. Die nächsten Tage kühlt es dann aber wieder etwas ab, beziehungsweise morgen wird es noch mal kurz heiß, aber ab dem Abend fängt es dann an zu regnen und der Regen zieht sich dann auch so ein bisschen durchs Wochenende durch. Vor allem am Sonntag können wir dann sogar mit Gewittern rechnen.
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4: Der Countdown läuft. Es sind noch weniger als 11 Stunden, bis der Startschuss fällt für den Bad Kreuznacher Firmenlauf heute Abend. Einige Leute werden am Start sein, über Tausende werden erwartet. Wir von der Antenne sind natürlich auch mit dabei. Thorsten Subert moderiert das Ganze wieder. Wir freuen uns wirklich unfassbar über alle, die mitlaufen oder mitgehen. Was ist da der Unterschied eigentlich? Laufen oder gehen? Ist das eine schneller, das andere langsamer? Und wenn ja, was ist schnell? Also ich will auf jeden Fall heute Abend das Schnellere von beiden machen. Wir klären gleich den Unterschied zwischen Laufen und Gehen, damit ihr es bis heute Abend wisst. Nach den Backstreet Boys mit I Want It That Way und Maroon 5 mit Moves Like Jagger.
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0: Die Backstreet Boys bringen hier ihre eigene ganze Stimmung für den Donnerstagmorgen hier mit rein. Ihr hört die Antenne, die Radiowecker. Und wir schauen mal da drauf, was eigentlich der Unterschied zwischen Gehen und Laufen ist. Also ich kenne es nur von Paul Kalmund, meinem Kollegen. Wenn der joggen geht, dann sagt er immer, ja, ich gehe mal eine Runde laufen. Also in meinem Kopf müsste das ja dann eigentlich das Schnellere von beiden sein. Gehen ist dann einfach nur so ein bisschen spazieren gehen, oder? Mein Kollege Thorsten Subert, der hat die Antwort für uns.
1: Hä? Ich hab gar nichts verstanden.
2: Wir kennen die verschiedensten Arten der Fortbewegung. Laufen, rennen, flitzen, schleichen, stiefeln, schlendern, wandern, gehen oder neudeutsch auch walken. Jeder Begriff hat seine Bedeutung. Doch wo liegt der Unterschied zwischen gehen und laufen? Immerhin können wir ja auch ganz gemütlich nebeneinander herlaufen und sind dabei vielleicht sogar langsamer, als wenn wir schnell mal essen gehen. Im Alltagsleben, da nehmen wir das mit den Begriffen nicht so genau. Aber im Sport, da spielt das schon eine Rolle. Denn beim Gehen muss immer ein Fuß den Boden berühren. Wer das sehr schnell tun möchte, der bekommt automatisch diesen watschelnden Gang, den wir bei dieser Sportart eben beobachten können. Beim Laufen haben wir immer eine Sprungphase, also einen Zeitraum, in dem beide Füße den Boden verlassen haben und in der Luft schweben. Und was ist dann Walking? Nun, beim Walken, da geht es weniger um Geschwindigkeit als mehr um die Fettverbrennung. Beim Nordic Walking, da werden auch Stöcke zur Unterstützung genutzt, beim Walken nicht, aber die Bewegungsabläufe, die sind dieselben. Sie sollen möglichst viele Muskelgruppen ansprechen.
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Donnerstagmorgen bei den Radioweckern. Und ja, es ist schon Donnerstag, wir hatten eine kurze Woche. Der Montag ist ja weggefallen. Ah, sehr schön, ich freue mich schon aufs Wochenende. Hier jetzt, Just Another Day.

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1: Mit Paul Kalmund. Einen schönen guten Morgen. Der M-Firmenlauf startet in seine nächste Runde in Bad Kreuznach. Außerdem in unseren lokalen Nachrichten um 1:30. 2 Motorradfahrer in der Nahe-Region schwer verletzt. Kreuznacher Stadtwerke unterstützen DRK Wohnheim bei Special Olympics. ABG in Alzey setzt vollständig auf Elektromobilität. Und vermisster Senior aus Bingen wieder gefunden.
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2: Ich bin Tine Klimach. Die Waffenruhe zwischen den USA und dem Iran wird erneut auf die Probe gestellt. Das US-Militär hat erneut Ziele im Iran angegriffen, bestätigte ein US-Beamter.
3: Der Iran hatte schon bei den vorherigen US-Militärschlägen protestiert, dass die USA die Waffenruhe verletzten. Doch die US-Regierung versichert, dass die Waffenruhe trotz dieser wiederholten Scharmützel weiter gelte. US-Kampfjets schossen iranische Drohnen ab, die angeblich zuvor auf amerikanische und zivile Schiffe gefeuert hatten. Auch eine iranische Anlage wurde angegriffen. Die US-Militärschläge seien rein defensiv gewesen und dienten dazu, die Waffenruhe aufrechtzuerhalten, hieß es hier in Washington. Aus den USA, Tina Eck.
2: Angesichts der geänderten Bedrohungslage soll die Reserve der Bundeswehr künftig eine größere Rolle spielen. Dafür bereitet das Verteidigungsministerium eine Gesetzesänderung vor. Es will künftig auch in Friedenszeiten die Möglichkeit haben, Reservisten zum Dienst zu verpflichten. In bestimmten Ausnahmen soll ein Einsatz von Reservisten nur bei Freiwilligkeit möglich sein, etwa bei Amtshilfe im Inland, im Fall einer Naturkatastrophe oder bei Auslandseinsätzen. Wer sich heute in einer Postbankfiliale beraten lassen will, muss eventuell länger warten als sonst. Die Gewerkschaft Verdi hat die Beschäftigten zum Warnstreik aufgerufen. Der Warnstreik soll die Forderung der Gewerkschaft in den laufenden Tarifgesprächen unterstreichen.
4: Für die etwa 9.000 Beschäftigten bei der Postbank verlangt Verdi 8% mehr Geld, mindestens aber 300 Euro pro Monat. Und um den Druck zu erhöhen, werden Postbankbeschäftigte heute auch bei der Hauptversammlung der Deutschen Bank in Frankfurt-Main protestieren. Die Postbank gehört zur Deutschen Bank. Für die Postbankkunden bedeuten die Warnstreiks mehr Geduld in der Filiale und auch am Telefon. Warnstreiks sind auch in den Callcentern der Postbank geplant. Lea Matschulat, Nachrichtenredaktion.
2: Die Störung auf einer Bahnstrecke zwischen Hamburg und Berlin ist behoben. Der Bahnverkehr rolle wieder uneingeschränkt, sagte ein Sprecher der Deutschen Bahn am Morgen. Die Reparaturarbeiten in dem ausgefallenen Stellwerk nahe Lüneburg konnten in den frühen Morgenstunden wieder früher als geplant abgeschlossen werden. Das Angebot an Fahrten im Fern- und Regionalverkehr stehe wieder zur Verfügung, sagte der Konzernsprecher. Nur sehr vereinzelt könne es noch zu Ausfällen und Verspätungen kommen.
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6: Es ist einiges los auf den Straßen. Der Berufsverkehr ist in vollem Gange. In der Schalde-Gold-Straße stadteinwärts in Bad Kreuznach braucht ihr 5 bis 10 Minuten länger. In der Hochstraße bzw. am Brückes sind es auch 10 bis 15 Minuten stadteinwärts. In der Alzeyer Straße staut sich zurück bis in die Mannheimer Straße, da kommen 10 bis 15 Minuten obendrauf. In der Salinenstraße stadteinwärts, da sind es rund 10 Minuten. Und auf der B428 staut es sich ordentlich zurück stadteinwärts, da braucht ihr 20 Minuten länger aktuell. In Ida-Oberstein stockt der Verkehr etwas in der Mainzer Straße stadtauswärts. Da sind es auch ungefähr 5 Minuten und in der Hauptstraße kommen stadteinwärts auch nochmal 5 Minuten obendrauf. Sonst haben wir noch eine Gefahrenmeldung auf der A63 Mainz Richtung Kaiserslautern zwischen Wörstadt und Biebelnheim. Da liegen Gegenstände auf dem linken Fahrstreifen. Uns sind Blitzer gemeldet worden. Einer davon, der steht auf der Abfahrt von der B41 auf die A61 Richtung Koblenz. In der Abfahrt selbst, da sind 60 erlaubt. In der Simmerner Straße in Tiefenbach blitzt es noch. Und ein weiterer Blitzer steht in der Hindenburgstraße in St. Johann. Falls ihr noch irgendwas gesehen habt, dann könnt ihr das jederzeit melden. Unsere Antenne-Hotline für Telefon und WhatsApp ist die 0671 920 88 88 0. Gute Fahrt wünsche ich.
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6: So wie die letzten Tage ist es auch heute den ganzen Tag über sonnig. Wir können mit Temperaturen bis zu 28 Grad rechnen. Der morgige Tag wird dann nochmal ordentlich heiß. Da können wir mit Temperaturen über 30 Grad rechnen. Da fängt es dann abends aber schon an mit ein bisschen Regen, der dann auch etwas Abkühlung bei uns in die nahe Region bringt. Und am Wochenende allgemein kann es immer mal wieder zu Regenschauern kommen. Aber wie gesagt, heute erstmal noch Sonne pur und das den ganzen Tag. Die aktuellen Temperaturen, die liegen bei 18 Grad in Bad Kreuznach an der Theodorshalle und in Bockenau an der Strieltreppe. 16 Grad messen wir in Idar-Oberstein an der Edelstein-Erlebniswelt und nochmal 18 Grad. Die sind in Bärenbach an der Burgruine Naumburg.
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6: Die letzten Tage gab es jetzt nur Sonnenschein und das ohne jegliche Wolken, die irgendwie so ein bisschen Schatten spenden mal hin und wieder. Umso wichtiger ist es, wenn man eben weiß, wo man hin kann, wenn es so warm ist die ganze Zeit. Genau deswegen hat der Landkreis Mainz-Bingen jetzt eine Hitzekarte ins Leben gerufen, auf der man so ein bisschen schauen kann, ja, wo ist denn vielleicht eine Bank, die im Schatten steht oder wo kann ich gut wandern gehen im Schatten. Was genau ja da auch sonst noch geplant ist, neben der Hitzekarte im Landkreis Mainz-Bingen, all das hat mein Kollege Paul Kalmund in Erfahrung gebracht und das hört ihr gleich nach unserem 80er-Hit nach 8. Soul Sister ist das heute. The Way to Your Heart. Und vorher aber noch eine aktuelle Austis mit Electrified.
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0: Sister mit The Way to Your Heart. Unser 80er-Hit nach 8. Und mehr 80er, die gibt's jeden Donnerstag, also auch heute Abend ab 19 Uhr bei uns bei Back to the 80s auf der Antenne. Spitzenwerte über 30 Grad, das war bei uns in der nahen Region jetzt drin die letzten Tage. Ja, und gerade ältere Menschen oder Menschen mit Vorerkrankungen, die haben mit dieser Hitze zu kämpfen. Die können sich nicht wie wir darüber freuen teilweise. Und Paul Kalmund aus der Antenne-Redaktion, der hat sich deswegen über eine neue Sache informiert, die der Landkreis Mainz-Bingen jetzt anbietet.
1: Aktuell ist es bei uns ja sehr warm und der Landkreis Mainz-Bingen hat jetzt etwas entwickelt, eine digitale Karte. Frau Kaufmann ist da die Expertin. Frau Kaufmann, wer profitiert da besonders von dem Angebot im Alltag?
2: Im Alltag sind vor allen Dingen ältere Personen von der Hitze stark betroffen oder auch Personen mit Vorerkrankungen. Wir sehen Kinder und Schwangere, auch Säuglinge sind davon sehr betroffen. Und gerade für diesen Personenkreis ist es sehr wichtig, wenn die Hitze auftritt, auch Alternativen da zu haben.
1: Die Menschen können ja auch selbst Orte melden, weil ich ja sehr gut finde. Wie läuft denn das konkret ab und worauf achten Sie auch dabei?
2: Okay, also wir konnten natürlich nicht alle Orte abbilden, deshalb unser ganz klarer Aufruf an die Bevölkerung, sich zu beteiligen, an alle, die vor Ort schöne, neue, kühle Orte kennen, können uns gerne anrufen, können uns eine E-Mail schreiben. Wir prüfen die Orte und fügen sie dann der Karte zu.
1: Welche weiteren Maßnahmen plant der Landkreis auch künftig noch ja zum Thema Klimaanpassung und Hitzeschutz?
2: Wir haben jetzt über den Sommer eine Aktion, die heißt Heißer Sommer, kühler Kopf. Hier stellen wir verschiedene Vorträge zur Verfügung. Es gibt einen Klimaspaziergang. Wir planen eine Aktion in Schwimmbädern, zum Beispiel zum UV-Schutz, was ja auch sehr wichtig ist. Und ganz generell gibt es auch noch, wie gesagt, eine neue Abteilung bei uns, die sich speziell mit den Themen Klimaanpassung und Klimaschutz beschäftigt. Und ab Oktober gibt es sogar noch eine weitere Ausrichtung. Da wird ein Klimaanpassungskonzept erstellt.
1: Können Sie einmal sagen, wo man da nochmal alle Informationen findet, wenn man irgendwie dabei sein möchte, auch bei den Wanderungen oder sonstigem?
2: Genau, Sie finden alle Informationen bei uns auf der Homepage unter www.mainz-bingen.de und dort können Sie alle Informationen finden.
1: Also es geht einfach darum, ein bisschen Aufmerksamkeit zu schaffen und dass man einfach so ein bisschen auch da dann dran denkt. Es geht auch, wie Sie auch schon sagen, ältere Menschen, die vielleicht auch Hilfe brauchen und eben kühlere Orte brauchen.
2: Genau.
0: Weitere Orte kann man also problemlos melden und wenn man einfach ein bisschen aufeinander achtet, dann kommen wir auch alle besser durch diesen heißen Sommer bzw. Frühling ist es ja noch, kommen wir alle zusammen gut durch. Die Radiowecker auf der Antenne, ich bin Geraldine Werner, schönen guten Morgen an alle.

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1: Lady Gaga mit Bad Romance hier um 8.25 Uhr auf der Antenne bei den Radioweckern. Schauen wir mal, was der Tag heute so bringt.
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1: Die Waffenruhe zwischen den USA und dem Iran wird erneut auf die Probe gestellt. Das US-Militär, das hat erneut Ziele im Iran angegriffen. Das hat jetzt ein US-Beamter bestätigt. Der Iran hatte schon bei den vorherigen US-Militärschlägen protestiert, dass die USA die Waffenruhe verletze. Die US-Militärschläge seien aber rein defensiv gewesen und dienten dazu, die Waffenruhe aufrechtzuerhalten. So hieß es zumindest aus Washington. Außerdem heute auf der Antenne. Es ist endlich soweit, das lange Warten hat ein Ende. Der DM-Firmenlauf in Bad Kreuznach steht wieder an. Und bei dem geht es wie jedes Jahr nicht nur um Schnelligkeit, sondern eben auch um Kreativität. Denn das kreativste Team, das bekommt eine eigene Auszeichnung. Im letzten Jahr waren die Gewinner Schönski aus Bingen. Ihre Läufer traten als lebendige Gemälde auf und setzten ihre Köpfe in bekannte Kunstwerke, wie jetzt zum Beispiel die Mona Lisa. Was in diesem Jahr geplant ist und wie die Idee im letzten Jahr zustande gekommen ist, gibt's gleich schon ab 8.30 Uhr im Nahe-Dran-Talk auf der Antenne zu hören. Und beim Firmenlauf heute Abend, da werden jetzt tausende Teilnehmer aus Unternehmen, Vereinen und Einrichtungen durch die Innenstadt und entlang der Nahe geführt. Die Strecke ist rund 4,8 Kilometer lang und am Ende wartet noch eine große Afterrun-Party und Live-Musik. Alles weitere dazu aber auch gleich in unseren Lokalnachrichten um halb. Bis dahin gibt's noch ein bisschen Musik. Wir hören Miles Smith mit Stargazing.

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2: Mit Paul Kalmund, einen schönen guten Morgen. In Bad Kreuznach steht heute wieder der große DM-Firmenlauf an. Das Laufevent führt am Abend tausende Teilnehmer aus Unternehmen, Vereinen und Einrichtungen durch die Innenstadt und entlang der Nahe. Organisiert wird der DM-Firmenlauf Bad Kreuznach von der N-Plus Sport Event Agentur. Geschäftsführer Ralf Niedermeier.
3: Es geht wirklich um die Begegnung, um das gemeinsame Erleben im Team, mit den Kollegen mal was anderes machen außerhalb der Arbeitszeit. Und ja, gerade hier so im Kurpark, wenn dann hinterher gefeiert wird, das ist schon besonders und das ist sehr, sehr schön.
2: Die rund 4,8 Kilometer lange Strecke startet in mehreren Blöcken ab 18 Uhr auf der Kaiser-Wilhelm-Straße und endet im Kurpark. Dort ist anschließend auch eine große After-Run-Party mit Live-Musik geplant. Wegen des Firmenlaufs kann es am Abend in Teilen der Innenstadt zu Verkehrsbehinderungen und Sperrungen kommen. Viele Firmen nutzen den Lauf vor allem für Teamgeist, Bewegung und gemeinsames Feiern nach Feierabend. Auch in diesem Jahr werden wieder mehrere tausend Teilnehmer erwartet. Auch wir von der Antenne sind heute Abend dabei und laufen mit. Nach dem tödlichen Motorradunfall bei Morbach hat es in der Region erneut zwei schwere Unfälle mit Motorradfahrern gegeben. Das tat die Polizeiinspektion Ingelheim und Bad Kreuznach mit. Der erste Unfall passierte am Dienstagabend auf der Strecke zwischen Heidesheim und Ingelheim. Nach bisherigen Erkenntnissen wollte eine 50-jährige Autofahrerin nach links abbiegen und übersah dabei einen entgegenkommenden Motorradfahrer. Beim Zusammenstoß wurde der 51-Jährige schwer verletzt und in ein Krankenhaus gebracht. Die Autofahrerin blieb unverletzt. Während der Unfallaufnahme musste die Strecke zeitweise voll gesperrt werden. Ein weiterer schwerer Motorradunfall ereignete sich gestern Nachmittag zwischen Bad Kreuznach und Hackenheim. Dort wollte ein 18-jähriger Autofahrer von der Panzerstraße auf die Landstraße einbiegen und übersah laut Polizei ein bevorrechtigtes Motorrad. Der 27-jährige Motorradfahrer prallte gegen das Heck des Autos und erlitt schwere Verletzungen. Ein Rettungshubschrauber brachte ihn ins Krankenhaus. Der Autofahrer wurde leicht verletzt. In beiden Fällen ermittelt die Polizei jetzt zum genauen Unfallhergang. Die Kreuznacher Stadtwerke unterstützen das DRK Wohnheim Hans Schumm Haus in Bad Kreuznach mit einer Spende von 500 Euro. Das Geld soll den Bewohnerinnen und Bewohnern die Teilnahme an den Special Olympics Deutschland im Saarland ermöglichen. Mit dabei sind Sportlerinnen und Sportler aus dem Wohnheim in den Disziplinen Bowling und Radsport. Außerdem nehmen weitere Bewohner am Rahmenprogramm der inklusiven Veranstaltung teil. Die Special Olympics gelten als größtes inklusives Multisport-Event Deutschlands. In diesem Jahr werden dort rund 4000 Athletinnen und Athleten erwartet. Die Alzeyer Baugesellschaft, kurz ABG, hat ihren Fuhrpark komplett auf Elektrofahrzeuge umgestellt. Künftig sind die Mitarbeiter im Stadtgebiet ausschließlich mit vollelektrischen Fahrzeugen unterwegs. Die Fahrzeugflotte umfasst zwei Elektroautos und einen elektrischen Transporter. Die Fahrzeuge werden vor allem für Termine in den Wohnquartieren und kurzen Fahrten innerhalb von Alzey genutzt. Parallel dazu hat die ABG die Ladeinfrastruktur an ihrer Geschäftsstelle in der Schaffhäuser Straße erweitert. Geschäftsführer Volker Riedel spricht von einem weiteren Schritt in Richtung nachhaltiger Mobilität. Die ABG betreut rund 540 Wohneinheiten in der Stadt. Nach Angaben des Unternehmens soll die Umstellung nicht nur die Umwelt entlasten, sondern auch für weniger Lärm und emissionsärmeren Verkehr in den Wohngebieten sorgen. Der seit Dienstag vermisste 76-jährige Mann aus einem Krankenhaus in Bingen ist wiedergefunden worden. Das teilt das Polizeipräsidium Mainz mit. Der Senior konnte wohlbehalten in Ingelheim angetroffen werden. Zuvor hatten Polizei, Feuerwehr, Rettungshundestaffel und ein Polizeihubschrauber nach dem dementen Mann gesucht. Die Öffentlichkeitsfahndung wurde inzwischen zurückgenommen.
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5: Die Lage in Bad Kreuznach hat sich wieder einigermaßen beruhigt. Ihr kommt aktuell ja fast überall gut durch. Es stockt nur noch etwas in der Salinenstraße stadteinwärts. Da kommen 5 Minuten obendrauf. Auf der B428 in beide Richtungen auch ungefähr 5 Minuten. Und in der Schalde-Gohl-Straße stockt der Verkehr auch noch etwas. Da sind es auch 5 Minuten. Dann haben wir noch eine Gefahrenmeldung auf der A63 Mainz Richtung Kaiserslautern zwischen Wörstadt und Biebelnheim. Da besteht Gefahr durch Gegenstände auf dem linken Fahrstreifen, da also mit besonderer Vorsicht unterwegs sein. Dann sind uns noch ein paar Blitzer gemeldet worden. Einer davon, der steht auf der Abfahrt von der B41 auf die A61 in Richtung Koblenz. Da ist 60 erlaubt, da also ein bisschen auf die Bremse treten. In der Hindenburgstraße in St. Johann wird noch geblitzt. Und auf der B41 bei Kirn steht noch ein Blitzer. Falls ihr noch irgendwas gesehen habt, Blitzer oder auch Staus, dann könnt ihr das natürlich jederzeit bei uns melden. Unsere Antenne-Hotline ist die 0671 920 88 88 0. Gute Fahrt!
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5: Es ist sonnig und es ist warm und das heute den ganzen Tag über. Wir können auch so gut wie keine Wolken erwarten, die uns da irgendwie so ein bisschen Schatten spenden. Deswegen auf jeden Fall genug trinken und die Sonnencreme heute nicht vergessen. So. Die nächsten Tage sieht es dann aber schon wieder ein bisschen besser aus. Morgen wird es nochmal ordentlich heiß, aber ab dem Abend kommen dann ein paar Regenschauer auf uns zu, die so ein bisschen Abkühlung in die nahe Region bringen. Und das Wochenende wird dann auch überwiegend regnerisch. Die aktuellen Temperaturen, die liegen bei 19 Grad in Bad Kreuznach am Radonstollen und in Ida Oberstein am Stadttheater. 18 Grad messen wir in Sparbrücken an der Kirche Maria Himmelfahrt. Und 17 Grad, die sind es in Birkenfeld am Feckweiler.
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5: Ja, Gemälde sind heute Morgen bei mir im Studio. Nein, nicht ganz. Es sind Gemälde, mit denen ich sogar sprechen kann, von Schönski aus Bingen. Denn beim Firmenlauf im letzten Jahr, beim DM-Firmenlauf in Bad Kreuznach, haben sie nämlich den Kreativpreis gewonnen mit ihrem Kostüm. Und da sind heute Morgen bei mir im Studio Olga Wirth, Julia Komfort und Nina Delker. Schönen guten Morgen erstmal.
11: Hallo.
12: Hallo. Hi.
11: Guten Morgen.
5: Wir werden in der nächsten Stunde mal so ein bisschen darüber quatschen, wie ihr überhaupt auf die Idee zu eurem letztjährigen Kostüm gekommen seid und vielleicht schon mal so ein bisschen ja, verraten, in welche Richtung das Kostüm in diesem Jahr gehen soll. All das wird Thema jetzt hier in der nächsten Stunde bei Nahe dran.
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1: In weniger als 10 Stunden ist es endlich soweit. Da ist wieder der DM-Firmenlauf in Bad Kreuznach. Und da geht es wie jedes Jahr eben nicht nur um die schnellsten Läufer, sondern auch um die kreativsten. Und da ja, ist Schönski aus Bingen ganz vorne mit dabei. Nina Delker, Julia Komfort und Olga Wirth sind von Schönski Bingen bei mir heute Morgen im Studio. Und letztes Jahr habt ihr ja den Kreativpreis gewonnen. Auf welche, ja, was für eine Idee hattet ihr denn da, Olga?
2: Wir haben uns große goldene Bilderrahmen gebastelt und mit Gemälden, mit sehr bekannten Gemälden und waren dann die Gesichter dieser Gemälde.
1: Ah, das heißt, ihr habt quasi euren Kopf durch das Gemälde durchgesteckt.
2: Genau.
1: Das stelle ich mir aber auch schwierig vor zum Laufen. Wie hat das geklappt? Musstet ihr das unten noch festhalten?
2: Ja, wir mussten es festhalten, aber es hat erstaunlich gut geklappt, ja.
1: Ah, ja. Sehr gut. Wie seid ihr denn da auf die Idee gekommen?
2: Die Idee hatte unsere Kollegin Anna im Jahr davor. Also wir hatten immer mal überlegt, ob wir beim Kreativpreis mitmachen. Aber irgendwie haben wir es auch zeitlich nie so ganz geschafft. Und dann hatte sie die Idee und die hatten wir uns dann zum Glück auch im nächsten Jahr konnten wir uns noch dran erinnern und haben das dann umgesetzt. Ja.
1: Wie lange habt ihr dafür ungefähr gebraucht? Für die Umsetzung? Also das ist wahrscheinlich einiges an Arbeit gewesen, weil so ein Gemälde, sind die ausgedruckt oder gemalt?
2: Nee, die waren gedruckt.
1: Ah ja, gedruckt. Okay, das heißt, man musste wenigstens nicht selbst...
2: nee, das hätte sonst keiner erkannt.
1: Ja, und die Gemälde, haben die dann auch zur jeweiligen Person gepasst, Julia?
3: Ja, genau. Also wir haben schon geguckt, dass das irgendwie einigermaßen passt. Zum Beispiel die Anna, unsere Kollegin, die hat ein Gesicht wie Mona Lisa. Da war klar, dass sie die Mona Lisa ist. Das hat echt fast 1:1 ausgesehen. Oder ich mit meinen Locken, ich kam Albrecht Dürer sehr nah mit meiner Frisur. Also war ich Albrecht Dürer. Ja, wir haben schon geguckt, dass irgendwie so ein bisschen dann auch dem Originalgemälde nahe kommt.
1: Heißt, es war auch so ein bisschen selbstironisch. Man hat so ein bisschen geguckt.
3: Ja, genau.
1: Sehr schön. Ja, was habt ihr denn dann heute Abend geplant? Kann man dazu schon irgendwas sagen, Nina?
4: Ja, wir wollen natürlich auch so ein bisschen überraschen heute Abend. Deswegen können wir das jetzt noch nicht verraten, was wir sind. Aber man wird uns auf jeden Fall sehen. Wir werden bunt sein. Wir werden auch etwas sperrig sein. Und wir haben das Kostüm geplant, als der Wetterbericht noch nicht stand. Das heißt, wir werden auch schwitzen und wir freuen uns aber, wenn ganz viele Leute auch da sind und jubeln.
1: Heißt, ihr habt aus dem letzten Jahr noch nicht gelernt, dass so sperrige Kostüme zum Laufen nicht so gut sind?
4: Nein. Wir sind schlimmer geworden. Aber wir hatten so Spaß, dieses Jahr uns Gedanken zu machen und haben im Team gebrainstormt und da wurde es dann nachher die Idee und wir sind gespannt, wie das in der Umsetzung dann so funktioniert.
1: Apropos Umsetzung, wie lange habt ihr jetzt an den Kostümen geschraubt, gebastelt?
4: Ja, was im Glück können wir uns ja mit dem Programm ganz gut aus. Also wir haben Sachen drucken lassen, aber das letzten Endes zusammenbauen, das hat jetzt gestern den ganzen Tag gedauert und wir sind auch noch nicht ganz fertig.
1: Okay, das heißt, hier nach dem Studio geht's direkt weiter dran arbeiten.
4: Korrekt.
1: Und dann später wieder nach Bad Kreuznach. Und es ist ja auch nicht, das sind nicht eure ersten Firmenläufe jetzt letztes Jahr und dieses Jahr gewesen. Ihr seid ja schon jedes Jahr wieder mit dabei. Was bedeutet euch denn der Bad Kreuznacher Firmenlauf? Vielleicht fangen wir bei Olga an.
2: Für uns ist das natürlich eine tolle Gelegenheit, jetzt auch gerade mit den Kostümen, um aufzufallen und sichtbar zu sein. Aber es ist natürlich auch ein tolles Team-Event.
1: Also jedes Jahr wieder mit dabei, ist doch super schön. Ja, was die Schönski GmbH in Bingen überhaupt ist, weil also ihr macht ja auch viel mit kreativen Sachen schon alleine in eurem Berufsalltag, das klären wir gleich nochmal. Vielleicht hat das ein oder andere Unternehmen ja schon Konkurrenz parat von heute Abend, schauen wir mal.

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0: Alan Walker mit Faded hier um 5 vor 9 auf der Antenne.
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0: Kreative Köpfe heute Morgen bei mir im Studio. Letztes Jahr ausgezeichnet worden auf dem DM-Firmenlauf in Bad Kreuznach für ihre Gemäldeidee. Ja, sie sind tatsächlich mit Gemälden auf dem Kopf den DM-Firmenlauf gelaufen. Nina Delker, Julia Komfort und Olga Wirth von Schönski aus Bingen. Und wir haben eben schon mal so ein bisschen drüber gesprochen, dass das ja eigentlich auch, ja, eigentlich Teil eures Berufs ist, dass ihr kreativ seid. Die Schönski GmbH in Bingen, 2019 gegründet worden. Olga, was ist das denn überhaupt für ein Unternehmen?
2: Ja, wir sind eine Designagentur. genau, haben uns 2019 gegründet. Die Gründerinnen sind wir drei. Und mittlerweile haben wir ja 6 Mitarbeiterinnen und kümmern uns hauptsächlich um Logo- und Corporate Design-Entwicklung und alles, was darauf aufbaut. Also Webdesign gehört dazu, Social Media, Marketing, Werbung, genau.
0: Jetzt habe ich die drei Gründerinnen schon mal bei mir im Studio. Wie seid ihr denn damals auf die Idee gekommen? Wie habt ihr euch überhaupt gefunden? Wie ist das alles entstanden?
2: Ja, wir haben alle zusammen haben uns in unserem ehemaligen Unternehmen kennengelernt. Da haben wir alle zusammen gearbeitet in der Marketingabteilung und genau, hatten dann halt irgendwann die Idee, uns selbstständig zu machen.
0: Sehr cool. Und dann direkt durch die Corona-Pandemie durchgeboxt. Genau. Aber jetzt scheint wohl alles gut zu laufen. Was gehört denn alles zur Identity Corporate? Julia, erklär doch mal kurz den Begriff auch.
3: Also es ist eigentlich der Außenauftritt eines Unternehmens, ne? Also es fängt an beim Logo, das ist meistens das Erste, was wir machen. Jetzt egal, ob es um eine Neugründung geht oder auch für bestehende Unternehmen, die ein Redesign brauchen. Logo, dann geht's weiter mit Farben, mit Typografie, mit Bildwelten. Und das wird dann alles adaptiert auf die unterschiedlichen Medien, Social Media, Website, Flyer, Broschüren, so alles, was man so für den Außenauftritt braucht.
0: Das heißt, ihr seid quasi dafür verantwortlich, zu schauen, dass man von außen direkt erkennt, das ist das Unternehmen.
3: Genau, ja.
0: Würdet ihr sagen, das haben wir gut gemacht mit unserem Rot hier, mit der Antenne?
3: Ja, super prägnant, oder? Also auf jeden Fall.
0: Ja, und es ist ja auch so, dass ihr nicht nur beim DM-Firmenlauf ausgezeichnet worden seid, sondern eben auch letztes Jahr beim DM-Firmenlauf, das habe ich ja eben gesagt, weil ihr habt einen Designpreis gewonnen. So ist es richtig. Nina, wofür habt ihr den denn bekommen?
4: Genau, wir haben im Jahr 2022 haben wir den Designpreis Rheinland-Pfalz erhalten und den haben wir für unsere Etiketten Kontrast bekommen. Die haben wir mit der Fachhochschule Oppenheim, haben wir mit dem letzten Jahrgang, also mit der Abschlussklasse, haben wir gemeinsam Etiketten entwickelt. Und dadurch, dass sie aus unterschiedlichen Weinanbaugebieten kamen, ging es halt ein bisschen drum, die Kontraste aus den Weinbaugebieten darzustellen. Und es waren auch total unterschiedliche Charaktere und dann haben wir mit denen den Namen entwickelt. Und das Design, das war dann auch kontrastreich, schwarz-weiß mit einer Goldfolierung. Und haben auf jedes Etikett dann auch die Wahrzeichen von den einzelnen Anbaugebieten verpackt. Und wenn man die 8 Weinflaschen dann nebeneinander gestellt hat, hat sich so eine lange Illustration ergeben. Das heißt, es war so ein bisschen was zu entdecken auf den Etiketten und das hat anscheinend auch anderen Leuten gut gefallen.
0: Ja, mega. Klingt auf jeden Fall schön. Kann man das auf eurer Webseite betrachten?
4: Ja, das haben wir auf unserer Webseite. Da sieht man Bilder dazu.
0: Perfekt. Was Schönski ansonsten noch für ein Angebot hat, ein bisschen genauer ausgeführt, das werden wir gleich in der nächsten halben Stunde hier beim Nahe dran noch ein bisschen genauer besprechen.

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1: Mit Paul Kalmund. Einen schönen guten Morgen. Der M-Firmenlauf startet in seine nächste Runde in Bad Kreuznach. Außerdem in unseren lokalen Nachrichten um 1:30. 2 Motorradfahrer in der Nahe-Region schwer verletzt. Kreuznacher Stadtwerke unterstützen DRK Wohnheim bei Special Olympics. ABG in Alzey setzt vollständig auf Elektromobilität. Und vermisster Senior aus Bingen wieder gefunden.
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2: Ich bin Tine Klimach. Die Außenminister der EU-Staaten wollen heute bei einem informellen Treffen in Zypern über die Lage in der Ukraine sowie im Nahen Osten beraten. Im Mittelpunkt stehen unter anderem die Frage, ob und wie sich die EU stärker in die diplomatischen Bemühungen zur Beendigung des Kriegs gegen die Ukraine einbringen kann. Bisher werden Gespräche mit Moskau vor allem von US-Präsident Trump und seinen Unterhändlern geführt. Mit Blick auf den Nahen Osten soll es insbesondere um den Iran-Krieg und die Blockade der Straße von Hormuz gehen. Die Gewerkschaft Verdi macht Druck gegen vorhergesehene Ausgabenbremsen bei den Krankenhäusern. Hintergrund ist das Sparpaket der Bundesregierung für stabile Beiträge. Krankenhauspersonal in mehreren deutschen Städten ist heute zu Protestaktionen aufgerufen.
3: Um Finanzlöcher zu stopfen und höhere Zusatzbeiträge zu vermeiden, sollen die Kosten im Gesundheitswesen im kommenden Jahr um 16,3 Milliarden Euro gesenkt werden. Die Krankenhäuser sind der größte Posten. Sie sollen ihre Ausgaben den Plänen nach um 4,6 Milliarden Euro drücken. Von Verdi heißt es, die Beschäftigten seien wütend über die wörtlich Sparorgie von Gesundheitsministerin Wacken. Schon jetzt fehle Personal. Dieser Zustand würde sich dramatisch verschlimmern. Ursula Winkler, Nachrichtenredaktion.
2: Noch nie sind so viele Besitzer von Autos mit Verbrennermotor auf E-Autos umgestiegen wie im ersten Quartal des laufenden Jahres. Das zeigt das E-Barometer des Versicherers Huck Coburg. Und nach einer begleitenden YouGov-Umfrage dürfte auch der neue E-Auto-Zuschuss der Bundesregierung zur wachsenden Beliebtheit der E-Autos beitragen.
4: Es sind vor allem die jüngeren Autofahrer unter 40, die auf E-Autos umsteigen. Im März zum Beispiel fast doppelt so viele wie im Durchschnitt des Jahres 2025. In dem Monat hat es ohnehin besonders viele Umsteiger gegeben. Das war ja nach Beginn des Iran-Krieges, als die Spritpreise so in die Höhe geschossen sind. Die Zahlen des Huck E-Barometers beziehen sich übrigens ausschließlich auf vollelektrische Autos mit Batterie, nicht auf Hybridfahrzeuge. Thomas Thonfeld, Nachrichtenredaktion.
2: Die Störung auf der Bahnstrecke zwischen Hamburg und Berlin ist nun behoben. Der Bahnverkehr rolle wieder uneingeschränkt, sagte ein Sprecher der Deutschen Bahn. Die Reparaturarbeiten in dem ausgefallenen Stellwerk nahe Lüneburg konnten in den frühen Morgenstunden früher als geplant abgeschlossen werden. Nur sehr vereinzelt könne es noch zu Ausfällen und Verspätungen kommen.
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6: Es staut sich immer noch etwas in der Bad Kreuznacher Innenstadt. In der Alzeyer Straße staut sich immer noch ein bisschen zurück bis in die Mannheimer Straße. 5 bis 10 Minuten braucht ihr da länger. Auf der B428 staut sich mittlerweile in beide Richtungen. Da sind es auch ungefähr 5 bis 10 Minuten mehr. Und in der Schalde-Gull-Straße auch stadteinwärts noch 5 Minuten. In Ida-Oberstein sieht die Lage aber relativ entspannt aus. Da kommt ihr also gut durch. Dann wurden uns noch ein paar Blitzer gemeldet. Einer davon steht auf der B41 bei Kirn. Ein weiterer auf der B41 an der Abfahrt zur A61 in Richtung Koblenz. Da ist 60 erlaubt. Und in der Hindenburgstraße in St. Johann blitzt es noch. Falls ihr noch irgendwas gesehen habt, Blitzer oder auch Staus, dann könnt ihr die natürlich auch jederzeit bei uns melden. Die Antenne-Hotline ist die 0671 920 88 88 0. Und ich sehe gerade, es ist noch ein Blitzer dazugekommen in der Schalde-Gull-Straße in Bad Kreuznach. Da also auch mit ein bisschen geringer Geschwindigkeit langfahren.
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6: Es ist und bleibt heute den ganzen Tag über sonnig und warm mit Temperaturen bis zu 28 Grad. Morgen soll es dann noch ein Stückchen heißer werden, da können wir dann sogar mit bis zu 32 Grad rechnen. Aber gegen Abend kommt dann die lang ersehnte Abkühlung. Da kann es dann vereinzelt mal so ein bisschen zu Nieselregen kommen und übers Wochenende, vor allem am Sonntag, erwarten uns dann sogar vereinzelt Gewitter. Schauen wir auf die aktuellen Temperaturen. Die liegen bei 20 Grad in Bad Kreuznach an der Theodorshalle. 19 messen wir in Hallgarten an der schönen Aussicht. 18 sind es in Baumholder in der Kennedyallee. Und 17 Grad sind es in Idar-Oberstein auf der Ida.
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6: Das Schöne am DM-Firmenlauf in Bad Kreuznach ist ja jedes Jahr wieder, dass es eben nicht nur um die Schnelligkeit geht, sondern auch um Kreativität. Und da haben tatsächlich Unternehmen, die sich sowieso schon immer kreativ ein bisschen engagieren und ausleben, natürlich ein bisschen bessere Chancen. Schönski aus Bingen zum Beispiel, die sind letztes Jahr die Gewinner vom Kreativpreis geworden mit Gemälden, die sie um ihren Kopf drum hatten. Und ihre Gesichter waren dann die Gesichter der jeweiligen Gemälde, wie zum Beispiel von der Mona Lisa. Und da habe ich von Schönski die drei Gründerinnen, Nina Delker, Julia Komfort und Olga Wirth, heute Morgen bei mir im Studio. Und was Schönski an sich neben schönen Kostümen am Firmenlauf noch alles anbietet, all das besprechen wir jetzt gleich in der nächsten halben Stunde nochmal hier beim Nahe dran.
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1: Nina Delker, Julia Komfort und Olga Wirth von Schönski aus Bingen besuchen mich heute Morgen im Studio und das hat einen ganz bestimmten Grund, denn, es wissen wahrscheinlich mittlerweile alle, heute Abend steht er an, der DM-Firmenlauf in Bad Kreuznach und im letzten Jahr hat Schönski da den Kreativpreis gewonnen und an sich ja unternimmt das Unternehmen auch sehr viel mit Kreativität und ja Identity, Corporate und alles Mögliche. Da geht's wirklich darum, wie Unternehmen nach außen strahlen und ihr habt da auch einiges im Petto, was ihr da anbietet. Was gehört denn da alles zu eurem Angebot dazu, Nina?
2: Genau, das startet bei uns mit Logo und Corporate Design, dass viele Startups, die sich gründen, müssen ja so starten oder wollen so starten. Dann machen wir auch Broschüren, Flyer, alles was dazu gehört, aber auch Webseiten. Da wir hier in der wunderbaren Weinregion wohnen, haben wir auch viele Winzer als Kunden, wo dann Etiketten anstehen, Weinverpackungen. Aber Social Media machen wir auch, PowerPoint, also wir haben eine ganze Bandbreite an Leistungen.
1: Also eigentlich jedes Unternehmen, was sagt, oh, vielleicht müssten wir nach außen mal ein bisschen auftreten, da sagt ihr, ja, wir unterstützen euch, wir greifen ein. Sehr schön. Und es ist ja nicht nur ein, ja, wir machen eure Webseite, Social Media und alles Mögliche, sondern Beratung gehört doch auch dazu, oder Julia?
3: Ja, genau, das gehört auf jeden Fall dazu. Also das ist eigentlich in jedem Prozess Teil. zum Beispiel, wenn jetzt ein Kunde ein Mailing braucht, dann ist die Frage, ist das für neue Kunden, ist das für Bestandskunden? Und dann schauen wir halt mit dem Kunden zusammen, was macht Sinn, beraten dahingehend, entwickeln Strategien. Oder auch bei Webseiten, da sind ja auch viele rechtliche Themen. Oder da kommt öfter mal die Frage zum Inhalt, ist besser mehr Text sinnvoll oder weniger? Da arbeiten wir dann die Inhalte zusammen mit den Kunden aus und beraten dahingehend. Also ja, ohne Beratung geht's nicht.
1: Ja, jetzt noch eine Zwischenfrage. Wie sieht denn das aus? Wie lange ist man dann mit einem Kunden so durchschnittlich beschäftigt? Ist das dann so ein Prozess über mehrere Wochen, Monate und Jahre? Oder wie sieht das aus?
3: Ja, auf jeden Fall. Also es ist ein bisschen individuell, kommt drauf an, was der Kunde alles braucht. Aber das geht schon auf jeden Fall über mehrere Wochen. Also so ein Corporate Design ist nicht innerhalb von einer Woche fertig. Da kommt es auch so ein bisschen drauf an, was bringt der Kunde vielleicht schon mit an Ideen oder was gibt's vielleicht schon. Aber ich sag mal, so mindestens 3 bis 6 Wochen, wenn es schnell geht, braucht man schon.
1: Ja, du sagst es schon, was bringen die Firmen mit an Vorstellungen? Wenn die Firmen zu euch kommen, haben die dann schon konkrete Vorstellungen oder dürft ihr dann auch euch kreativ gut ausleben, Olga?
4: Sowohl als auch. Also wir haben viele Unternehmen, da müssen wir uns natürlich an die vorgegebenen Designrichtlinien, Corporate Designrichtlinien halten. Aber wir haben auch viele, vor allem Startups, da können wir dann auch kreativ uns selbst einbringen und natürlich auf Grundlage von deren Briefing.
1: Ja. Was macht euch mehr Spaß?
4: Ja, natürlich, wenn wir komplett kreativ sein dürfen, ja. Aber ja, wir arbeiten auch gerne für bereits bestehende Unternehmen und da kann man ja auch immer was weiterentwickeln.
1: So sieht's aus. Und wir haben es jetzt eben vorhin auch schon gehört, ihr bespielt auch Social-Media-Kanäle. Das stelle ich mir auch spannend vor. Wie funktioniert das denn, Julia?
3: Genau, da kommt es auch drauf an, was der Kunde so braucht. Also ob der Kunde einfach nur Canva-Vorlagen für uns braucht, die er dann selbst anwenden kann und mit Inhalten bespielen kann. Wir machen aber auch komplette Konzepte und also mit Content dann auch, schreiben die Texte und übernehmen dann auch die komplette Betreuung. Ja, also es ist ganz individuell.
1: Das heißt, ihr schaut dann quasi, was zu dem Unternehmen als Content passt und was die Zielgruppe dann auf Social Media.
3: Da arbeiten wir dann auch gemeinsam eine Strategie mit dem Kunden aus, also haben vorher einen kleinen Workshop oder einen Kick-Off-Termin und legen dann die Inhalte fest und erstellen einen Redaktionsplan und danach wird das dann abgearbeitet quasi.
1: Okay, aber ihr selbst geht ja dann nicht ins Unternehmen und macht die Fotos und Videos dann für diesen Social-Media-Auftritt zum Beispiel, sondern ihr bucht dann andere Fachleute, richtig, Nina?
2: Genau, da haben wir auch ein schönes Netzwerk an Fotografen hier aus der Region, die uns da unterstützen, wenn sowas ansteht.
1: Okay, das heißt, und da könnt ihr euch dann melden und dann kommen die vorbei?
2: Ja, also wir haben eine sehr spontane, also es gibt echt ja auch ein paar super Leute, wo man dann sagt, hier, mach mal ein Angebot, wir brauchen Bilder fürs Unternehmen oder für Social Media Kanäle und dann geht der Fotograf ins Unternehmen und fotografiert die Mitarbeiter oder die Location oder die Produkte, je nachdem, was der Kunde benötigt.
1: Das heißt, es gibt auf jeden Fall ein gutes Netzwerk, wo man Schönski findet, eben nicht nur heute Abend beim Firmenlauf, sondern allgemein. Das klären wir dann gleich nochmal hier beim Nahe dran.

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1: Ach, es ist endlich wieder soweit, der DM-Firmenlauf in Bad Kreuznach heute Abend ab 18 Uhr und wir werden wieder einiges zu sehen bekommen. Vor allem ganz viele schnelle Läufer natürlich, aber auch ganz viele kreative Teams, die da in verschiedenen Kostümen rumlaufen. Es ist wirklich immer wieder ein Fest, da neben der Bahn zu stehen und das Ganze zu betrachten oder auch am Ende, wenn die besten, kreativsten Teams prämiert werden. Das war im letzten Jahr die Schönski aus Bingen. Und zwar waren das so Gemälde, die um den Kopf drumherum gingen. Und da haben sie dann einfach ihren Kopf durchgesteckt und waren quasi ein Gemälde. Wir haben schon gehört, in diesem Jahr wird es auch wieder sperrig, aber was genau es wird, das wurde uns noch nicht verraten. Aber wir haben jetzt auch viel über die Schönski gesprochen und die drei Gründerinnen Nina Däker, Julia Komfort und Olga Wirth sind da heute Morgen bei mir im Studio. Und ihr habt einiges im Angebot. Es geht vor allem darum, wie Unternehmen sich nach außen präsentieren. Wo findet man euch denn? Wo findet man denn mehr Infos über euer Angebot und über alles Mögliche? Wie kann man mit euch in Kontakt treten, Olga?
2: Man kann einfach bei uns vorbeikommen. Wir sitzen in Bingen in der Fußgängerzone, in der Salzstraße. Aber man kann natürlich auch erstmal uns auf unserer Internetseite besuchen. Das ist www.schönski.de.
1: Und da kann man dann alles nachlesen zu eurem Angebot und was ihr eigentlich so alles macht. Ja, sehr schön. Und jetzt gerade sitzt ihr noch in Bingen, aber das soll ja vielleicht bald nicht mehr so sein, Nina, richtig?
3: Genau, also wir sind am Überlegen, ob wir uns eine Räumlichkeit suchen, die auch einen separaten Besprechungsraum hat und da auch einige vom Team hier in der Nähe Bad Kreuznach wohnen, ist Bad Kreuznach natürlich auch ganz interessant. Und falls wir hier einen kleinen Laden auch wieder in der Fußgängerzone oder irgendwie zentral finden würden, falls da jemand was gehört hat oder weiß, würde auch Bad Kreuznach in die engere Auswahl kommen. Aber Bingen, da fühlen wir auch uns total wohl. Also wir schließen nichts aus.
1: Sind ja auch eng verbunden, die beiden Orte. Also ist das ja auch kein Problem. Kann man sich einfach über die Webseite dann melden, wenn man sagt, ich habe was?
3: Gerne. Sehr oder uns schön. Heute Abend ansprechen auf dem Firmenlauf.
1: So sieht's aus. Heute Abend seid ihr wieder mit dabei. Und jetzt habt ihr es so spannend gemacht. Und man weiß noch nicht, wie ihr unterwegs seid. Wenn man es jetzt heute Abend nicht schafft, zum Firmenlauf zu kommen, filmt ihr das Ganze mit, Julia?
4: Ja, genau. Also die Denise, das ist unsere Social-Media-Lady, die filmt heute Abend alles mit. Und wer heute Abend nicht kommen kann, kann einfach mal auf unseren Instagram-Kanal schauen. Schönski_Design. Genau, da wird alles nachzuverfolgen sein.
1: Ja, ihr habt auch auf jeden Fall einen großen eigenen Social-Media-Auftritt. Was filmt ihr da so alles mit? Was kann man da alles so sehen?
4: Genau, also hauptsächlich stellen wir da auch unsere Projekte vor, dass eben interessierte Leute einfach mal sehen, was wir so machen. Und dann kann man schon mal ein bisschen Eindruck bekommen, ob das in die Richtung geht, was dann einem selbst gefällt. Und genau, aber auch alles so aus dem Alltag, ne? Wenn wir auf einem Event sind, das wird da alles gefilmt.
1: Sehr schön, das heißt einfach mal vorbeischauen und da wird dann auch irgendwann endlich klar sein, was ihr heute Abend tragt. Ich freue mich auch schon drauf, ich werde heute Abend auf jeden Fall vorbeischauen. Vielleicht sieht man euch auch auf der Bühne, wer weiß, vielleicht schafft ihr es ja dieses Jahr nochmal. Schönski_Design, das ist der Instagram-Name von euch, da also vorbeischauen. Und falls ihr irgendwas verpasst habt jetzt bei der heutigen Sendung, dann könnt ihr das alles nochmal auf unserer Webseite antenne-kh.de im Podcast nachhören und dann hoffe ich, dass ihr unter euren Kostümen gut durchkommt heute Abend und ganz, ganz viel Spaß.
2: Danke. Danke.

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1: Mit Paul Kallmund, einen schönen guten Morgen. In Bad Kreuznach steht heute wieder der große DM-Firmenlauf an. Das Laufevent führt am Abend tausende Teilnehmer aus Unternehmen, Vereinen und Einrichtungen durch die Innenstadt und entlang der Nahe. Organisiert wird der DM-Firmenlauf Bad Kreuznach von der N+ Sport Event Agentur. Geschäftsführer Ralf Niedermeier.
2: Es geht wirklich um die Begegnung, um das gemeinsame Erleben im Team, mit den Kollegen mal was anderes machen außerhalb der Arbeitszeit. Und ja, gerade hier so im Kurpark, wenn dann hinterher gefeiert wird, das ist schon besonders und das ist sehr, sehr schön.
1: Die rund 4,8 Kilometer lange Strecke startet in mehreren Blöcken ab 18 Uhr auf der Kaiser-Wilhelm-Straße und endet im Kurpark. Dort ist anschließend auch eine große After-Run-Party mit Live-Musik geplant. Wegen des Firmenlaufs kann es am Abend in Teilen der Innenstadt zu Verkehrsbehinderungen und Sperrungen kommen. Viele Firmen nutzen den Lauf vor allem für Teamgeist, Bewegung und gemeinsames Feiern nach Feierabend. Auch in diesem Jahr werden wieder mehrere tausend Teilnehmer erwartet. Auch wir von der Antenne sind heute Abend dabei und laufen mit. Nach dem tödlichen Motorradunfall bei Morbach hat es in der Region erneut zwei schwere Unfälle mit Motorradfahrern gegeben. Das teilt die Polizeiinspektion Ingelheim und Bad Kreuznach mit. Der erste Unfall passierte am Dienstagabend auf der Strecke zwischen Heidesheim und Ingelheim. Nach bisherigen Erkenntnissen wollte eine 50-jährige Autofahrerin nach links abbiegen und übersah dabei einen entgegenkommenden Motorradfahrer. Beim Zusammenstoß wurde der 51-Jährige schwer verletzt und in ein Krankenhaus gebracht. Die Autofahrerin blieb unverletzt. Während der Unfallaufnahme musste die Strecke zeitweise voll gesperrt werden. Ein weiterer schwerer Motorradunfall ereignete sich gestern Nachmittag zwischen Bad Kreuznach und Hackenheim. Dort wollte ein 18-jähriger Autofahrer von der Panzerstraße auf die Landstraße einbiegen und übersah laut Polizei ein bevorrechtigtes Motorrad. Der 27-jährige Motorradfahrer prallte gegen das Heck des Autos und erlitt schwere Verletzungen. Ein Rettungshubschrauber brachte ihn ins Krankenhaus. Der Autofahrer wurde leicht verletzt. In beiden Fällen ermittelt die Polizei jetzt zum genauen Unfallhergang. Die Kreuznacher Stadtwerke unterstützen das DRK Wohnheim Hans-Schumm-Haus in Bad Kreuznach mit einer Spende von 500 Euro. Das Geld soll den Bewohnerinnen und Bewohnern die Teilnahme an den Special Olympics Deutschland im Saarland ermöglichen. Mit dabei sind Sportlerinnen und Sportler aus dem Wohnheim in den Disziplinen Bowling und Radsport. Außerdem nehmen weitere Bewohner am Rahmenprogramm der inklusiven Veranstaltung teil. Die Special Olympics gelten als größtes inklusives Multisport-Event Deutschlands. In diesem Jahr werden dort rund 4000 Athletinnen und Athleten erwartet. Die Alzeyer Baugesellschaft, kurz ABG, hat ihren Fuhrpark komplett auf Elektrofahrzeuge umgestellt. Künftig sind die Mitarbeiter im Stadtgebiet ausschließlich mit vollelektrischen Fahrzeugen unterwegs. Die Fahrzeugflotte umfasst zwei Elektroautos und einen elektrischen Transporter. Die Fahrzeuge werden vor allem für Termine in den Wohnquartieren und kurzen Fahrten innerhalb von Alzey genutzt. Parallel dazu hat die ABG die Ladeinfrastruktur an ihrer Geschäftsstelle in der Schaffhäuser Straße erweitert. Geschäftsführer Volker Riedel spricht von einem weiteren Schritt in Richtung nachhaltiger Mobilität. Die ABG betreut rund 540 Wohneinheiten in der Stadt. Nach Angaben des Unternehmens soll die Umstellung nicht nur die Umwelt entlasten, sondern auch für weniger Lärm und emissionsärmeren Verkehr in den Wohngebieten sorgen. Der seit Dienstag vermisste 76-jährige Mann aus einem Krankenhaus in Bingen ist wiedergefunden worden. Das teilt das Polizeipräsidium Mainz mit. Der Senior konnte wohlbehalten in Ingelheim angetroffen werden. Zuvor hatten Polizei, Feuerwehr, Rettungshundestaffel und ein Polizeihubschrauber nach dem dementen Mann gesucht. Die Öffentlichkeitsfahndung wurde inzwischen zurückgenommen.
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4: Auf der A61 in beide Richtungen unten, ja, zwischen Bornheim und dem Kreuz Alzey, da ist heute eine Tagesbaustelle. Da staut es sich deswegen auch schon für 2 Kilometer zurück Richtung Koblenz. Da sind es 10 bis 15 Minuten länger. In die Gegenrichtung ist es 1 Kilometer Rückstau, 5 bis 10 Minuten sind es da mehr. Sonst kommt ihr aktuell aber überall gut durch. Auf der B428 in Bad Kreuznach in beide Richtungen stockt der Verkehr aber noch 5 bis 10 Minuten. Wie gesagt, beide Richtungen da mehr. Dann haben wir noch ein paar Blitzer gemeldet bekommen unter der 0671 920 88 88 0 und zwar auf der Kreisstraße in Dorsheim, auf der A61 bei Gensingen, beziehungsweise das ist die Abfahrt der B41 auf die A61 in Richtung Koblenz, 60 sind da erlaubt, in der Hindenburgstraße in St. Johann blitzt es noch. In der Vordergasse in Patenheim, auf der B41 bei Hochstetten-Down. Und falls ihr noch was gesehen habt, alles gerne an die eben genannte Hotline melden.
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4: Die Temperaturen steigen so langsam, aber sicher. Aktuell messen wir 21 in Niederoberstein an der Klotzberg-Kaserne, jeweils 20 Grad im Bad Kreuznach am Planetenweg und in Gumsheim an der Kulturhalle und 19 Grad, die sind's in Mettweiler. Insgesamt steigen die Temperaturen heute auf bis zu 28 Grad an und wir können den ganzen Tag nur puren Sonnenschein und so gut wie keine Wolken erwarten.
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4: Wir starten hier um kurz nach 9:30 mit guter Musik. Wir haben von allem was mit dabei. One Republic mit Good Life zum Beispiel. Und hier jetzt James Arthur mit Blindside.

0: One Republic mit Good Life. Ist doch ein Good Life, oder?
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0: Die Waffenruhe zwischen den USA und dem Iran, die wird jetzt erneut auf die Probe gestellt. Das US-Militär hat erneut Ziele im Iran angegriffen. Das hat jetzt ein US-Beamter bestätigt. Der Iran hatte schon bei den vorherigen US-Militärschlägen protestiert, dass die USA die Waffenruhe verletze. Die US-Militärschläge seien rein defensiv gewesen und dienten dazu, die Waffenruhe aufrechtzuerhalten. So hieß es zumindest in Washington. Außerdem heute um 18 Uhr fällt er endlich der Startschuss für den DM-Firmenlauf in Bad Kreuznach. Oberbürgermeister Emanuel Letz wird den Startschuss setzen und dann selbst auch mitlaufen. Wir von der Antenne sind auch mit dabei. Thorsten Subert wird das Ganze moderieren. Und der Abend verspricht wirklich einiges an Spaß und auch kreativen Teams. Also heute 18 Uhr Startschuss in Bad Kreuznach, der DM-Firmenlauf. Und die Stadt Bingen, die bereitet sich weiter auf die Bundesgartenschau 2029 vor. Dafür hat die Abteilung Stadtgrün jetzt das erste Beet mit der speziellen Buga-Staudenmischung Rheinerwachen bepflanzt. Die Pflanzen gelten als klimaresistent, pflegeleicht und sollen die typische Flora des Mittelrheintals widerspiegeln. Weitere Beete in Bingerbrück und am zentralen Omnibusbahnhof sind bereits geplant. Alles weitere dazu, aber in unseren Lokalnachrichten um halb später. Vorher kommen aber noch unsere Weltnachrichten. Da hört ihr dann noch alles über Deutschland und die Welt. Und bis dahin gibt's wie immer noch ein bisschen Musik. Runaway Train ist das.

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1: Mit Paul Kallmund. Einen schönen guten Tag. Bingen startet mit ersten Blumenbeeten. Außerdem in unseren lokalen Nachrichten um 5:30. DM-Firmenlauf startet in seine nächste Runde in Bad Kreuznach. Zwei Motorradfahrer in der nahen Region schwer verletzt. Und Poetry Slam begeistert Publikum in Binger Lesehof.
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2: Ich bin Tine Klimach. Der UN-Sicherheitsrat wird sich heute mit der Lage in der Ukraine und dem dortigen Krieg beschäftigen. Das Gremium trifft sich auf Antrag der Ukraine zu einer Sondersitzung. Präsident Zelensky hat sich Medienberichten zufolge wegen mangelnder Flugabwehr per Brief mit einem Hilfsgesuch an Washington gewandt.
3: Nach dem verheerenden Angriff auf Kiew und weiteren Drohungen aus Moskau sucht der ukrainische Präsident Zelensky Hilfe bei den USA und den Vereinten Nationen. Das höchste UNO-Gremium hat schon viele Male zu dem Thema getagt, ohne viel bewirken zu können. Resolutionen werden von den Vetomächten Russland und China niedergeschlagen und Aufrufe zum Frieden verhallen im Nichts. Zelensky betonte, dass sich die Ukraine bei der Abwehr der Angriffe auf die ganze Welt verlasse, bei der Abwehr von ballistischen Raketen, aber vor allem auf die USA. Aus den USA, Tina Eck.
2: Bis Ende Juni läuft noch der Tankrabatt, aber Erwartungen an eine Verlängerung darüber hinaus dämpft Bundesverkehrsminister Patrick Schnieder. Der Staat komme irgendwann an die Grenze seiner Möglichkeiten, sagte er dem Handelsblatt.
4: Knapp 17 Cent weniger pro Liter Diesel oder Benzin. Für den Tankrabatt verzichtet der Staat in den beiden geplanten Monaten auf Steuereinnahmen von bis zu 1,6 Milliarden Euro. Künftig sieht Verkehrsminister Schnieder eher Entlastungsbedarf beim Güterverkehr. Er verweist auf dessen Auswirkungen. Diese Preise würden weitergegeben. Lebensmittel und Waren des täglichen Bedarfs würden teurer. Die Gefahr, dass es an den Zapfsäulen zu einem echten Kraftstoffmangel kommt oder Flugzeuge ohne Kerosin dastehen, sieht er zumindest kurzfristig nicht. Ursula Winkler, Nachrichtenredaktion.
2: Zum Jahresbeginn sind in Deutschland die Löhne erneut schneller gestiegen als die Verbraucherpreise. Daraus ergibt sich im ersten Quartal eine Steigerung der Reallöhne um 1,8% im Vergleich zum Vorjahreszeitraum, wie das Statistische Bundesamt mitteilte. Hohe Lohnsteigerungen und eine moderate Inflation steigern die Kaufkraft der Arbeitnehmer. Diese Entwicklung dauert seit 3 Jahren kontinuierlich an, nachdem die Phase der Hochinflation infolge des Ukraine-Kriegs überwunden war. Die Gewerkschaft Verdi ruft bei der Postbank auch heute zu Warnstreiks auf. Verdi verlangt für die Beschäftigten 8% mehr Geld, mindestens aber 300 Euro pro Monat. Um den Druck in den Tarifverhandlungen zu erhöhen, werden Postbankbeschäftigte heute auch bei der Hauptversammlung der Deutschen Bank in Frankfurt am Main protestieren, zu der die Postbank gehört.
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6: Einige Blitzer bei uns in der Region, fangen wir mal vorne an. Auf der B41 bei Hochstetten-Daun bzw. zwischen Hochstetten-Daun und Kirn wird geblitzt. Ein weiterer Blitzer steht in der Gensinger Straße in Bad Kreuznach. Dann haben wir noch einen auf der Abfahrt von der B41 auf die A61 in Richtung Koblenz. Da ist 60 erlaubt. Auf der Kreisstraße in Dorsheim blitzt es. In der Hindenburgstraße in St. Johann und in der Vordergasse in Patenheim. Falls ihr noch was gesehen habt, Blitzer oder auch Staus, dann könnt ihr das natürlich jederzeit melden unter der 0671 920 88 88 0. Gute Fahrt!
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6: Den ganzen Tag über ist es sonnig und warm bei uns in der Region. Wir können insgesamt mit Höchsttemperaturen bis zu 28 Grad rechnen. Abkühlung, die soll es jetzt am Wochenende geben. Morgen erstmal noch 32 Grad, aber gegen Abend schon soll es dann vereinzelt mal zu kleineren Regenschauern kommen, die sich dann eigentlich durch das gesamte Wochenende durchziehen. Und am Sonntag können wir dann sogar vereinzelt Gewitter erwarten. Schauen wir auf die aktuellen Temperaturen. Die liegen bei 21 Grad in Wallertheim an der Grundschule und in Ida Oberstein auf der Ida. Jeweils 20 Grad messen wir in Bad Kreuznach im Kurpark und auch in Baumholder an der USO-Siedlung 20 Grad.
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6: Ihr hört eure Antenne bei der Arbeit. Ich bin Geraldine Werner. Hallo zusammen. Wir starten jetzt hier in diesen Donnerstag und in die, ja, der Countdown für die letzten 8 Stunden bis zum Startschuss, der ist schon gefallen. Gute, motivierende Musik brauchen wir jetzt, um uns darauf einzustimmen. Undressed oder Madonna mit Holiday, Bruno Mars mit der aktuellen I Just Might. Ich bin aufgeregt, ich freue mich auf heute Abend, ich freue mich, euch alle zu sehen.
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1: Mit Paul Kalmund, einen schönen guten Tag. Die Stadt Bingen bereitet sich weiter auf die Bundesgartenshow 2029 vor. Das teilt die Stadtverwaltung mit. Der Servicebetrieb der Stadt hat jetzt vor der ehemaligen Stadthalle das erste Beet mit der offiziellen Buga-Staudenmischung Rheinerwachen bepflanzt. Die Pflanzenmischung wurde speziell für sonnige und trockene Standorte im Mittelrheintal entwickelt. Insgesamt gehören rund 30 verschiedene Stauden dazu. Die Mischung soll besonders klimaresistent, pflegeleicht und artenreich sein. Außerdem spiegeln Farben und Pflanzen laut Stadt die typische Flora der Region wider. Weitere Blumenbeete sind bereits geplant, unter anderem am neuen Kreisel in Bingerbrück sowie am zentralen Omnibusbahnhof. Für schattigere Bereiche soll die Staudenmischung Rheintraum genutzt werden. Entwickelt wurden die Konzepte von der Landschaftsarchitektin Bettina Jaugstetter speziell für das Mittelrheintal und die Buga 2029. In Bad Kreuznach steht heute wieder der große DM-Firmenlauf an. Das Laufevent führt am Abend tausende Teilnehmer aus Unternehmen, Vereinen und Einrichtungen durch die Innenstadt und entlang der Nahe. Organisiert wird der DM-Firmenlauf Bad Kreuznach von der N+ Sport Event Agentur. Geschäftsführer Ralf Niedermeier.
2: Es geht wirklich um die Begegnung, um das gemeinsame Erleben im Team. Mit den Kollegen mal was anderes machen außerhalb der Arbeitszeit und ja, gerade hier so im Kurpark, wenn dann hinterher gefeiert wird, das ist schon besonders und das ist sehr, sehr schön.
1: Die rund 4,8 Kilometer lange Strecke startet in mehreren Blöcken ab 18 Uhr auf der Kaiser-Wilhelm-Straße und endet im Kurpark. Dort ist anschließend auch eine große After-Run-Party mit Live-Musik geplant. Wegen des Firmenlaufs kann es am Abend in Teilen der Innenstadt zu Verkehrsbehinderungen und Sperrungen kommen. Viele Firmen nutzen den Lauf vor allem für Teamgeist, Bewegung und gemeinsames Feiern nach Feierabend. Auch in diesem Jahr werden wieder mehrere tausend Teilnehmer erwartet. Auch wir von der Antenne sind heute Abend dabei und laufen mit. Nach dem tödlichen Motorradunfall bei Morbach hat es in der Region erneut zwei schwere Unfälle mit Motorradfahrern gegeben. Das tat die Polizeiinspektion Ingelheim und Bad Kreuznach mit. Der erste Unfall passierte am Dienstagabend auf der Strecke zwischen Heidesheim und Ingelheim. Nach bisherigen Erkenntnissen wollte eine 50-jährige Autofahrerin nach links abbiegen und übersah dabei einen entgegenkommenden Motorradfahrer. Beim Zusammenstoß wurde der 51-Jährige schwer verletzt und in ein Krankenhaus gebracht. Die Autofahrerin blieb unverletzt. Während der Unfallaufnahme musste die Strecke zeitweise voll gesperrt werden. Ein weiterer schwerer Motorradunfall ereignete sich gestern Nachmittag zwischen Bad Kreuznach und Hackenheim. Dort wollte ein 18-jähriger Autofahrer von der Panzerstraße auf die Landstraße einbiegen und übersah laut Polizei ein bevorrechtigtes Motorrad. Der 27-jährige Motorradfahrer prallte gegen das Heck des Autos und erlitt schwere Verletzungen. Ein Rettungshubschrauber brachte ihn ins Krankenhaus. Der Autofahrer wurde leicht verletzt. In beiden Fällen ermittelt die Polizei jetzt zum genauen Unfallhergang. Rund 150 Besucher haben den Poetry Slam im Lesehof der Bücherei in Bingen verfolgt. Das teilt die Stadtverwaltung mit. Die Veranstaltung fand bereits zum vierten Mal statt. Durch den Abend führten erneut der gebürtige Binger Leander Bauer, der auch die künstlerische Leitung übernahm. Insgesamt traten 6 Slammer aus verschiedenen Städten auf. In mehreren Runden beschäftigten sich die Beiträge unter anderem mit Demokratie, Therapieerlebnissen und gesellschaftlichen Themen. Am Ende setzte sich Madeleine Schach im Finale durch und gewann den Abend.
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3: Im frühen Handel zeigt sich heute am deutschen Aktienmarkt eine etwas leichtere Tendenz. Der DAX verlierte am Vormittag zunächst 0,2% auf 25.119 Punkte. Der Iran-Krieg wird aktuell wieder etwas heißer. Es gibt Luftangriffe am Persischen Golf. Die Anleger hier bleiben vorsichtig. Deutlicher zulegen unter den 40 Standardwerten können noch Rheinmetall, Infineon und mit Blick auf die bevorstehende Fußball-WM Adidas. Sportgroßereignisse kurbeln die Absätze der Ausrüster regelmäßig an. Verloren haben indessen Bayer Scout24 und Hannover Rück. Der Euro notierte am Vormittag mit einem $1,16,15 etwas schwächer. Aus Frankfurt, Klaus Bente.
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5: Überwiegend freie Fahrt auf den Straßen, aber nicht zu schnell fahren, denn das könnte teuer werden. Wir haben einen Blitzer in der Gensinger Straße in Bad Kreuznach, ein weiterer Blitzer auf der B41 bei Hochstetten-Daun. Dann haben wir noch einen weiteren, nicht ganz auf der B41, aber auf der Abfahrt von der B41 auf die A61 in Richtung Koblenz. Da wird in der Kurve geblitzt, 60 sind da erlaubt. Ein weiterer Blitzer steht in der Hindenburgstraße in St. Johann, in der Vordergasse in Patenheim und auf der Kreisstraße in Dorsheim. Falls ihr da noch was gesehen habt, jederzeit gerne melden. Die Antenne-Hotline ist die 0671 920 88 88 0. Eine gute und sichere Fahrt wünsche ich.
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5: Sonnenschein pur heute den ganzen Tag über und so gut wie keine Wolken, die uns da irgendwie die Sicht auf die Sonne verwehren. Aber deswegen auch auf jeden Fall an die Sonnencreme denken, denn wie gesagt, nur Sonne, 28 Grad. Morgen wird es ähnlich warm, beziehungsweise sogar noch wärmer, 32 Grad können wir da erwarten. Aber schon morgen Abend werden wir so ein bisschen aufs Wochenende eingestimmt. Da fängt es dann so leicht an zu regnen. Und am Samstag ist es dann auch regnerisch und sonntags kann es dann vereinzelt sogar zu Gewittern kommen. Schauen wir aber auf die aktuellen Temperaturen, denn heute ist es noch schön. Wir messen 21 Grad in Bad Kreuznach im Salinental und in Wolfsheim am Rheinsender. 22 Grad in Ida Oberstein an der Felsenkirche und ebenfalls 21 in Otzweiler am Oberlauf des Großbachs.
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5: Es ist Donnerstag, der 28. Mai. Und wer so ein bisschen aufgepasst hat die letzten Wochen, wird es bestimmt schon mitbekommen haben. Heute Abend ist es soweit, der DM-Firmenlauf steht an. Man kann sich auch noch nachmelden, ganz spontan heute Nachmittag oder einfach mal vorbeischauen und gucken, wie sich die Läufer alle so anstellen. Aber wie gesagt, es geht nicht nur um Schnelligkeit, sondern auch um Kreativität oder einfach um den Teamgeist und das gemeinsame Zusammenkommen und einfach Dasein. Was man sonst noch heute alles erleben kann und auch am Wochenende alles ansteht, all das hört ihr jetzt gleich in unseren Antenne Ausgetipps.
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0: Alvaro Soler war das hier auf der Antenne und da ist uns gerade noch ein Blitzer gemeldet worden und zwar von Ralf. Ralf, wo steht der Blitzer denn?
1: Also der Blitzer steht in Bretzenheim, bekanntliche Straße, an der Ecke im Haag. Da sind 50 erlaubt.
0: Die bekanntliche Straße, das ist die Naheweinstraße, 50 sind erlaubt. Danke Ralf für die Meldung. Falls ihr da auch noch was gesehen habt, dann könnt ihr das melden unter der 0671 920 88 88 0.

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2: Heute Abend wird es in Bingen ganz schön. Was bedeutet eigentlich ganzheitliches Schönsein nach Hildegard von Bingen? Dieser Frage gehen Susanne Oehlerich und Lioba Neumann anhand von Originalzitaten, spirituellen Impulsen und praktischen Tipps nach. Außerdem wird gemeinsam eine Quendelsalbe hergestellt mit dem wilden Thymian, der für seine wohltuende Wirkung bekannt ist. Der Eintritt ist kostenlos. Start der Veranstaltung ist um 19 Uhr im Rupertsberger Gewölbe in Bingen. Der Lions Club lädt zum Tag der Tulpe stark fürs Leben in Bad Kreuznach ein. Euch erwartet ein Familienfest mit Infoständen, Musik, Tanz- und Sportvorführungen sowie Spiel- und Actionangeboten für Kinder und Jugendliche. Außerdem gibt es eine Tombola und verschiedene kulinarische Angebote. Mit dem Erlös unterstützt der Lions Club Präventionsprogramme für Kinder und Jugendliche, unter anderem gegen Drogenmissbrauch und zur Stärkung sozialer Kompetenzen. Die Teilnahme ist kostenlos. Los geht es am Samstag um 10 Uhr auf dem Kornmarkt in Bad Kreuznach. Der Chor Capriccio aus Bad Kreuznach lädt euch ein zu einem einzigartigen Abend rund um die goldenen 20er. Unter dem Motto "Das gibt's nur einmal" erklingen Klassiker der Comedian Harmonists, UFA-Filmmelodien und Werke von Werner Richard Heymann. Begleitet werden die Stücke von Orchester, Gesang und Tanz. Mit dabei sind unter anderem Dennis Wittberg und seine Schellack-Solisten, Sopranistin Antonia Busse sowie die Tanzgruppe Joy of Ballet. Auch Kleidung im Stil der 1920er Jahre ist an diesem Abend gern gesehen. Der Eintritt kostet 17 Euro. Die Veranstaltung startet am Sonntag in 2 Wochen um 19 Uhr in der Pauluskirche in Bad Kreuznach.
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1: Mit Paul Kalmund, einen schönen guten Tag. Bingen startet mit ersten Blumenbeeten. Außerdem in unseren lokalen Nachrichten um 5:30. Polizei sucht Zeugen nach Verkehrsgefährdung bei Baumholder. Nahemobil E-Carsharing in Bad Kreuznach wird eingestellt. Und Poetry Slam begeistert Publikum in Binger Lesehof.
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2: Ich bin Tine Klimach. Die Außenminister der EU-Staaten wollen heute bei einem informellen Treffen in Zypern über die Lage der Ukraine sowie im Nahen Osten beraten. Mit Blick auf die Ukraine geht es darum, wie die EU zwischen den Parteien besser vermitteln kann.
3: Das wird keine einfache Runde. Bei den Gesprächen über die Ukraine ist eine schnelle Lösung nicht in Sicht. Gerade die Frage, wie sich die EU stärker in diplomatische Bemühungen einbringen kann, ist eher eine echte Sisyphusarbeit. Denn solange jeden Tag neue Spannungen entstehen, kann Diplomatie nur begrenzt wirken. Auch die Lage im Iran und die wichtige Straße von Hormus erhöhen den Druck auf die Beratungen, sodass die Handlungsmöglichkeiten der EU noch begrenzter sind. Aus Athen, Takis Zafos.
2: Bundesverkehrsminister Patrick Schnieder dämpft die Erwartungen an eine Verlängerung des Tankrabatts. Der Staat komme irgendwann an die Grenze seiner Möglichkeiten, sagte er dem Handelsblatt. Schnieder sprach sich dafür aus, vor allem den Güterverkehr in den Blick zu nehmen. Der habe große Auswirkungen auf das, was wir im Alltag spüren. Der Tankrabatt läuft Ende Juni aus. Bundeskanzler Friedrich Merz als Lackaffe zu bezeichnen, geht aus Sicht der Staatsanwaltschaft Heilbronn zu weit. Auf Antrag der Behörde hin erließ das dortige Amtsgericht einen Strafbefehl wegen Beleidigung gegen Personen des politischen Lebens.
4: Es bestehe kein sachlicher Zusammenhang zur politischen Arbeit, sondern die Ehrverletzung stehe im Vordergrund. So begründet die Behörde den Strafbefehl und verhängte 30 Tagessätze. Allerdings hat der Beklagte Berufung eingelegt. Der Begriff Lackaffe stand in einem von fast 450 Facebook-Posts zu einem Besuch des Kanzlers in Heilbronn vergangenes Jahr. Übrigens, wenn Merz Pinocchio genannt werde, sei das laut Staatsanwaltschaft zulässige Machtkritik, keine Beleidigung. Der Figur Pinocchio wächst ja beim Lügen immer die Nase. Thomas Thonfeld, Nachrichtenredaktion.
2: In deutschen Krankenhäusern sind zuletzt fast doppelt so viele Menschen mit Hautkrebs behandelt worden wie noch vor 20 Jahren. 2024 waren es rund 120.000 stationär mit Hautkrebs behandelte Patienten und damit 95% mehr als 2004, wie das Statistische Bundesamt mitteilt. Ein Grund ist die alternde Bevölkerung. Das Hautkrebsrisiko steigt mit dem Alter deutlich an.
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6: Einige Blitzer bei uns in der Region. Fangen wir mal vorne an. Auf der B41 bei Hochstetten-Daun bzw. zwischen Hochstetten-Daun und Kirn wird geblitzt. Ein weiterer Blitzer steht in der Gensinger Straße in Bad Kreuznach. Dann haben wir noch einen auf der Abfahrt von der B41 auf die A61 in Richtung Koblenz. Da ist 60 erlaubt. Auf der Kreisstraße in Dorsheim blitzt es. In der Hindenburgstraße in St. Johann und in der Vordergasse in Patenheim. Falls ihr noch was gesehen habt, Blitzer oder auch Staus, dann könnt ihr das natürlich jederzeit melden unter der 0671 920 88 88 0. Gute Fahrt!
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6: Den ganzen Tag über ist es sonnig und warm bei uns in der Region. Wir können insgesamt mit Höchsttemperaturen bis zu 28 Grad rechnen. Abkühlung, die soll es jetzt am Wochenende geben. Morgen erstmal noch 32 Grad, aber gegen Abend schon soll es dann vereinzelt mal zu kleineren Regenschauern kommen, die sich dann eigentlich durch das gesamte Wochenende durchziehen. Und am Sonntag können wir dann sogar vereinzelt Gewitter erwarten. Schauen wir auf die aktuellen Temperaturen. Die liegen bei 21 Grad in Wallertheim an der Grundschule und in Ida-Oberstein auf der Ida. Jeweils 20 Grad messen wir in Bad Kreuznach im Kurpark und auch in Baumholder an der US-Wohnsiedlung 20 Grad.
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6: Kurz nach 11, ihr hört auch Antenne bei der Arbeit. Hier gleich mit Loi und News, Laura Brainingen mit Self-Control und hier die aktuelle noch von Katy Perry, Band-Aids. Schönen Mittag wünsche ich.
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1: Mit Paul Kalmund, einen schönen guten Tag. Die Stadt Bingen bereitet sich weiter auf die Bundesgartenshow 2029 vor. Das teilt die Stadtverwaltung mit. Der Servicebetrieb der Stadt hat jetzt vor der ehemaligen Stadthalle das erste Beet mit der offiziellen Buga-Staudenmischung Rheinerwachen bepflanzt. Die Pflanzenmischung wurde speziell für sonnige und trockene Standorte im Mittelrheintal entwickelt. Insgesamt gehören rund 30 verschiedene Stauden dazu. Die Mischung soll besonders klimaresistent, pflegeleicht und artenreich sein. Außerdem spiegeln Farben und Pflanzen laut Stadt die typische Flora der Region wider. Weitere Blumenbeete sind bereits geplant, unter anderem am neuen Kreisel in Bingerbrück sowie am zentralen Omnibusbahnhof. Für schattigere Bereiche soll die Staudenmischung Rheintraum genutzt werden. Entwickelt wurden die Konzepte von der Landschaftsarchitektin Bettina Jaugstetter speziell für das Mittelrheintal und die Buga 2029. Die Polizei sucht Zeugen nach einer gefährlichen Fahrweise eines Autofahrers bei Baumholder. Ein Pkw-Fahrer mit Birkenfelder Kennzeichen soll gestern Mittag auf der L348 zwischen Freisen und Baumholder mehrfach durch Langenlinien und unsichere Fahrweise aufgefallen sein. Laut Polizei geriet das Fahrzeug zeitweise auf die Gegenfahrbahn und verfehlte nur knapp eine Schutzplanke. Auf der L169 überholte er zudem trotz Gegenverkehrs an einer unübersichtlichen Stelle ein Kranfahrzeug. Die Polizei bittet Verkehrsteilnehmer, die Fahrweise beobachtet haben oder möglicherweise gefährdet wurden, sich bei der Polizeiinspektion Baumholder zu melden. Das E-Carsharing-Angebot Nahemobil in Bad Kreuznach wird zu Ende Juli eingestellt. Das teilen die Kreuznacher Stadtwerke mit. Grund dafür ist laut Stadtwerke die Kündigung des Partners Hop-On-Sharing. Für das Unternehmen sei ein wirtschaftlicher Weiterbetrieb des Angebots nicht mehr möglich. Das E-Carsharing-Angebot besteht seit mehr als 10 Jahren. Ziel war es, den Zugang zu Elektroautos und nachhaltiger Mobilität in der Region zu fördern. Bis Ende Juli steht das Angebot weiterhin wie gewohnt zur Verfügung. Die Kreuznacher Stadtwerke bedanken sich bei den Nutzern, die das Projekt in den vergangenen Jahren begleitet haben. Rund 150 Besucher haben den Poetry Slam im Lesehof der Bücherei in Bingen verfolgt. Das teilt die Stadtverwaltung mit. Die Veranstaltung fand bereits zum 4. Mal statt. Durch den Abend führten erneut der gebürtige Binger Leander Bauer, der auch die künstlerische Leitung übernahm. Insgesamt traten 6 Slammer aus verschiedenen Städten auf. In mehreren Runden beschäftigten sich die Beiträge unter anderem mit Demokratie, Therapieerlebnissen und gesellschaftlichen Themen. Am Ende setzte sich Madeleine Schach im Finale durch und gewann den Abend.
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3: Überwiegend freie Fahrt auf den Straßen, aber nicht zu schnell fahren, denn das könnte teuer werden. Wir haben einen Blitzer in der Gensinger Straße in Bad Kreuznach, ein weiterer Blitzer auf der B41 bei Hochstetten-Daun. Dann haben wir noch einen weiteren, nicht ganz auf der B41, aber auf der Abfahrt von der B41 auf die A61 in Richtung Koblenz. Da wird in der Kurve geblitzt, 60 sind da erlaubt. Ein weiterer Blitzer steht in der Hindenburgstraße in St. Johann, in der Vordergasse in Patenheim und auf der Kreisstraße in Dorsheim. Falls ihr da noch was gesehen habt, jederzeit gerne melden. Die Antenne-Hotline ist die 0671 920 88 88 0. Eine gute und sichere Fahrt wünsche ich.
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3: Sonnenschein pur heute den ganzen Tag über und so gut wie keine Wolken, die uns da irgendwie die Sicht auf die Sonne verwehren. Aber deswegen auch auf jeden Fall an die Sonnencreme denken, denn wie gesagt, nur Sonne, 28 Grad. Morgen wird es ähnlich warm, beziehungsweise sogar noch wärmer, 32 Grad können wir da erwarten. Aber schon morgen Abend werden wir so ein bisschen aufs Wochenende eingestimmt. Da fängt es dann so leicht an zu regnen. Und am Samstag ist es dann auch regnerisch und sonntags kann es dann vereinzelt sogar zu Gewittern kommen. Schauen wir aber auf die aktuellen Temperaturen, denn heute ist es noch schön. Wir messen 21 Grad in Bad Kreuznach im Salinental und in Wolfsheim am Rheinsender. 22 Grad in Idar-Oberstein an der Felsenkirche und ebenfalls 21 in Otzweiler am Oberlauf des Großbachs.
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3: Bei uns ist heute das ganze Team auf der Strecke vertreten. Wir gehen später alle runter und machen uns schon mal schön warm. Und ab 18 Uhr geht's dann für uns an die Startlinie. Und dann schauen wir mal, wie sich die Radiomenschen alle so außerhalb vom Studio schlagen und auf der Rennstrecke dann performen. Wir haben selbst intern so ein kleines Battle angesagt. Und wie das dann am Ende ausgeht, das hört ihr dann spätestens morgen. Aber ich werde gleich mal mit meinem Kollegen Max Wischermann drüber quatschen, was der sich für heute Abend so alles vorgenommen hat. Ich bin Geraldine Werner, ihr hört eure Antenne bei der Arbeit.
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0: Dance war das hier gerade gehört auf der Antenne. Heute Abend ist es endlich soweit. Der DM-Firmenlauf in Bad Kreuznach steht an. Und dafür habe ich mir mal meine zwei Kollegen Paul Keimund und Max Wischermann ins Studio geholt. Erstmal Hallöchen, ihr beiden.
1: Schönen guten Morgen.
2: Hallo.
0: Ja, schon fast guten Mittag, ne? Kann man ja eigentlich schon sagen. Aber alles gut, ne? Du startest jetzt erst in deinen Tag. Er wird auch gleich das Studio übernehmen. Also alles ganz entspannt. Ja, und also heute Abend, ich bin sehr, sehr aufgeregt. Wir werden ja alle auch starten. Max, du gehst extra früher hier aus der Antenne auch raus.
1: Ja,
0: ne?
1: Ja. Ich muss hier zeitig Schluss machen, damit ich noch an den Start kann.
0: So, und laut meiner Auffassung haben wir ein Battle am Laufen. Es geht darum, wer von uns dreien am schnellsten ist.
1: Also ich finde, wenn das Battle jetzt schon startet, mit Motivation eingerechnet, dann hat Paul gewonnen, weil Paul hat jetzt schon seine Laufschuhe an. Wir haben noch 6 Stunden oder mehr als 6 Stunden bis zum Lauf. Und Paul hat jetzt schon seine Laufschuhe an. Das ist
0: verrückter Einsatz. Und seine Laufhose
1: Einsatz auch.
3: Ja, ich bin ready, Leute. Ich bin ready. Guck mal, alles so, wie es nachher ist.
1: Genauso wie du jetzt hier stehst, läufst du auch nachher.
3: Ja, so ist es.
0: Ey, ich sag, er startet später zu früh. Frühstart. Frühstart.
3: Meinst du?
0: Nee, glaube, geht okay. Ja gar nicht. Das ist ja dieser Tracker mit in dieser Startnummer mit drin.
3: Ach so.
0: Welche Zeit nimmst du dir vor?
3: 35 oder 40.
0: Oha, okay. Ja, ich sag, ich bin schneller. Eindeutig.
3: Du bist eine Frau?
0: Na, das geht in die ganz falsche Richtung. Max.
3: Nee. Das geht in die andere Richtung, aber du bist auch sportlich. Du bist ja so eine Sportmaus, so ein bisschen wenigstens.
0: Ja, nee, das lasse ich jetzt einfach mal unkommentiert. Max, welche Zeit nimmst du dir vor?
1: Ich werde auf jeden Fall langsamer sein, glaube ich. Ja, so alles, so um eine Dreiviertelstunde. Weißt du, es geht doch auch ums Happening, dass man sagt, es soll Bock machen. Zwischendurch auch mal ein schönes Foto oder ein Video machen. Ist ja auch gut für die Antenne.
0: So sieht's aus. Ich hatte ja zum Beispiel auch heute Morgen das kreativste Team bei mir heute Morgen im Studio. Max, du konntest die nicht sehen, aber Paul war mit hier und konnte sich mal anschauen, weil die hatten ihre Kostüme tatsächlich von letztem Jahr mit dabei. Und das waren riesige Bilderrahmen mit, Löchern für die Gesichter.
1: Die habe ich sogar gesehen.
0: Ja,
1: die habe ich auf den ganzen Bildergalerien vom letzten Jahr habe ich die gesehen.
0: Genau, die waren heute Morgen da. Also ist echt spannend und die haben dieses Jahr wieder was geplant, aber sie haben mir noch nicht verraten, was. Wir können also gespannt sein.
1: Hatten die heute Morgen ihre Kostüme an?
0: Die von heute Abend?
1: Nee, die von letztem Jahr.
0: Ja, sie hatten sie nicht das ganze Interview
1: das
0: an.
1: Das passt. Haben die alle, wie viel waren die? Drei? Zu dritt?
0: Sie waren zu dritt, ja.
1: Haben die mit dem Bilderrahmen um die Köpfe hier reingepasst? Das waren
0: ja,
1: auch so Riesenkostüme.
0: Ja, das stimmt. Aber es hat tatsächlich gepasst. Letztes Jahr waren sie aber, glaube ich, beim Lauf, wie sie gesagt haben, zu 12. Also wollen sie dieses Jahr auch wieder sein. Und sie haben schon angekündigt, ihre diesjährigen Kostüme sind sperrig. Wir können also gespannt sein. Vielleicht, wenn es mit unserer Zeit dieses Jahr nicht hinhaut, machen wir nächstes Jahr auch ein Kreativteam.
1: Ich finde, dann verzeiht man einem auch schneller, dass man nicht so gut läuft. Weißt du, was ich meine?
0: Ja, man hat auch eine bessere Ausrede einfach.
1: Auf jeden Fall.
0: Also vielleicht machen wir uns nächstes Jahr einfach selbst das Leben ein bisschen schwerer, machen uns ein schweres Kostüm und dann können wir auch eine Stunde brauchen.
1: Wir können als Antenne gehen. Wir starben, also immer einer sitzt auf den Schultern des anderen, auf dessen Schulter sitzt wieder jemand. Und dann haben wir so eine, weiß nicht, so eine 5, 6, 7 Meter hohe Antenne,
3: ja, weil
1: in der wir
3: sitzen.
1: Den Lauf laufen.
0: Ja, ich wollte gerade sagen, ey, du hast dich gerade freiwillig gemeldet, dass du der unterste Mann bist.
1: Ja, würde ich machen.
0: Würdest du machen?
1: Für den Gag würde ich das machen.
0: Dann bräuchten wir eigentlich noch irgendwie oben was, aber zum Festhalten oder sowas, aber das ist so schwierig, an der Stromleitung.
1: Aber wir haben ja ein Jahr Zeit, uns jetzt zu überlegen, wie wir das umsetzen.
0: Das stimmt. Ja, ihr könnt also gespannt sein. Und später hört ihr auch noch mal ein bisschen mehr bei Max in der Sendung über das Kreativteam. Die waren nämlich, wie gesagt, heute Morgen bei mir. Später im Nahe dran Kompakt. Und später sehen wir uns dann alle auch auf der Laufstrecke. Also, ich habe richtig Bock.
3: Ich auch.

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1: Mit Paul Kalmund. Einen schönen guten Tag. Bingen startet mit ersten Blumenbeeten. Außerdem in unseren lokalen Nachrichten um 5:30. Polizei sucht Zeugen nach Verkehrsgefährdung bei Baumholder. Nahemobil E-Carsharing in Bad Kreuznach wird eingestellt. Und Poetry Slam begeistert Publikum in Binger Lesehof.
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2: Ich bin Tine Klimach. Der UN-Sicherheitsrat wird sich heute mit der Lage in der Ukraine und dem dortigen Krieg beschäftigen. Das Gremium trifft sich auf Antrag der Ukraine zu einer Sondersitzung. Präsident Zelensky hat sich Medienberichten zufolge wegen mangelnder Flugabwehr per Brief mit einem Hilfsgesuch an Washington gewandt.
3: Nach dem verheerenden Angriff auf Kiew und weiteren Drohungen aus Moskau sucht der ukrainische Präsident Zelensky Hilfe bei den USA und den Vereinten Nationen. Das höchste UNO-Gremium hat schon viele Male zu dem Thema getagt, ohne viel bewirken zu können. Resolutionen werden von den Vetomächten Russland und China niedergeschlagen und Aufrufe zum Frieden verhallen im Nichts. Zelensky betonte, dass sich die Ukraine bei der Abwehr der Angriffe auf die ganze Welt verlasse, bei der Abwehr von ballistischen Raketen, aber vor allem auf die USA. Aus den USA, Tina Eck.
2: Die Gewerkschaft Verdi macht Druck gegen vorgesehene Ausgabenbremsen bei den Krankenhäusern. Hintergrund ist das Sparpaket der Bundesregierung für stabile Beiträge. Krankenhauspersonal in mehreren deutschen Städten ist heute zu Protestaktionen aufgerufen.
4: Um Finanzlöcher zu stopfen und höhere Zusatzbeiträge zu vermeiden, sollen die Kosten im Gesundheitswesen im kommenden Jahr um 16,3 Milliarden Euro gesenkt werden. Die Krankenhäuser sind der größte Posten. Sie sollen ihre Ausgaben den Plänen nach um 4,6 Milliarden Euro drücken. Von Verdi heißt es, die Beschäftigten seien wütend über die wörtlich Sparorgie von Gesundheitsministerin Wacken. Schon jetzt fehle Personal. Dieser Zustand würde sich dramatisch verschlimmern. Ursula Winkler, Nachrichtenredaktion.
2: Zum Jahresbeginn sind in Deutschland die Löhne erneut schneller gestiegen als die Verbraucherpreise. Daraus ergibt sich im ersten Quartal eine Steigerung der Reallöhne um 1,8% im Vergleich zum Vorjahreszeitraum, wie das Statistische Bundesamt mitteilte. Hohe Lohnsteigerungen und eine moderate Inflation steigern die Kaufkraft der Arbeitnehmer. Diese Entwicklung dauert seit 3 Jahren kontinuierlich an, nachdem die Phase der Hochinflation infolge des Ukraine-Kriegs überwunden war. Der Kadaver des als Timi bekannten Buckelwals bleibt nun doch auf der dänischen Insel Anholt und wird direkt am Strand obduziert. Dort liegt das Tier seit rund 2 Wochen im flachen Wasser. Der Wal werde im Laufe dieses Wochenendes an Land gezogen, teilte die dänische Umweltbehörde mit. Obduktion, wissenschaftliche Untersuchungen und Entsorgung des Kadavers sollen demnach Ende kommender Woche stattfinden.
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6: Der Antenneverkehrsservice geblitzt wird aktuell in Hochstetten, down auf der B41, in der nahe Weinstraße in Bretzenheim und auf der A61 bei Gensing. Wenn ihr unterwegs seid und auch was melden wollt, dann erreicht ihr unsere Verkehrshotline unter der 0671 920 88 88 0.
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6: Das aktuelle Wetter in Bad Kreuznach am Stadthaus messen wir 25 Grad. Genauso auch in Bornheim am Sportplatz und in Ida Oberstein an den Edelsteinminen. In Schmissberg am Laufbrunnen in der Hauptstraße ist es ein bisschen kühler. Hier messen wir aktuell 23 Grad.
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6: Der Donnerstagmittag mit ganz viel Musik hier auf eurer Antenne. Natürlich auch wieder mit dabei unser Tagebuch der großen Hits. Heute Edward Meyer mit Stereo Love. Das ist eure Antenne am Donnerstagmittag. Ich bin Max Wischermann.
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1: 28. Mai 2010. Edward Meyer ist mit Stereo Love neu in den Charts. Edward Meyer wird 1986 in Bukarest geboren. Schon früh ist allen in der Nachbarschaft klar, dieser Junge wird mal Musiker. Wenn andere Kinder draußen Fangen spielen, sitzt Edward zu Hause am Klavier, in seine Gedanken vertieft und feilt an seinen Ideen. Während andere Teenies auf die ersten Partys gehen, den ersten Kuss erleben oder sogar die erste Beziehung haben, steht Edward am Tresen und achtet ganz genau auf die Playlist im Club. Was ihm gefällt, was ihm nicht gefällt, und geht nach der Party anders als die anderen, mit einem Kopf voller Ideen und nicht mit einem Kater nach Hause. Und diese Liebe zur Musik und das akribische Arbeiten lohnen sich. Schon mit 19, als andere nach der Schule ihr Auslandsjahr in Australien oder Neuseeland planen, schreibt Edward einen Song für den Musiker Mihai Traistariu. Der Song kommt so gut an, dass Traistariu 2006 damit beim Eurovision Song Contest für Rumänien antritt und den 4. Platz belegt mit Tornero. Ein Riesenerfolg. Aber klar, in dem Song ist zwar Edward Meyer drin, aber er steht nicht außen auf der Platte. Das ändert sich dann 2009 mit der ersten offiziellen Single von Edward als Künstler. Sein bisher größter Hit, Stereo Love.

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1: Mit Paul Kalmund, einen schönen guten Tag. Die Stadt Bingen bereitet sich weiter auf die Bundesgartenshow 2029 vor. Das teilt die Stadtverwaltung mit. Der Servicebetrieb der Stadt hat jetzt vor der ehemaligen Stadthalle das erste Beet mit der offiziellen Buga-Staudenmischung Rheinerwachen bepflanzt. Die Pflanzenmischung wurde speziell für sonnige und trockene Standorte im Mittelrheintal entwickelt. Insgesamt gehören rund 30 verschiedene Stauden dazu. Die Mischung soll besonders klimaresistent, pflegeleicht und artenreich sein. Außerdem spiegeln Farben und Pflanzen laut Stadt die typische Flora der Region wider. Weitere Blumenbeete sind bereits geplant, unter anderem am neuen Kreisel in Bingerbrück sowie am zentralen Omnibusbahnhof. Für schattigere Bereiche soll die Staudenmischung Rheintraum genutzt werden. Entwickelt wurden die Konzepte von der Landschaftsarchitektin Bettina Jaugstetter speziell für das Mittelrheintal und die Buga 2029. Die Polizei sucht Zeugen nach einer gefährlichen Fahrweise eines Autofahrers bei Baumholder. Ein Pkw-Fahrer mit Birkenfelder Kennzeichen soll gestern Mittag auf der L348 zwischen Freisen und Baumholder mehrfach durch lange Linien und unsichere Fahrweise aufgefallen sein. Laut Polizei geriet das Fahrzeug zeitweise auf die Gegenfahrbahn und verfehlte nur knapp eine Schutzplanke. Auf der L169 überholte er zudem trotz Gegenverkehrs an einer unübersichtlichen Stelle ein Kranfahrzeug. Die Polizei bittet Verkehrsteilnehmer, die Fahrweise beobachtet haben oder möglicherweise gefährdet wurden, sich bei der Polizeiinspektion Baumholder zu melden. Das E-Carsharing-Angebot Nahemobil in Bad Kreuznach wird zu Ende Juli eingestellt. Das teilen die Kreuznacher Stadtwerke mit. Grund dafür ist laut Stadtwerke die Kündigung des Partners Hop-On-Sharing. Für das Unternehmen sei ein wirtschaftlicher Weiterbetrieb des Angebots nicht mehr möglich. Das E-Carsharing-Angebot besteht seit mehr als 10 Jahren. Ziel war es, den Zugang zu Elektroautos und nachhaltiger Mobilität in der Region zu fördern. Bis Ende Juli steht das Angebot weiterhin wie gewohnt zur Verfügung. Die Kreuznacher Stadtwerke bedanken sich bei den Nutzern, die das Projekt in den vergangenen Jahren begleitet haben. Rund 150 Besucher haben den Poetry Slam im Lesehof der Bücherei in Bingen verfolgt. Das teilt die Stadtverwaltung mit. Die Veranstaltung fand bereits zum 4. Mal statt. Durch den Abend führten erneut der gebürtige Binger Leander Bauer, der auch die künstlerische Leitung übernahm. Insgesamt traten 6 Slammer aus verschiedenen Städten auf. In mehreren Runden beschäftigten sich die Beiträge unter anderem mit Demokratie, Therapieerlebnissen und gesellschaftlichen Themen. Am Ende setzte sich Madeleine Schach im Finale durch und gewann den Abend.
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3: Unsere Verkehrshotline, das ist die 0671 920 88 88 0. Hier sind uns auch wieder ganz fleißig Blitzer von euch gemeldet worden. Einer davon steht auf der A61 bei Gensingen in Grolsheim in der Albert-Schweitzer-Straße. Noch ein Blitzer in Bretzenheim in der Nahe-Weinstraße und in Hochstetten-Daun auf der B41. Wenn ihr auch was melden wollt, dann gerne anrufen oder einfach nur WhatsApp direkt ins Studio schicken.
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3: Bis zu 28 Grad heute, natürlich perfektes Wetter für den anstehenden Firmenlauf in Bad Kreuznach. Und wir wollen auch jetzt schon um kurz nach 12:30 auf die Thermometer schauen. In Oberbrombach aktuell 24 Grad, genauso auch in Sulzheim am Jakobus-Pilger-Weg, in Ida Oberstein an der Christuskirche und in Bad Kreuznach am Radonstollen ist es ein bisschen wärmer. Hier messen wir aktuell 25 Grad.
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3: Wir haben es eben gehört, die Temperaturen sind warm und werden jetzt auch die nächsten Wochen warm und dann auch Richtung Sommer sogar extrem heiß werden. Da ist es natürlich auch immer wichtig, dass man schnell abkühlt. Abkühlung finden kann, beispielsweise durch schattige Plätze oder einen Brunnen, der in der Nähe ist. Wenn man jetzt aber sagt, oh, ich weiß gar nicht, wo in meiner Nähe überall sowas ist, wo ich sowas finden kann, dann hat der Landkreis Mainz-Bingen jetzt etwas ganz, ganz, ganz Besonderes gestartet für alle Bürger. Mehr dazu gibt's gleich bei uns hier im Programm nach ein bisschen Musik. Das ist eure Antenne mit Max Wischermann.
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0: Die Antenne am Donnerstag. Ja, die letzten Tage war es bei uns in der Nahregion wirklich traumhaft schön. Jede Menge Sonnenschein und dann eben auch diese Wärme, ja fast schon Hitze, kann man sagen. Paul Kallmund hat sich informiert und in den Bereich Klimaanpassung mal reingeschaut.
1: Die Kreisverwaltung Mainz-Bingen hat ein neues Angebot, eine digitale Karte. Und die passt jetzt auch aktuell zu unserem Wetter. Und da ist Frau Kaufmann dran. Frau Kaufmann von der Kreisverwaltung Mainz-Bingen. Erklären Sie doch gerne mal, wie funktioniert die neue digitale Karte? Sie heißt ja Kühle Orte im Landkreis Mainz-Bingen. Was ist das genau?
2: Genau, auf der Karte der kühlen Orte, die wir bereitgestellt haben, finden sich schnell zugängliche Orte zur Abkühlung, die gerade bei zunehmender sommerlicher Hitze sehr schnell aufgesucht werden können. Wir wollen so den Bürgerinnen und Bürgern ein Angebot zur Verfügung stellen, um bei Hitze kühle Orte zu finden in ihrer Umgebung.
1: Also auf jeden Fall ein gutes Angebot, was man jetzt gebrauchen kann. Was würden Sie denn sagen, warum wird das Thema Hitzeschutz gerade jetzt immer wichtiger, auch für die Region?
2: Der April war in Rheinland-Pfalz außergewöhnlich sonnig und war mit 260 Sonnenstunden sogar 72% über dem vieljährigen Mittel, was sonst im Rheinland-Pfalz erreicht wird. Und aktuell erleben wir es ja auch, dass wir Werte über 30 Grad Ende Mai haben. So ist wahrscheinlich vorauszusehen, dass auch der Sommer sehr trocken und heiß wird. Und deshalb haben wir dieses Angebot geschaffen.
1: Okay, verstehe. Das Angebot kann man auf jeden Fall auch gerade aktuell, wie gesagt, gebrauchen. Welche Orte findet man denn aktuell auf der Karte? Können Sie das beschreiben?
2: Wir haben versucht, den ganzen Landkreis abzubilden und dabei auch mit unseren Kommunen zusammengearbeitet. So finden sich also Orte von Bacharach bis Oppenheim. Quasi ist aus jeder Verbandsgemeinde und jeder Stadt sind kühle Orte zu finden.
1: Okay.
2: So zum Beispiel schattige Plätze unter Bäumen, in Parks oder auf Friedhöfen oder Wasserstellen. Wir haben zum Beispiel auch kühle Wanderwege, wie zum Beispiel den Rheinburgenweg in Trechtingshausen drin. Kühle Innenräume, wie zum Beispiel öffentliche Gebäude oder Kirchen sind zu finden und vieles weitere mehr.
0: Sagt Nadja Kaufmann von der Kreisverwaltung Mainz-Bingen. Sie ist eben für diese digitale Karte der kühlen Orte jetzt verantwortlich. Gleich werden wir auch noch darüber sprechen, wer besonders von dem Angebot profitieren soll und wie man Orte melden kann und welche weiteren Maßnahmen geplant sind. Denn das Ganze ist natürlich interaktiv. Also wenn ihr sagt, oh, ich kenne hier einen super Platz, der nicht auf der Karte registriert ist, dann könnt ihr das da ganz einfach einfügen oder dafür sorgen, dass das Ganze eingefügt wird. Gleich Thema hier bei uns auf der Antenne. Wir machen jetzt weiter mit Musik. Ich bin Max Wischermann.

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1: Mit Paul Kalmund. Einen schönen guten Tag. Bingen startet mit ersten Blumenbeeten. Außerdem in unseren lokalen Nachrichten um 5:30. Polizei sucht Zeugen nach Verkehrsgefährdung bei Baumholder. Nahemobil E-Carsharing in Bad Kreuznach wird eingestellt. Und Poetry Slam begeistert Publikum in Binger Lesehof.
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2: Ich bin Tine Klimach. Babyspielzeug, Kleider, Elektronik. Auf Temu können Kunden alles Mögliche günstig kaufen. Mit Risiken, wie Testkäufe zeigen. Jetzt greift die EU durch und hat wegen illegaler Produkte eine Strafe in Höhe von 200 Millionen Euro gegen den chinesischen Online-Marktplatz verhängt. Das Unternehmen habe die Risiken und Schäden für Verbraucher nicht ordnungsgemäß bewertet, teilt die Brüsseler Behörde mit. Die Außenminister der EU-Staaten wollen heute bei einem informellen Treffen in Zypern über die Lage der Ukraine sowie im Nahen Osten beraten. Mit Blick auf die Ukraine geht es darum, wie die EU zwischen den Parteien besser vermitteln kann.
3: Das wird keine einfache Runde. Bei den Gesprächen über die Ukraine ist eine schnelle Lösung nicht in Sicht. Gerade die Frage, wie sich die EU stärker in diplomatische Bemühungen einbringen kann, ist eher eine echte Sisyphusarbeit. Denn solange jeden Tag neue Spannungen entstehen, kann Diplomatie nur begrenzt wirken. Auch die Lage im Iran und die wichtige Straße von Hormus erhöhen den Druck auf die Beratungen, sodass die Handlungsmöglichkeiten der EU noch begrenzter sind. Aus Athen, Takis Zafos.
2: Bundeskanzler Friedrich Merz als Lackaffe zu bezeichnen, geht aus Sicht der Staatsanwaltschaft Heilbronn zu weit. Auf Antrag der Behörde hin erließ das dortige Amtsgericht einen Strafbefehl wegen Beleidigung gegen Personen des politischen Lebens.
4: Es bestehe kein sachlicher Zusammenhang zur politischen Arbeit, sondern die Ehrverletzung stehe im Vordergrund. So begründet die Behörde den Strafbefehl und verhängte 30 Tagessätze. Allerdings hat der Beklagte Berufung eingelegt. Der Begriff Lackaffe stand in einem von fast 400 Facebook-Posts zu einem Besuch des Kanzlers in Heilbronn vergangenes Jahr. Übrigens, wenn Merz Pinocchio genannt werde, sei das laut Staatsanwaltschaft zulässige Machtkritik, keine Beleidigung. Der Figur Pinocchio wächst ja beim Lügen immer die Nase. Thomas Thonfeld, Nachrichtenredaktion.
2: An einem Schweizer Bahnhof soll ein Mann 4 Menschen durch Stiche verletzt haben. Das berichtet der Tagesanzeiger unter Berufung auf einen Zeugen, der dort wohnt. Die Kantonspolizei Zürich bestätigte auf Nachfrage einen Einsatz am Bahnhof von Winterthur. Kollegen machten sich vor Ort ein Bild, er könne keine Einzelheiten bestätigen, sagte ein Sprecher. Der Angreifer soll aber festgenommen worden sein, so der Zeuge.
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6: Autofahrer aufgepasst, geblitzt wird aktuell in Grolsheim in der Albert-Schweitzer-Straße, in Gensingen auf der A61 oder bei Gensingen auf der A61, auf der K43 bei Dorsheim und in Bretzenheim in der nahe Weinstraße. Wenn ihr hier unterwegs seid, dann am besten vorsichtig fahren und den Fuß vom Gas nehmen. Wenn ihr was melden wollt, ganz egal ob weitere Blitzer, Staus oder eine Gefahrenstelle, dann erreicht ihr unsere Verkehrshotline unter der 0671 920 88 88 0. Ich wünsche euch eine gute und sichere Fahrt.
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6: Der Blick auf die Thermometer in Bad Kreuznach am Europaplatz und in Ida Oberstein am Mineralienmuseum messen wir aktuell 26 Grad. Kleines bisschen kühler ist es in St. Katharinen in der Flurstraße und in Bruschied an der Burgruine Schmidtburg. Hier messen wir aktuell 25 Grad. Spitzenwerte heute bis 28 oder 29 Grad. Also nicht ganz so warm wie gestern. Wir sind knapp unter der 30-Grad-Marke. Herrlich sonniger Tag heute an diesem Donnerstag.
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6: Hitze, natürlich nicht nur ein Thema heute. Ich meine, heute knapp unter 30 Grad, das lässt sich ja eigentlich aushalten. Aber Richtung Sommer und Hochsommer wird es dann doch wieder richtig, richtig heiß. Der Landkreis Mainz-Bingen dachte sich, wir wollen den Bürgern ein bisschen helfen, wenn sie an heißen Tagen Abkühlung suchen wollen, und hat eine digitale Karte gestartet. startet, wo man sich eben ja, schattige Plätze, einen schattigen Park oder einen Brunnen, irgendwas, was Abkühlung verschafft, aktiv und gezielt suchen kann. Wie das Ganze funktioniert und mehr dazu, das gibt's gleich bei uns im Programm nach ein bisschen Musik. Den Auftakt machen Rehab, Michael Patrick Kelly und Shaggy mit Rebel.
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0: Ich bin Max Wischermann und das ist eure Antenne am Donnerstag. Ja, Spitzenwerte über 31 Grad, das war bei uns hier in der Nahregion in den letzten Tagen nicht nur einmal der Fall. Und gerade ältere Menschen oder Menschen mit Vorerkrankungen, die haben mit dieser Hitze echt zu kämpfen. Also für die ist es wirklich nochmal ein größeres Problem als nur, oh, mir ist ein bisschen warm aktuell. Paul Kalmund aus der Antenne-Redaktion hat sich über eine neue Sache informiert, die der Landkreis Mainz-Bingen jetzt für eben Abkühlung gegen diese Hitze anbietet.
1: Aktuell ist es bei uns ja sehr warm und der Landkreis Mainz-Bingen hat jetzt etwas entwickelt, eine digitale Karte. Frau Kaufmann ist da die Expertin. Frau Kaufmann, wer profitiert da besonders von dem Angebot im Alltag?
2: Im Alltag sind vor allen Dingen ältere Personen von der Hitze stark betroffen oder auch Personen mit Vorerkrankungen. Wir sehen Kinder und Schwangere, auch Säuglinge sind davon sehr betroffen. Und gerade für diesen Personenkreis ist es sehr wichtig, wenn die Hitze auftritt, auch Alternativen da zu haben.
1: Die Menschen können ja auch selbst Orte melden, weil ich ja sehr gut finde. Wie läuft denn das konkret ab und worauf achten Sie auch dabei?
2: Okay, also wir konnten natürlich nicht alle Orte abbilden, deshalb unser ganz klarer Aufruf an die Bevölkerung, sich zu beteiligen, an alle, die vor Ort schöne, neue, kühle Orte kennen, können uns gerne anrufen, können uns eine E-Mail schreiben. Wir prüfen die Orte und fügen sie dann der Karte zu.
1: Welche weiteren Maßnahmen plant der Landkreis auch künftig noch ja zum Thema Klimaanpassung und Hitzeschutz?
2: Wir haben jetzt über den Sommer eine Aktion, die heißt Heißer Sommer, kühler Kopf. Hier stellen wir verschiedene Vorträge zur Verfügung. Es gibt einen Klimaspaziergang. Wir planen eine Aktion in Schwimmbädern, zum Beispiel zum UV-Schutz, was ja auch sehr wichtig ist. Und ganz generell gibt es auch noch, wie gesagt, eine neue Abteilung bei uns, die sich speziell mit den Themen Klimaanpassung und Klimaschutz beschäftigt. Und ab Oktober gibt es sogar noch eine weitere Ausrichtung. Da wird ein Klimaanpassungskonzept erstellt.
1: Können Sie einmal sagen, wo man da nochmal alle Informationen findet, wenn man irgendwie dabei sein möchte, auch bei den Wanderungen oder sonstigem?
2: Genau, Sie finden alle Informationen bei uns auf der Homepage unter www.mainz-bingen.de und dort können Sie alle Informationen finden.
1: Also es geht einfach darum, ein bisschen Aufmerksamkeit zu schaffen und dass man einfach so ein bisschen auch da dann dran denkt. Es geht auch, wie Sie auch schon sagen, ältere Menschen, die vielleicht auch Hilfe brauchen und eben kühlere Orte brauchen.
2: Genau.
0: Weitere Orte kann man also ganz, ganz, ganz problemlos melden. Und wenn man einfach ein bisschen aufeinander achtet, dann kommen wir auch alle ein bisschen besser und einfach gemeinsam durch diesen wieder anstehenden heißen Sommer. Wir machen jetzt aber weiter mit heißer Musik. Das ist eure Antenne am Donnerstag.

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1: Mit Paul Kalmund, einen schönen guten Tag. Die Stadt Bingen bereitet sich weiter auf die Bundesgartenshow 2029 vor. Das teilt die Stadtverwaltung mit. Der Servicebetrieb der Stadt hat jetzt vor der ehemaligen Stadthalle das erste Beet mit der offiziellen Buga-Staudenmischung Rheinerwachen bepflanzt. Die Pflanzenmischung wurde speziell für sonnige und trockene Standorte im Mittelrheintal entwickelt. Insgesamt gehören rund 30 verschiedene Stauden dazu. Die Mischung soll besonders klimaresistent, pflegeleicht und artenreich sein. Außerdem spiegeln Farben und Pflanzen laut Stadt die typische Flora der Region wider. Weitere Blumenbeete sind bereits geplant, unter anderem am neuen Kreisel in Bingerbrück sowie am zentralen Omnibusbahnhof. Für schattigere Bereiche soll die Staudenmischung Rheintraum genutzt werden. Entwickelt wurden die Konzepte von der Landschaftsarchitektin Bettina Jaugstetter speziell für das Mittelrheintal und die Buga 2029. Die Polizei sucht Zeugen nach einer gefährlichen Fahrweise eines Autofahrers bei Baumholder. Ein Pkw-Fahrer mit Birkenfelder Kennzeichen soll gestern Mittag auf der L348 zwischen Freisen und Baumholder mehrfach durch Langenlinien und unsichere Fahrweise aufgefallen sein. Laut Polizei geriet das Fahrzeug zeitweise auf die Gegenfahrbahn und verfehlte nur knapp eine Schutzplanke. Auf der L169 überholte er zudem trotz Gegenverkehrs an einer unübersichtlichen Stelle ein Kranfahrzeug. Die Polizei bittet Verkehrsteilnehmer, die Fahrweise beobachtet haben oder möglicherweise gefährdet wurden, sich bei der Polizeiinspektion Baumholder zu melden. Das E-Carsharing-Angebot Nahemobil in Bad Kreuznach wird zu Ende Juli eingestellt. Das teilen die Kreuznacher Stadtwerke mit. Grund dafür ist laut Stadtwerke die Kündigung des Partners Hop-On-Sharing. Für das Unternehmen sei ein wirtschaftlicher Weiterbetrieb des Angebots nicht mehr möglich. Das E-Carsharing-Angebot besteht seit mehr als 10 Jahren. Ziel war es, den Zugang zu Elektroautos und nachhaltiger Mobilität in der Region zu fördern. Bis Ende Juli steht das Angebot weiterhin wie gewohnt zur Verfügung. Die Kreuznacher Stadtwerke bedanken sich bei den Nutzern, die das Projekt in den vergangenen Jahren begleitet haben. Rund 150 Besucher haben den Poetry Slam im Lesehof der Bücherei in Bingen verfolgt. Das teilt die Stadtverwaltung mit. Die Veranstaltung fand bereits zum 4. Mal statt. Durch den Abend führten erneut der gebürtige Binger Leander Bauer, der auch die künstlerische Leitung übernahm. Insgesamt traten 6 Slammer aus verschiedenen Städten auf. In mehreren Runden beschäftigten sich die Beiträge unter anderem mit Demokratie, Therapieerlebnissen und gesellschaftlichen Themen. Am Ende setzte sich Madeleine Schach im Finale durch und gewann den Abend.
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3: Blitzer. Aktuell wird in Hochstetten-Dauen auf der B41, auf der A61 bei Gensingen und auf der K43 bei Dorsheim geblitzt. Ein weiterer Blitzer ist uns über unsere Verkehrshotline mitgeteilt worden. Der steht in Rolsheim in der Albert-Schweitzer-Straße. Wenn ihr auch einen Blitzer melden wollt, dann erreicht ihr uns unter der 0671 920 88 88 0.
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3: Ein richtig freundlicher, sonniger Donnerstag, Mittag und Nachmittag, der ansteht. Und ja, einfach ein blauer, fast wolkenfreier Himmel bei angenehmen, heißen Temperaturen. Knapp unter der 30-Grad-Marke. Aktuell in Bad Kreuznach an der Römerhalle messen wir 27 Grad. Genauso auch in Oberndorf am Kirschberg und in Ida Oberstein an den Edelsteinminen. In Hottenbach ist es ein kleines bisschen kühler. Hier messen wir aktuell 26 Grad.
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3: Donnerstag, der 28. Mai und ja, ein bisschen sage ich noch, denn heute ist ja ein ganz besonderer Tag. Heute steht in Bad Kreuznach der DM-Firmenlauf an. Und ja, passend zum Firmenlauf hat uns natürlich eine schlaue Frage erreicht. Claudia aus Mittelreidenbach hat sich gefragt, gibt es zwischen Gehen, Laufen irgendwie einen Unterschied? Und also ich meine, es gibt ja, wenn ich jetzt irgendwie sage, gibt es noch weitere Worte dafür, es gibt Hunderte gehen, laufen, schlendern, was auch immer. Wo ist da überall der Unterschied? Das klären wir gleich in der schlauen Frage. Das ist eure Antenne. Ich bin Max Wischermann.
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0: Eure Antenne am Donnerstag und passend zum Firmenlauf klären wir jetzt eine schlaue Frage. Claudia aus Mittelreidenbach, die hat sich gefragt, gibt es zwischen den Begriffen Gehen und Laufen eigentlich so einen festgelegten Unterschied? Also, da ich sage, das ist immer Gehen, das ist immer Laufen und passt natürlich auch gut, denn beim Firmenlauf heute ist vielleicht der eine oder andere dabei, der läuft, der geht, der joggt, der schlendert, der was auch immer. Und das ist natürlich alles fein, jeder soll das Ganze natürlich auch in seinem Tempo machen. Aber damit ihr den Unterschied zwischen den ganzen Begriffen kennt, hat Thorsten Subert die Antwort.
1: Hä? Ich hab gar nichts verstanden.
2: Wir kennen die verschiedensten Arten der Fortbewegung. Laufen, rennen, flitzen, schleichen, stiefeln, schlendern, wandern, gehen oder neudeutsch auch walken. Jeder Begriff hat seine Bedeutung. Doch wo liegt der Unterschied zwischen gehen und laufen? Immerhin können wir ja auch ganz gemütlich nebeneinander herlaufen und sind dabei vielleicht sogar langsamer, als wenn wir schnell mal essen gehen. Im Alltagsleben, da nehmen wir das mit den Begriffen nicht so genau. Aber im Sport, da spielt das schon eine Rolle. Denn beim Gehen muss immer ein Fuß den Boden berühren. Wer das sehr schnell tun möchte, der bekommt automatisch diesen watschelnden Gang, den wir bei dieser Sportart eben beobachten können. Beim Laufen haben wir immer eine Sprungphase. Also einen Zeitraum, in dem beide Füße den Boden verlassen haben und in der Luft schweben. Und was ist dann Walking? Nun, beim Walken, da geht es weniger um Geschwindigkeit, als mehr um die Fettverbrennung. Beim Nordic Walking, da werden auch Stöcke zur Unterstützung genutzt, beim Walken nicht, aber die Bewegungsabläufe, die sind dieselben. Sie sollen möglichst viele Muskelgruppen ansprechen.
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1: Mit Paul Kalmund. Einen schönen guten Tag. Bingen startet mit ersten Blumenbeeten. Außerdem in unseren lokalen Nachrichten um 5:30. Polizei sucht Zeugen nach Verkehrsgefährdung bei Baumholder. Nahemobil E-Carsharing in Bad Kreuznach wird eingestellt. Und Poetry Slam begeistert Publikum in Binger Lesehof.
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2: Ich bin David Riemer. Die EU-Kommission hat wegen illegaler Produkte eine Strafe in Höhe von 200 Millionen Euro gegen den chinesischen Online-Marktplatz Temu verhängt. Das Unternehmen habe die Risiken und Schäden für Verbraucher nicht ordnungsgemäß bewertet und verstoße damit gegen EU-Recht. Das teilte die Brüsseler Behörde mit.
3: Von einem besonders schwerwiegenden Verstoß gegen EU-Regeln sprach die Kommission. 130 Millionen EU-Bürger seien bei Temu Kunden und das Risiko für sie sei zu groß. So sei ein hoher Prozentsatz von Ladegeräten mangelhaft gewesen. Zu viele Babyspielzeuge hätten zu viele Chemikalien enthalten und bei anderen habe Erstickungsgefahr bestanden. Temu kümmere sich zu wenig um die Sicherheit der verkauften Produkte. Aus Brüssel, Dieter Eberling.
2: Der Wocheneinkauf im Supermarkt verdirbt vielen die Laune. Doch die Kaufkraft in Deutschland nimmt zu. Die Löhne steigen schneller als die Preise. Für das erste Quartal in diesem Jahr das Statistische Bundesamt eine Steigerung der Reallöhne um 1,8% im Vergleich zum Vorjahreszeitraum ermittelt.
4: Hohe Löhne und moderate Inflation hört sich gut an, denn das heißt, wir können uns für unser Geld relativ viel kaufen. In mehreren Branchen gab es zuletzt ja auch hohe Lohnsteigerungen. Der Mindestlohn ist gestiegen, das alles macht sich bemerkbar. Dennoch eine Woche Urlaub ist für manche Luxus und Experten sagen, unterm Strich gab es auch schon vor einigen Jahren eine Stagnation der Reallöhne und sie warnen, die Folgen des Iran-Krieges könnten für eine Negativentwicklung sorgen. Claudia Wächter, Nachrichtenredaktion.
2: Nach dem gewaltsamen Tod der damals 12 Jahre alten Luise aus Freudenberg im Siegerland müssen die Mädchen, die die Tat gestanden hatten, Schmerzensgeld an die Familie des Opfers zahlen. Das Landgericht Koblenz sprach den Eltern und der Schwester insgesamt 85.000 Euro zu. Für die Getötete kommen 40.000 Euro hinzu. Das Urteil ist noch nicht rechtskräftig. Die 47-jährige Frau, die gestern Morgen mit ihrem Auto in eine Schülergruppe gefahren ist, trug nach dpa-Information ein Gerät zur langfristigen Herzüberwachung. Sie hatte demnach im Mai vergangenen Jahres wegen einer Ohnmacht bereits einen Verkehrsunfall verursacht. Sie durfte aber laut den Informationen Auto fahren. Die Frau hatte die Kontrolle über ihr Auto verloren und war in eine Gruppe von drei Jungen gefahren. Zwei der 12-Jährigen wurden so schwer verletzt, dass sie später im Krankenhaus starben. Der dritte Junge war nur leicht verletzt worden.
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6: Unsere Verkehrshotline, das ist die 0671 920 88 88 0. Anne hat uns einen Blitzer gemeldet in Bretzenheim in der Nahe Weinstraße, also am Ortseingang. Ein weiterer Blitzer steht in Wörstadt zum Römergrund. Und wenn ihr unterwegs seid und auch was melden wollt, dann könnt ihr ganz einfach anrufen oder eine WhatsApp direkt ins Studio schicken.
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6: Heute bis zu 28 oder 29 Grad, also die Thermometer bleiben so knapp unter der 30 Grad Marke. Aktuell messen wir in Bad Kreuznach am Prieger Denkmal 26 Grad. 24 sind in Sulzheim am Jakobus-Pilgerweg und in Ida Oberstein an der Weiherschleife. In Oberkirn in der Hauptstraße messen wir aktuell 23 Grad.
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6: Unser Programm geht weiter mit Astis und Electrified. Außerdem wollen wir natürlich gleich wissen, was geht ab in der Region mit unseren Veranstaltungstipps. Ich bin Max Wischermann. Schön, dass ihr eingeschaltet habt.
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0: Die Antenne am Donnerstag. Ich bin Max Wischermann und möchte natürlich wissen, was geht ab in der Region?
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0: Heute Abend wird es in Bingen ganz schön. Was bedeutet eigentlich ganzheitlich schön sein nach Hildegard von Bingen? Dieser Frage gehen Susanne Oehlerich und Lioba Neumann anhand von Originalzitaten, spirituellen Impulsen und praktischen Tipps nach. Außerdem wird gemeinsam eine Quendelsalbe hergestellt mit dem wilden Thymian, der für seine wohltuende Wirkung bekannt ist. Der Eintritt ist kostenlos. Start der Veranstaltung ist um 19 Uhr im Rupertsberger Gewölbe in Bingen. Der Lions Club lädt zum Tag der Tulpe stark fürs Leben in Bad Kreuznach ein. Euch erwartet ein Familienfest mit Infoständen, Musik, Tanz, Sportvorführungen, Spiel- und Actionangeboten für Kinder und Jugendliche. Außerdem gibt es auch eine Tombola und verschiedene kulinarische Angebote. Mit dem Erlös unterstützt der Lions Club Präventionsprogramme für Kinder und Jugendliche, unter anderem gegen Drogenmissbrauch oder zur Stärkung sozialer Kompetenzen. Die Teilnahme ist kostenlos. Los geht es am Samstag um 10 Uhr auf dem Kornmarkt in Bad Kreuznach. Der Chor Capriccio aus Bad Kreuznach lädt euch zu einem einzigartigen Abend rund um die goldenen 20er ein. Unter dem Motto "Das gibt's nur einmal" erklingen Klassiker der Comedian Harmonists, Ufa, Filmmelodien und Werke von Werner Richard Heimann. Begleitet werden die Stücke von Orchester, Gesang und Tanz. Mit dabei sind unter anderem Dennis Wittberg und seine Schnelllack-Solisten, Sopranistin Antonia Busse sowie die Tanzgruppe Joy of Ballet. Auch Kleidung im Stil der 1920er Jahre ist an diesem Abend gerne gesehen. Dabei sein könnt ihr ab 17 Euro. Die Veranstaltung startet am Sonntag in 2 Wochen um 19 Uhr in der Pauluskirche in Bad Kreuznach.
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1: Mit Paul Kalmund, einen schönen guten Tag. Die Stadt Bingen bereitet sich weiter auf die Bundesgartenshow 2029 vor. Das teilt die Stadtverwaltung mit. Der Servicebetrieb der Stadt hat jetzt vor der ehemaligen Stadthalle das erste Beet mit der offiziellen Buga-Staudenmischung Rheinerwachen bepflanzt. Die Pflanzenmischung wurde speziell für sonnige und trockene Standorte im Mittelrheintal entwickelt. Insgesamt gehören rund 30 verschiedene Stauden dazu. Die Mischung soll besonders klimaresistent, pflegeleicht und artenreich sein. Außerdem spiegeln Farben und Pflanzen laut Stadt die typische Flora der Region wider. Weitere Blumenbeete sind bereits geplant, unter anderem am neuen Kreisel in Bingerbrück sowie am zentralen Omnibusbahnhof. Für schattigere Bereiche soll die Staudenmischung Rheintraum genutzt werden. Entwickelt wurden die Konzepte von der Landschaftsarchitektin Bettina Jaugstetter speziell für das Mittelrheintal und die Buga 2029. Die Polizei sucht Zeugen nach einer gefährlichen Fahrweise eines Autofahrers bei Baumholder. Ein Pkw-Fahrer mit Birkenfelder Kennzeichen soll gestern Mittag auf der L348 zwischen Freisen und Baumholder mehrfach durch lange Linien und unsichere Fahrweise aufgefallen sein. Laut Polizei geriet das Fahrzeug zeitweise auf die Gegenfahrbahn und verfehlte nur knapp eine Schutzplanke. Auf der L169 überholte er zudem trotz Gegenverkehrs an einer unübersichtlichen Stelle ein Kranfahrzeug. Die Polizei bittet Verkehrsteilnehmer, die die Fahrweise beobachtet haben oder möglicherweise gefährdet wurden, sich bei der Polizeiinspektion Baumholder zu melden. Das E-Carsharing-Angebot Nahemobil in Bad Kreuznach wird zu Ende Juli eingestellt. Das teilen die Kreuznacher Stadtwerke mit. Grund dafür ist laut Stadtwerke die Kündigung des Partners Hop-On-Sharing. Für das Unternehmen sei ein wirtschaftlicher Weiterbetrieb des Angebots nicht mehr möglich. Das E-Carsharing-Angebot besteht seit mehr als 10 Jahren. Ziel war es, den Zugang zu Elektroautos und nachhaltiger Mobilität in der Region zu fördern. Bis Ende Juli steht das Angebot weiterhin wie gewohnt zur Verfügung. Die Kreuznacher Stadtwerke bedanken sich bei den Nutzern, die das Projekt in den vergangenen Jahren begleitet haben. Rund 150 Besucher haben den Poetry Slam im Lesehof der Bücherei in Bingen verfolgt. Das teilt die Stadtverwaltung mit. Die Veranstaltung fand bereits zum 4. Mal statt. Durch den Abend führten erneut der gebürtige Binger Leander Bauer, der auch die künstlerische Leitung übernahm. Insgesamt traten 6 Slammer aus verschiedenen Städten auf. In mehreren Runden beschäftigten sich die Beiträge unter anderem mit Demokratie, Therapieerlebnissen und gesellschaftlichen Themen. Am Ende setzte sich Madeleine Schach im Finale durch und gewann den Abend.
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3: Blitzer aktuell in Wörstadt, in der Straße zum Römergrund, in Ida Oberstein, in der Saarstraße und in Birkenfeld in der Brückener Straße wird geblitzt. Wenn ihr also heute an diesem Donnerstagnachmittag hier irgendwo unterwegs seid, dann passt besser auf, sonst wird's teuer. Wenn ihr unterwegs seid und was melden wollt, dann könnt ihr uns ganz einfach erreichen, unsere Verkehrshotline. Das ist die 0671 920 88 88 0. Ich wünsche euch eine gute und sichere Fahrt.
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3: Heute die Temperaturen ein kleines Stück unter der 30-Grad-Marke. Also es ist auf jeden Fall nochmal merklich kühler, als es zum Beispiel gestern war. In Bad Kreuznach an der Nikolauskirche messen wir aktuell 26 Grad. 25 sind es in Wohnsheim am Waldlehrpfad und in Ida Oberstein an der Mikado-Halle. In Weiden an der Evangelischen Kirche ist es sogar noch ein kleines bisschen kühler. Hier messen wir aktuell 24 Grad.
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3: Das Unternehmen Schönski aus Bingen hat letztes Jahr beim Bad Kreuznacher Firmenlauf den Preis für das kreativste Kostüm gewonnen. Das Unternehmen war heute Morgen bei uns zu Gast im Nahe dran Radio Talk bei Geraldine Werner. Und natürlich wollen wir davon nochmal so ein bisschen die Highlights hören. Was da heute Morgen alles erzählt wurde und alles zu dem Unternehmen, das gibt's gleich bei uns hier im Programm im Nahe dran. dran kompakt. Nach Musik von Loy, Red Eyes, das ist eure Antenne.
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1: Heute Morgen bei uns im Nah-Dran-Radio-Talk war das Unternehmen Schönski aus Bingen zu Gast und das Unternehmen hat im vergangenen Jahr beim Kreuznacher Firmenlauf den Preis für das kreativste Team, also für das kreativste Kostüm, abgeräumt. Zu Gast waren Olga Wirth, Julia Komfort und Nina Delka. Und natürlich wollen wir wissen, was sie davon zu berichten haben.
2: In weniger als 10 Stunden ist es endlich soweit. Da ist wieder der DM-Firmenlauf in Bad Kreuznach. Und da geht es wie jedes Jahr eben nicht nur um die schnellsten Läufer, sondern auch um die kreativsten. Und da, ja, ist Schönski aus Bingen ganz vorne mit dabei. Nina Delka, Julia Komfort und Olga Wirth sind von Schönski Bingen bei mir heute Morgen im Studio. Und letztes Jahr habt ihr ja den Kreativpreis gewonnen. Auf welche, ja, was für eine Idee hattet ihr denn da, Olga?
3: Wir haben uns große goldene Bilderrahmen gebastelt und mit Gemälden, mit sehr bekannten Gemälden und waren dann die Gesichter dieser Gemälde.
2: Ah, das heißt, ihr habt quasi euren Kopf durch das Gemälde durchgesteckt.
3: Genau.
2: Das stelle ich mir aber auch schwierig vor zum Laufen. Wie hat das geklappt? Musstet ihr das unten noch festhalten?
3: Ja, wir mussten es festhalten, aber es hat erstaunlich gut geklappt, ja.
2: Oh ja. Sehr gut. Wie seid ihr denn da auf die Idee gekommen?
3: Die Idee hatte unsere Kollegin Anna im Jahr davor. Also wir hatten immer mal überlegt, ob wir beim Kreativpreis mitmachen. Haben wir es auch zeitlich nie so ganz geschafft. Und dann hatte sie die Idee und die hatten wir uns dann zum Glück auch im nächsten Jahr, konnten wir uns noch dran erinnern und haben das dann umgesetzt. Ja.
2: Wie lange habt ihr dafür ungefähr gebraucht? Für die Umsetzung? Also das ist wahrscheinlich einiges an Arbeit gewesen, weil so ein Gemälde, sind die ausgedruckt oder gemalt?
3: Die waren gedruckt.
2: Ah ja, gedruckt. Okay, das heißt, man musste wenigstens nicht selbst...
3: Nee, das hätte sonst keiner erkannt.
2: Ja, und die Gemälde, haben die dann auch zur jeweiligen Person gepasst, Julia?
4: Genau. Also wir haben schon geguckt, dass das irgendwie einigermaßen passt. Zum Beispiel die Anna, unsere Kollegin, die hat ein Gesicht wie Mona Lisa. Da war klar, dass sie die Mona Lisa ist. Das hat echt fast 1:1 ausgesehen. Oder ich mit meinen Locken, ich kam Albrecht Dürer sehr nah mit meiner Frisur, also war ich Albrecht Dürer. Ja, wir haben schon geguckt, dass irgendwie so ein bisschen dann auch dem Originalgemälde nahe kommt.
2: Heißt, es war auch so ein bisschen selbstironisch. Man hat so ein bisschen geguckt.
4: Ja, genau.
2: Sehr schön. Ja, was habt ihr denn dann heute Abend geplant? Kann man dazu schon irgendwas sagen, Nina?
5: Ja, wir wollen natürlich auch so ein bisschen überraschen heute Abend. Deswegen können wir das jetzt noch nicht verraten, was wir sind. Aber man wird uns auf jeden Fall sehen. Wir werden bunt sein. Wir werden auch etwas sperrig sein. Und wir haben das Kostüm geplant, als der Wetterbericht noch nicht stand. Das heißt, wir werden auch schwitzen und wir freuen uns aber, wenn ganz viele Leute auch da sind und jubeln.
2: Heißt, ihr habt aus dem letzten Jahr noch nicht gelernt, dass so sperrige Kostüme zum Laufen nicht so gut sind?
5: Nein. Wir sind schlimmer geworden. Aber wir hatten so Spaß, dieses Jahr uns Gedanken zu machen und haben im Team gebrainstormt und da wurde es dann nachher die Idee und wir sind gespannt, wie das in der Umsetzung dann so funktioniert.
2: Apropos Umsetzung, wie lange habt ihr jetzt an den Kostüm geschraubt, gebastelt?
5: Ja, was im Glück können wir uns ja mit dem Programm ganz gut aus. Also wir haben Sachen drucken lassen, aber das letzten Endes zusammenbauen, das hat jetzt gestern den ganzen Tag gedauert und wir sind auch noch nicht ganz fertig.
2: Okay, das heißt, hier nach dem Studio geht's direkt weiter dran arbeiten.
5: Korrekt.
2: Und dann später wieder nach Bad Kreuznach. Und es ist ja auch nicht, das sind nicht eure ersten Firmenläufe jetzt letztes Jahr und dieses Jahr gewesen. Ihr seid ja schon jedes Jahr wieder mit dabei. Was bedeutet euch denn der Bad Kreuznacher Firmenlauf? Vielleicht fangen wir bei Olga an.
3: Für uns ist das natürlich eine tolle Gelegenheit, jetzt auch gerade mit den Kostümen, um aufzufallen und sichtbar zu sein. Aber es ist natürlich auch ein tolles Team-Event. Also...
2: Ja, also jedes Jahr wieder mit dabei, ist doch super schön.
1: Das war jetzt natürlich schon sehr viel zum Firmenlauf, der heute stattfindet und auch zu dem Kostüm oder den Kostümen, die das Unternehmen immer so toll und farbenfroh gestaltet und mitbringt. Natürlich wollen wir aber auch noch mehr über das Unternehmen selbst und deren Arbeit erfahren. Das ist gleich Thema hier bei uns im Nahe-Dran-Kompakt auf eurer Antenne. Jetzt gibt's DJ Antoine und Timati mit Welcome to Saint-Tropez. Welcome to Saint-Tropez.

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1: Das ist unser Unternehmen Schönski aus Bingen heute Morgen bei uns zu Gast gewesen im Nahe dran Radio Talk. Und ja, das Unternehmen hat vor allem letztes Jahr auf sich aufmerksam gemacht, als sie beim Firmenlauf in Bad Kreuznach den Preis für das schönste und kreativste Kostüm abgeräumt haben. Aber wie lässt sich diese Kreativität aus so einem Kostüm in den Arbeitsalltag übertragen? Oder warum hängen diese Dinge zusammen? Das war auch Thema bei uns heute Morgen im Nahe dran Radio Talk.
2: Nina Delker, Julia Komfort und Olga Wirth von Schönski aus Bingen besuchen mich heute Morgen im Studio und das hat einen ganz bestimmten Grund, denn es wissen wahrscheinlich mittlerweile alle, heute Abend steht er an, der DM-Firmenlauf in Bad Kreuznach und im letzten Jahr hat Schönski da den Kreativpreis gewonnen und an sich ja unternimmt das Unternehmen auch sehr viel mit Kreativität und ja Identity, Corporate und alles Mögliche. Da geht es wirklich darum, wie Unternehmen nach außen strahlen und ihr habt da auch einiges im Petto, was ihr da anbietet. Was gehört denn da alles zu eurem Angebot dazu, Nina?
3: Genau, das startet bei uns mit Logo und Corporate Design. Das viele Startups, die sich gründen, müssen ja so starten oder wollen so starten. Dann machen wir auch Broschüren, Flyer, alles, was dazu gehört, aber auch Webseiten. Da wir hier in der wunderbaren Weinregion wohnen, haben wir auch viele Winzer als Kunden, wo dann Etiketten anstehen, Weinverpackungen. Aber Social Media machen wir auch, PowerPoint. Also wir haben eine ganze Bandbreite an Leistungen.
2: Also eigentlich jedes Unternehmen, was sagt, oh, vielleicht müssten wir nach außen mal ein bisschen auftreten, da sagt ihr, ja, wir unterstützen euch, wir greifen ein. Sehr schön. Und es ist ja nicht nur ein, ja, wir machen eure Webseite, Social Media und alles Mögliche, sondern Beratung gehört doch auch dazu, oder Julia?
4: Ja, genau, das gehört auf jeden Fall dazu. Also das ist eigentlich in jedem Prozess Teil. zum Beispiel, wenn jetzt ein Kunde ein Mailing braucht, dann ist die Frage, ist das für neue Kunden, ist das für Bestandskunden? Und dann schauen wir halt mit dem Kunden zusammen, was macht Sinn, beraten dahingehend, entwickeln Strategien. Oder auch bei Webseiten, da sind ja auch viele rechtliche Themen. Oder da kommt öfter mal die Frage zum Inhalt, ist besser mehr Text sinnvoll oder weniger? Da arbeiten wir dann die Inhalte zusammen mit den Kunden aus und beraten dahingehend. Also ja, ohne Beratung geht's nicht.
2: Ja, jetzt noch eine Zwischenfrage. Wie sieht denn das aus? Wie lange ist man dann mit einem Kunden so durchschnittlich beschäftigt? Ist das dann so ein Prozess über mehrere Wochen, Monate und Jahre? Oder wie sieht das aus?
4: Ja, auf jeden Fall. Also es ist ein bisschen individuell, kommt drauf an, was der Kunde alles braucht. Aber das geht schon auf jeden Fall über mehrere Wochen. Also so ein Corporate Design ist nicht innerhalb von einer Woche fertig. Da kommt es auch so ein bisschen drauf an, was bringt der Kunde vielleicht schon mit an Ideen oder was gibt's vielleicht schon. Aber ich sag mal, so mindestens 3 bis 6 Wochen, wenn es schnell geht, braucht man schon.
2: Ja, du sagst es schon, was bringen die Firmen mit an Vorstellungen? Wenn die Firmen zu euch kommen, haben die dann schon konkrete Vorstellungen oder dürft ihr dann auch euch kreativ gut ausleben, Olga?
5: Sowohl als auch. Also wir haben viele Unternehmen, da müssen wir uns natürlich an die vorgegebenen Designrichtlinien, Corporate Designrichtlinien halten. Aber wir haben auch viele, vor allem Startups, da können wir dann auch kreativ uns selbst einbringen und natürlich auf Grundlage von deren Briefing.
2: Ja. Was macht euch mehr Spaß?
5: Ja, natürlich, wir komplett kreativ sein dürfen, ja. Aber ja, wir arbeiten auch gerne für bereits bestehende Unternehmen und da kann man ja auch immer was weiterentwickeln.
2: So sieht's aus. Und wir haben es jetzt eben vorhin auch schon gehört, ihr bespielt auch Social-Media-Kanäle. Das stelle ich mir auch spannend vor. Wie funktioniert das denn, Julia?
4: Genau, da kommt es auch drauf an, was der Kunde so braucht. Also ob der Kunde einfach nur Canva-Vorlagen für uns braucht, die er dann selbst anwenden kann und mit Inhalten bespielen kann. Wir machen aber auch komplette Konzepte und also mit Content dann auch, schreiben die Texte und übernehmen dann auch die komplette Betreuung. Ja, also es ist ganz individuell.
2: Das heißt, ihr schaut dann quasi, was zu dem Unternehmen als Content passt und was die Zielgruppe dann auf Social Media.
4: Da arbeiten wir dann auch gemeinsam eine Strategie mit dem Kunden aus. Also haben vorher einen kleinen Workshop oder einen Kick-Off-Termin und legen dann die Inhalte fest und erstellen einen Redaktionsplan und danach wird das dann abgearbeitet quasi.
2: Okay, aber ihr selbst geht ja dann nicht ins Unternehmen und macht die Fotos und Videos dann für diesen Social-Media-Auftritt zum Beispiel, sondern ihr bucht dann andere Fachleute, richtig, Nina?
3: Genau, da haben wir ja auch ein schönes Netzwerk an Fotografen hier aus der Region, die uns da unterstützen, wenn sowas ansteht.
2: Okay, das heißt, und da könnt ihr euch dann melden und dann kommen die vorbei?
3: Ja, also wir haben eine sehr spontane, also es gibt echt ja auch ein paar super Leute, wo man dann sagt, hier, mach mal ein Angebot, wir brauchen Bilder fürs Unternehmen oder für Social Media Kanäle und dann geht der Fotograf ins Unternehmen und fotografiert die Mitarbeiter oder die Location oder die Produkte, je nachdem, was der Kunde benötigt.
2: Das heißt, es gibt auf jeden Fall ein gutes Netzwerk, wo man Schönski findet.
1: Ja, und wenn ihr sagt, oh, das war ja jetzt schon richtig spannend, aber ich würde gern das ganze Gespräch, den ganzen nahe dran Radiotalk noch einmal hören mit dem Unternehmen Schönski aus Bingen. Ja, keine Sorge, wir haben natürlich nichts gelöscht und weggeworfen. Alles zum Nachhören bereit für euch auf antenne-kh.de. Unser nahe dran heute Morgen mit Schönski aus Bingen. Und wir machen jetzt weiter mit Musik. James Brown, Living in America.

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1: Mit Lisa Jäger, schönen guten Tag. Landkreis Mainz-Bingen modernisiert Beleuchtung an Gymnasien. Außerdem in unseren lokalen Nachrichten um halb. Pflanzen auf Platz auf der Ida mutwillig zerstört. Bingen lädt zum UNESCO-Welterbetag ein und Landkreis Birkenfeld plant neue Altkleiderabholung.
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2: Ich bin David Riemer. Gegenseitige Angriffe mitten in den Gesprächen über ein Kriegsende zwischen dem Iran und den USA schüren Sorgen vor einer weiteren Eskalation. Nach Attacken in der Nacht am Persischen Golf herrscht in Teheran Ungewissheit über die Zukunft der Verhandlungen. Das US-Militär griff nach iranischen Angaben einen Bereich eines Flughafens an. Irans Revolutionsgarden meldeten daraufhin einen Angriff auf eine US-Luftwaffenbasis. Nach dem gewaltsamen Tod der damals 12 Jahre alten Luise aus Freudenberg im Siegerland müssen die zwei Mädchen, die Tat gestanden hatten, Schmerzensgeld an die Familie des Opfers zahlen. Das Landgericht Koblenz sprach Luises Familie insgesamt 125.000 Euro Schmerzensgeld zu. Das Urteil ist noch nicht rechtskräftig.
3: Ein Strafprozess gegen die beiden Mädchen fand nicht statt, weil sie dafür mit 12 und 13 zum Zeitpunkt der Tat vor rund 3 Jahren noch zu jung waren. Aber das Landgericht Koblenz stellte klar, es war ein heimtückischer und geplanter Mord aus Beweggründen. Und die beiden Teenager-Mädchen waren reif genug, um das Unrecht ihrer Tat einsehen zu können. Die 125.000 Euro Schmerzensgeld plus Begräbniskosten und Anwaltskosten von Luises Familie sind auch deshalb so hoch ausgefallen, weil Luise vor ihrem Tod noch minutenlang sehr leiden musste. Beim Prozess hieß es, sie sei mit 74 Messerstichen getötet worden. Onni Tochau, Nachrichtenredaktion.
2: In deutschen Krankenhäusern sind zuletzt fast doppelt so viele Menschen mit Hautkrebs behandelt worden wie noch vor 20 Jahren. 2024 waren es rund 120.000 stationär mit Hautkrebs behandelte Patienten und damit 95% mehr als 2004. Das geht aus Zahlen des Statistischen Bundesamtes hervor.
4: Die Forscher sehen vor allem 2 Gründe für die gestiegenen Zahlen. Zum einen wird die Bevölkerung immer älter und im Alter steigt das Hautkrebsrisiko deutlich. Zum anderen werden heute vermutlich viel mehr Fälle erkannt. Versicherte ab 35 Jahren können alle 2 Jahre zum Screening gehen. Allerdings steht das aktuell wie alle Gesundheitsausgaben auf dem Prüfstand. Die gesetzlichen Kassen sind klamm, eine Reform steht an. Ursula Winkler, Nachrichtenredaktion.
2: Gegen die Autofahrerin, die gestern Morgen in Dienstlaken mit ihrem Wagen in eine Gruppe von Schülern gefahren ist, wird wegen fahrlässiger Tötung ermittelt. Das hat die Staatsanwaltschaft Duisburg mitgeteilt. Die Frau habe bereits im vergangenen Jahr wegen eines plötzlichen Ohnmachtsanfalls am Steuer einen Unfall verursacht. Bei dem Unfall gestern starben 2 12-jährige Jungen, später im Krankenhaus ein 3. Schüler wurde leicht verletzt.
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6: Autofahrer aufgepasst, geblitzt wird aktuell in Niederoberstein, in der Saarstraße, in Birkenfeld, in der Brückener Straße und auch in Wörstadt in der Straße zum Römergrund. Steht ein Blitzer, hier also besonders vorsichtig fahren. Unsere Verkehrshotline, das ist die 0671 920 88 88 0. Hier könnt ihr jederzeit anrufen oder eine WhatsApp schicken, wenn ihr einen Blitzer, einen Stau oder sogar eine Gefahrenstelle entdeckt habt.
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6: Kurz nach 3 und ja, es sind keine 30 Grad, so wie gestern, aber das ist ja vielleicht auch mal ganz angenehm. In Bad Kreuznach am Planetenweg und in Braunweiler messen wir aktuell 26 Grad. 25 sind es in Ida Oberstein an der Edelstein-Erlebniswelt und in Limbach am Kriegerdenkmal.
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6: Musik, Musik und noch mehr Musik, so machen wir weiter bei uns im Programm. Den Auftakt machen David Guetta, Teddy Swims, Tones and I mit Gone, Gone, Gone. Außerdem natürlich unser Tagebuch der großen Hits. Um welchen Hit es da geht, das verrate ich nicht. Dafür jetzt weiter fleißig die Antenne hören. An diesem Donnerstagnachmittag. Mittag.
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1: 28. Mai 2010. Edward Meyer ist mit Stereo Love neu in den Charts. Edward Meyer wird 1986 in Bukarest geboren. Schon früh ist allen in der Nachbarschaft klar, dieser Junge wird mal Musiker. Wenn andere Kinder draußen Fangen spielen, sitzt Edward zu Hause am Klavier, in seine Gedanken vertieft und feilt an seinen Ideen. Während andere Teenies auf die ersten Partys gehen, den ersten Kuss erleben oder sogar die erste Beziehung haben, steht Edward am Tresen und achtet ganz genau auf die Playlist im Club. Was ihm gefällt, was ihm nicht gefällt, und geht nach der Party anders als die anderen, mit einem Kopf voller Ideen und nicht mit einem Kater nach Hause. Und diese Liebe zur Musik und das akribische Arbeiten lohnen sich. Schon mit 19, als andere nach der Schule ihr Auslandsjahr in Australien oder Neuseeland planen, schreibt Edward einen Song für den Musiker Mihai Traistariu. Der Song kommt so gut an, dass Traistariu 2006 damit beim Eurovision Song Contest für Rumänien antritt und den 4. Platz belegt mit Tornero. Ein Riesenerfolg. Aber klar, in dem Song ist zwar Edward Meyer drin, aber er steht nicht außen auf der Platte. Das ändert sich dann 2009 mit der ersten offiziellen Single von Edward als Künstler. Sein bisher größter Hit, Stereo Love.

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1: Mit Lisa Jäger, schönen guten Tag. Der Landkreis Mainz-Bingen hat die LED-Sanierung an 2 Gymnasien erfolgreich abgeschlossen. Das teilt die Kreisverwaltung mit. Sowohl am Gymnasium in Ingelheim als auch am Gymnasium in Oppenheim wurden neue energieeffiziente LED-Beleuchtungssysteme installiert. Insgesamt investierte der Landkreis dafür über 600.000 Euro. Durch die neuen Anlagen sollen künftig rund 2.500 Tonnen Treibhausgase eingespart werden. Zusätzlich sollen die modernen Systeme den Energieverbrauch dauerhaft senken und die Lärmbedingungen an den Schulen verbessern. Landrat Thomas Barth spricht von einem wichtigen Beitrag zum Klimaschutz und einer nachhaltigen Investition in die Zukunft. Weitere LED-Sanierungen sind bereits geplant. Unter anderem am Gymnasium Nackenheim sowie in weiteren Bauabschnitten der Gymnasien Ingelheim und Oppenheim. Unbekannte haben im Stadtteil Oberstein zahlreiche Pflanzen zerstört. Das teilt die Stadtverwaltung mit. In der Nacht auf Mittwoch haben Täter auf dem Platz auf der Ida sowie in angrenzenden Straßen sämtliche Stauden aus den Beeten gerissen. Die Pflanzen blieben laut Stadtverwaltung auf dem Boden liegen oder wurden weggeworfen und vertrockneten dadurch. Die Stadt hat inzwischen Strafanzeige gestellt. Der entstandene Schaden liegt nach ersten Schätzungen bei rund 1.000 Euro. Stadt und Polizei suchen jetzt nach Zeugen, die Hinweise zu dem Vorfall oder möglichen Tätern geben können. In Bingen wird Anfang Juni der UNESCO-Welterbetag gefeiert. Das teilt die Bingen Tourismus und Kongress GmbH mit. Unter dem Motto »Gemeinsam für Frieden und Verständigung« erwartet Besucher ein abwechslungsreiches Programm mit Führungen, Besichtigungen und Mitmachaktionen. Das Museum am Strom bietet an diesem Tag freien Eintritt an. Außerdem beteiligt sich Bingen an der bundesweiten Fotoaktion »Welterbe verbindet«, bei der besondere Aufnahmen von UNESCO-Welterbestätten gesucht werden. Der UNESCO-Welterbetag findet deutschlandweit bereits zum 21. Mal statt. Veranstaltet wird er gemeinsam mit der Deutschen UNESCO-Kommission und dem Verein UNESCO-Welterbestätten Deutschland. Im Landkreis Birkenfeld sollen Altkleider ab 2027 per Abholsystem gesammelt werden. Das teilt der Abfallwirtschaftsbetrieb des Nationalpark-Landkreises Birkenfeld, kurz AWB, mit. Geplant ist, dass Bürger ihre Alttextilien künftig an festen Terminen am Straßenrand bereitstellen können. Vorgesehen ist jeweils eine Sammlung pro Halbjahr in jeder Gemeinde. Die Kleidung soll in neutralen Säcken und in haushaltsüblichen Mengen bereitgelegt werden. Hintergrund ist unter anderem der Wegfall zahlreicher Altkleidercontainer im Kreisgebiet. Das Deutsche Rote Kreuz hatte Anfang des Jahres rund 70 Containerstandorte abgebaut. Der AWB ist seit Anfang 2025 für die Verwertung von Altkleidern zuständig. Die gesammelten Textilien sollen künftig recycelt und nicht verbrannt werden. Bislang können Alttextilien weiterhin kostenlos an mehreren Wertstoffhöfen und am Abfallwirtschaftszentrum Reibertsbach abgegeben werden.
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2: Am Nachmittag verharrt der DAX an der Frankfurter Börse im roten Bereich. Der DAX liegt vorläufig bei 25.037 Punkten. Das sind 0,6% weniger als gestern. Die Lage am Persischen Golf bleibt angespannt. Die Ölpreise steigen wieder und die Anleger sind deshalb aktuell keinesfalls in Kauflaune. Positive Analystenkommentare zu Infineon. Die Infineon-Aktie steigt ebenso wie Rheinmetall und Adidas. Bayer muss sich dagegen in den USA Wettbewerbsklagen erwehren. Bayer büßt 1,6% bisher ein. Noch deutlicher verlieren Siemens und Allianz. Der Euro bleibt auf seinem Niveau von 1,1610 Dollar stabil. Aus Frankfurt, Klaus Bente.
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4: Der Feierabendverkehr nimmt so langsam, nimmt Fahrt auf. Also das Problem ist, wenn der Fahrt aufnimmt, dann nehmt ihr meistens ein bisschen Fahrt ab. Denn es bedeutet natürlich auch, dass vor allem in der Innenstadt erhöhtes Verkehrsaufkommen ist. Blitzer, die sind natürlich auch noch fleißig in der Region. In Idar-Oberstein, der Saarstraße und in Birkenfeld in der Brückener Straße wird aktuell noch geblitzt. Wenn ihr unterwegs seid, auch was melden wollt, dann erreicht ihr unsere Verkehrshotline unter der 0671 920 88 88 0.
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4: Das aktuelle Wetter knapp unter 30 Grad und ein fast wolkenfreier Himmel aktuell. Im Bad Kreuznach am Planetenweg messen wir 28 Grad, 27 sind es in Bretzenheim an der Felsen-Eremitage, in Idar-Oberstein am Edelstein-Museum und in Baumholde an der Brühlhalle aktuell 25 Grad.
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4: Also ich gebe zu, heute ist es nicht ganz so heiß, aber jetzt die nächsten Tage und dann ja auch die nächsten Monate wird es Tage geben, an denen man sich wirklich fühlt wie so ein gekochtes Ei, weil es irgendwie knapp 40 Grad hat und man einfach nur noch der Hitze entfliehen möchte, um eben dieser Hitze zu entfliehen, also um schattige Plätze zu finden, vielleicht einen Brunnen oder einen See oder was auch immer zu finden, was einem gegen die Hitze hilft, hat der Landkreis Mainz-Bingen jetzt eine neue digitale Karte veröffentlicht, die man quasi online einfach einsehen kann und sehen kann, wo es bei mir direkt in der Nähe um die Ecke ein kühles Plätzchen, an dem ich die Hitze aushalten kann. Mehr dazu gibt's gleich bei uns im Programm nach ein bisschen Musik. Den Auftakt machen Michael Schulte, Rehab, Better Me, das ist eure Antenne.
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0: Die Antenne am Donnerstag. Ja, die letzten Tage war es bei uns in der Nahregion wirklich traumhaft schön. Jede Menge Sonnenschein und dann eben auch diese Wärme, ja fast schon Hitze, kann man sagen. Paul Kallmund hat sich informiert und in den Bereich Klimaanpassung mal reingeschaut.
1: Die Kreisverwaltung Mainz-Bingen hat ein neues Angebot, eine digitale Karte. Und die passt jetzt auch aktuell zu unserem Wetter und da ist Frau Kaufmann dran. Frau Kaufmann von der Kreisverwaltung Mainz-Bingen. Erklären Sie doch gerne mal, wie funktioniert die neue digitale Karte? Sie heißt ja Kühle Orte im Landkreis Mainz-Bingen. Was ist das genau?
2: Genau, auf der Karte der kühlen Orte, die wir bereitgestellt haben, finden sich schnell zugängliche Orte zur Abkühlung, die gerade bei zunehmender sommerlicher Hitze sehr schnell aufgesucht werden können. Wir wollen so den Bürgerinnen und Bürgern ein Angebot zur Verfügung stellen, um bei Hitze kühle Orte zu finden in ihrer Umgebung.
1: Also auf jeden Fall ein gutes Angebot, was man jetzt gebrauchen kann. Was würden Sie denn sagen, warum wird das Thema Hitzeschutz gerade jetzt immer wichtiger, auch für die Region?
2: Der April war in Rheinland-Pfalz außergewöhnlich sonnig und war mit 260 Sonnenstunden sogar 72% über dem vieljährigen Mittel, was sonst im Rheinland-Pfalz erreicht wird. Und aktuell erleben wir es ja auch, dass wir Werte über 30 Grad Ende Mai haben. So ist wahrscheinlich vorauszusehen, dass auch der Sommer sehr trocken und heiß wird. Und deshalb haben wir dieses Angebot geschaffen.
1: Okay, verstehe. Das Angebot kann man auf jeden Fall auch gerade aktuell, wie gesagt, gebrauchen. Welche Orte findet man denn aktuell auf der Karte? Können Sie das beschreiben?
2: Wir haben versucht, den ganzen Landkreis abzubilden und dabei auch mit unseren Kommunen zusammengearbeitet. So finden sich also Orte von Bacharach bis Oppenheim. Quasi ist aus jeder Verbandsgemeinde und jeder Stadt sind kühle Orte zu finden.
1: Okay.
2: So zum Beispiel schattige Plätze unter Bäumen, in Parks oder auf Friedhöfen oder Wasserstellen. Wir haben zum Beispiel auch kühle Wanderwege, wie zum Beispiel den Rheinburgenweg in Trächtingshausen drin. Kühle Innenräume, wie zum Beispiel öffentliche Gebäude oder Kirchen sind zu finden und vieles weitere mehr.
0: Sagt Nadja Kaufmann von der Kreisverwaltung Mainz-Bingen. Sie ist eben für diese digitale Karte der kühlen Orte jetzt verantwortlich. Gleich werden wir auch noch darüber sprechen, wer besonders von dem Angebot profitieren soll und wie man Orte melden kann und welche weiteren Maßnahmen geplant sind. Denn das Ganze ist natürlich interaktiv. Also wenn ihr sagt, oh, ich kenne hier einen super Platz, der nicht auf der Karte registriert ist, dann könnt ihr das da ganz einfach einfügen oder dafür sorgen, dass das Ganze eingefügt wird. Gleich Thema hier bei uns auf der Antenne. Wir machen jetzt weiter mit Musik. Ich bin Max Wischermann.

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1: Mit Lisa Jäger, schönen guten Tag. Landkreis Mainz-Bingen modernisiert Beleuchtung an Gymnasien. Außerdem in unseren lokalen Nachrichten um 1:30. Pflanzen auf Platz auf der Ida mutwillig zerstört. Bingen lädt zum UNESCO-Welterbetag ein und Landkreis Birkenfeld plant neue Altkleiderabholung.
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2: Ich bin David Riemer. Die EU-Kommission hat wegen illegaler Produkte eine Strafe in Höhe von 200 Millionen Euro gegen den chinesischen Online-Marktplatz Temu verhängt. Das Unternehmen habe die Risiken und Schäden für Verbraucher nicht ordnungsgemäß bewertet und verstoße damit gegen EU-Recht. Das teilte die Brüsseler Behörde mit.
3: Von einem besonders schwerwiegenden Verstoß gegen EU-Regeln sprach die Kommission. 130 Millionen EU-Bürger seien bei Temu Kunden und das Risiko für sie sei zu groß. So sei ein hoher Prozentsatz von Ladegeräten mangelhaft gewesen. Zu viele Babyspielzeuge hätten zu viele Chemikalien enthalten und bei anderen habe Erstickungsgefahr bestanden. Temu kümmere sich zu wenig um die Sicherheit der verkauften Produkte. Aus Brüssel, Dieter Ebeling.
2: Der Wocheneinkauf im Supermarkt verdirbt vielen die Laune. Doch die Kaufkraft in Deutschland nimmt zu. Die Löhne steigen schneller als die Preise. Für das erste Quartal in diesem Jahr das Statistische Bundesamt eine Steigerung der Reallöhne um 1,8% im Vergleich zum Vorjahreszeitraum ermittelt.
4: Hohe Löhne und moderate Inflation hört sich gut an, denn das heißt, wir können uns für unser Geld relativ viel kaufen. In mehreren Branchen gab es zuletzt ja auch hohe Lohnsteigerungen. Der Mindestlohn ist gestiegen. Das alles macht sich bemerkbar. Dennoch eine Woche Urlaub ist für manche Luxus und Experten sagen, unterm Strich gab es auch schon vor einigen Jahren eine Stagnation der Reallöhne und sie warnen, die Folgen des Iran-Krieges könnten für eine Negativentwicklung sorgen. Claudia Rechter, Nachrichtenredaktion.
2: Nach dem gewaltsamen Tod der damals 12 Jahre alten Luise aus Freudenberg im Siegerland müssen die Mädchen, die die Tat gestanden hatten, Schmerzensgeld an die Familie des Opfers zahlen. Das Landgericht Koblenz sprach den Eltern und der Schwester insgesamt 85.000 Euro zu. Für die Getötete kommen 40.000 Euro hinzu. Das Urteil ist noch nicht rechtskräftig. Gegen die Autofahrerin, die gestern Morgen in Dienstlaken mit ihrem Wagen in eine Gruppe von Schülern gefahren ist, wird wegen fahrlässiger Tötung ermittelt. Das hat die Staatsanwaltschaft Duisburg mitgeteilt. Die Frau habe bereits im vergangenen Jahr wegen eines plötzlichen Ohnmachtsanfalls am Steuer einen Unfall verursacht. Bei dem Unfall gestern starben 2 12-jährige Jungen, später im Krankenhaus ein 3. Schüler wurde leicht verletzt.
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6: Blitzer aktuell in Wörstadt in der Straße zum Römergrund, in Ida Oberstein in der Saarstraße und in Birkenfeld in der Brückener Straße. Wenn ihr unterwegs seid und auch was melden wollt, dann erreicht ihr unsere Verkehrshotline unter der 0671 920 88 88 0.
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6: Das aktuelle Wetter an diesem entspannten Donnerstagnachmittag. 28 Grad messen wir in Bad Kreuznach an den Grozenia-Thermen. Kleines bisschen kühler ist es in Grohlsheim am Hugo-Brandt-Platz, in Ida-Oberstein auf der Ida und in Herrstein am Schinderhannesturm. Hier messen wir überall aktuell 26 Grad.
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6: Hitze wird natürlich ein großes Thema auch Richtung ja, Sommer und Hochsommer dann, wenn die Thermometer ja nicht nur die 30 Grad knacken, sondern auch an der 40 knabbern. Und ja, dann ist natürlich auch immer gut zu wissen, wo kann ich bei mir in der Nähe, am besten direkt um die Ecke, ein schattiges Plätzchen finden, irgendwie ein bisschen Abkühlung verschaffen oder einen Brunnen finden, der mir vielleicht kaltes Wasser gibt. Das Ganze ist jetzt einfacher im Landkreis Mainz-Bingen, denn da wurde eine digitale Karte veröffentlicht, mit der man genau diese Plätze in seiner Umgebung sehen und finden kann. Mehr dazu und wie ihr diese Karte auch mitgestalten könnt, darum geht's gleich bei uns im Programm nach ein bisschen Musik.
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0: Ich bin Max Wischermann und das ist eure Antenne am Donnerstag. Ja, Spitzenwerte über 31 Grad, das war bei uns hier in der Nahregion in den letzten Tagen nicht nur einmal der Fall. Und gerade ältere Menschen oder Menschen mit Vorerkrankungen, die haben mit dieser Hitze echt zu kämpfen. Also für die ist es wirklich nochmal ein größeres Problem als nur, oh, mir ist ein bisschen warm aktuell. Paul Kallmund aus der Antenne-Redaktion hat sich über eine neue Sache informiert, die der Landkreis Mainz-Bingen jetzt für eben Abkühlung gegen diese Hitze anbietet.
1: Aktuell ist es bei uns ja sehr warm und der Landkreis Mainz-Bingen hat jetzt etwas entwickelt, eine digitale Karte. Frau Kaufmann ist da die Expertin. Frau Kaufmann, wer profitiert da besonders von dem Angebot im Alltag?
2: Im Alltag sind vor allen Dingen ältere Personen von der Hitze stark betroffen oder auch Personen mit Vorerkrankungen. Wir sehen Kinder und Schwangere, auch Säuglinge sind davon sehr betroffen. Und gerade für diesen Personenkreis ist es sehr wichtig, wenn die Hitze auftritt, auch Alternativen da zu haben.
1: Die Menschen können ja auch selbst Orte melden, weil ich ja sehr gut finde. Wie läuft denn das konkret ab und worauf achten Sie auch dabei?
2: Okay, also wir konnten natürlich nicht alle Orte abbilden, deshalb unser ganz klarer Aufruf an die Bevölkerung, sich zu beteiligen, an alle, die vor Ort schöne, neue, kühle Orte kennen, können uns gerne anrufen, können uns eine E-Mail schreiben. Wir prüfen die Orte und fügen sie dann der Karte zu.
1: Welche weiteren Maßnahmen plant der Landkreis auch künftig noch ja zum Thema Klimaanpassung und Hitzeschutz?
2: Wir haben jetzt über den Sommer eine Aktion, die heißt Heißer Sommer, kühler Kopf. Hier stellen wir verschiedene Vorträge zur Verfügung. Es gibt einen Klimaspaziergang. Wir planen eine Aktion in Schwimmbädern, zum Beispiel zum UV-Schutz, was ja auch sehr wichtig ist. Und ganz generell gibt es auch noch, wie gesagt, eine neue Abteilung bei uns, die sich speziell mit den Themen Klimaanpassung und Klimaschutz beschäftigt. Und ab Oktober gibt es sogar noch eine weitere Ausrichtung. Da wird ein Klimaanpassungskonzept erstellt.
1: Können Sie einmal sagen, wo man da nochmal alle Informationen findet, wenn man irgendwie dabei sein möchte, auch bei den Wanderungen oder sonstigem?
2: Genau, Sie finden alle Informationen bei uns auf der Homepage unter www.mainz-bingen.de und dort können Sie alle Informationen finden.
1: Also es geht einfach darum, ein bisschen Aufmerksamkeit zu schaffen und dass man einfach so ein bisschen auch da dann dran denkt. Es geht auch, wie Sie auch schon sagen, ältere Menschen, die vielleicht auch Hilfe brauchen und eben kühlere Orte brauchen.
2: Genau.
0: Weitere Orte kann man also ganz, ganz, ganz problemlos melden. Und wenn man einfach ein bisschen aufeinander achtet, dann kommen wir auch alle ein bisschen besser und einfach gemeinsam durch diesen wieder anstehenden heißen Sommer. Wir machen jetzt aber weiter mit heißer Musik. Das ist eure Antenne am Donnerstag.

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1: Mit Lisa Jäger, schönen guten Tag. Der Landkreis Mainz-Bingen hat die LED-Sanierung an 2 Gymnasien erfolgreich abgeschlossen. Das teilt die Kreisverwaltung mit. Sowohl am Gymnasium in Ingelheim als auch am Gymnasium in Oppenheim wurden neue energieeffiziente LED-Beleuchtungssysteme installiert. Insgesamt investierte der Landkreis dafür über 600.000 Euro. Durch die neuen Anlagen sollen künftig rund 2.500 Tonnen Treibhausgase eingespart werden. Zusätzlich sollen die modernen Systeme den Energieverbrauch dauerhaft senken und die Lärmbedingungen an den Schulen verbessern. Landrat Thomas Barth spricht von einem wichtigen Beitrag zum Klimaschutz und einer nachhaltigen Investition in die Zukunft. Weitere LED-Sanierungen sind bereits geplant. Unter anderem am Gymnasium Nackenheim sowie in weiteren Bauabschnitten der Gymnasien Ingelheim und Oppenheim. Unbekannte haben im Stadtteil Oberstein zahlreiche Pflanzen zerstört. Das teilt die Stadtverwaltung mit. In der Nacht auf Mittwoch haben Täter auf dem Platz auf der Ida sowie in angrenzenden Straßen sämtliche Stauden aus den Beeten gerissen. Die Pflanzen blieben laut Stadtverwaltung auf dem Boden liegen oder wurden weggeworfen und vertrockneten dadurch. Die Stadt hat inzwischen Strafanzeige gestellt. Der entstandene Schaden liegt nach ersten Schätzungen bei rund 1.000 Euro. Stadt und Polizei suchen jetzt nach Zeugen, die Hinweise zu dem Vorfall oder möglichen Tätern geben können. In Bingen wird Anfang Juni der UNESCO-Welterbetag gefeiert. Das teilt die Bingen Tourismus und Kongress GmbH mit. Unter dem Motto »Gemeinsam für Frieden und Verständigung« erwartet Besucher ein abwechslungsreiches Programm mit Führungen, Besichtigungen und Mitmachaktionen. Das Museum am Strom bietet an diesem Tag freien Eintritt an. Außerdem beteiligt sich Bingen an der bundesweiten Fotoaktion »Welterbe verbindet«, bei der besondere Aufnahmen von UNESCO-Welterbestätten gesucht werden. Der UNESCO-Welterbetag findet deutschlandweit bereits zum 21. Mal statt. Veranstaltet wird er gemeinsam mit der Deutschen UNESCO-Kommission und dem Verein UNESCO-Welterbestätten Deutschland. Im Landkreis Birkenfeld sollen Altkleider ab 2027 per Abholsystem gesammelt werden. Das teilt der Abfallwirtschaftsbetrieb des Nationalpark-Landkreises Birkenfeld, kurz AWB, mit. Geplant ist, dass Bürger ihre Alttextilien künftig an festen Terminen am Straßenrand bereitstellen können. Vorgesehen ist jeweils eine Sammlung pro Halbjahr in jeder Gemeinde. Die Kleidung soll in neutralen Säcken und in haushaltsüblichen Mengen bereitgelegt werden. Hintergrund ist unter anderem der Wegfall zahlreicher Altkleidercontainer im Kreisgebiet. Das Deutsche Rote Kreuz hatte Anfang des Jahres rund 70 Containerstandorte abgebaut. Der AWB ist seit Anfang 2025 für die Verwertung von Altkleidern zuständig. Die gesammelten Textilien sollen künftig recycelt und nicht verbrannt werden. Bislang können Alttextilien weiterhin kostenlos an mehreren Wertstoffhöfen und am Abfallwirtschaftszentrum Reibertsbach abgegeben werden.
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3: Unsere Verkehrshotline, das ist die 0671 920 88 88 0. Und hier habt ihr uns auch fleißig Blitzer gemeldet. Einer davon steht in Birkenfeld in der Brückenstraße. Der andere in Ida Oberstein in der Saarstraße. Wenn ihr unterwegs seid, auch was melden wollt, dann könnt ihr ganz einfach anrufen oder eine WhatsApp direkt ins Studio schicken.
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3: In Bad Kreuznach an der Ochsenbrücke haben wir den Tageshöchstwert erreicht. 28 Grad messen wir hier aktuell und ein gutes Stück kühler ist es in Ida Oberstein am Alexanderplatz. Hier messen wir aktuell 26 Grad. 25 sind es in Forenlinden und 23 Grad in Weiler bei Bingen an der Grundschule.
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3: So ist es und das ist in diesem Monat die KRN. Und ich habe in dieser Stunde keine Interviewgäste hier bei mir, sondern es gibt ein Best-of vom ganzen Monat Mai. Also falls ihr die KRN mal so richtig kennenlernen wollt, dann habt ihr jetzt in dieser Stunde die perfekte Gelegenheit dafür.
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1: Arbeitgeber des Monats, das ist der Kommunalverkehr Rhein-Nahe, also die KRN. Und zu Beginn wollen wir die KRN mal ein bisschen besser kennenlernen. Paul Kallmund hatte Jürgen Weber und Björn Weirich zu Gast.
2: Die KRN kennt man ja natürlich auch durch die blau gestreiften Busse auf den Straßen, aber wie groß ist denn das Unternehmen eigentlich?
3: Ja, die KRN, also wir sind eines der größeren kommunalen Verkehrsbetriebe Deutschlands. Wir sind in den Landkreisen Mainz-Bingen, Kreuznach und der Stadt Bad Kreuznach unterwegs. Wir sind zwischen Meisenheim und Boppard, zwischen Mainz und Kirn, Alzey und Rheinböllen unterwegs. Und wir haben circa 400 Mitarbeiter, sind auf 14 Millionen Fahrplankilometer im Jahr unterwegs mit 280 Bussen auf 83 Linien.
2: Also es ist viel los da, ne? Also großes Gebiet auch, kann man sagen. Was sind denn da so die Aufgaben beim täglichen Busverkehr in der Region?
4: Also da gibt's ganz viele unterschiedliche Aufgaben, offensichtliche Aufgaben wie den Fahrdienst. Natürlich muss der auch geplant werden. Also da gibt's noch die Disposition und offensichtlich natürlich auch Busse, die fahren, die müssen gewartet werden, also die Werkstatt. Und dann gibt's noch einige eher unscheinbare Bereiche bei uns in der Firma, die im Hintergrund agieren und dafür sorgen, dass der Betrieb aufrechterhalten bleibt.
2: Also spielt irgendwie alles so zusammen, dass alles eben auch so funktioniert, höre ich da so ein bisschen raus. Jürgen, wie plant man denn eigentlich so ein großes Verkehrsnetz? Wie funktioniert das?
3: Ja, wir haben eine eigene Planungssoftware. Da setzen wir jeden Tag 2800 Fahrten nach Vorgaben des Verkehrsverbundes und unter wirtschaftlichen Gesichtspunkten zusammen. Daraus werden wir dann die Dienste erstellen für unser Fahrpersonal. Die bekommen eine Dienstkarte mit oder kriegen auch die Dienstkarten auf ihr eigenes Tablet dann geschickt, dass wir da auch in dem Bereich für die Mitarbeiter digital unterwegs sind, wenig Papierkram haben. Und dann werden die Fahrten alle auf die Bordrechner überspielt, so dass man dann auch sieht, okay, ich habe Verspätung oder ich habe Verfrühung, dass wir dann auch immer pünktlich, zuverlässig dann ans Ziel unterwegs sind.
2: Also alles eigentlich sehr digital, höre ich so daraus. Worauf achtet denn auch die KRN besonders, damit der Nahverkehr auch zuverlässig funktioniert?
3: Ja, ein wichtiger Punkt ist bei uns die geringe Ausfallquote. Da achten wir also auf jeden Fall sehr genau drauf, dass wir dann, wenn irgendwo Not am Mann ist, dass wir auch unseren Partnern und Unternehmen helfen oder dass wir uns auch gegenseitig helfen, dass wir die Fahrten, die drohen auszufallen, dann auch gegenseitig dann auch wieder aufzufangen. Und Ziel ist es, einen zuverlässigen und pünktlichen ÖPNV allen unseren Fahrgästen zu bieten.
2: Auf jeden Fall. Und was würdet ihr sagen, was hat sich so beim Nahverkehr ja in dieser Region eben auch verändert, seit es die KRN gibt?
4: Ja, also seit Betriebsstart der KRN ist unser Angebot über 100% gestiegen. Wir sind stetig dabei, die Flotte zu modernisieren. Das zeigt sich auch darin, dass die Fahrgäste eine höhere Qualität erleben bei der Fahrt mit uns, zum Beispiel durch Klimatisierung im Bus oder eben auch die Möglichkeit von digitalen Zahlungsmitteln. Also was behalten wir mal im Blick und schauen, wo wir den Fahrgästen die Fahrt angenehmer machen können.
2: Also ihr geht mit dem Fortschritt mit und guckt, dass es auch komfortabel ist für die Fahrgäste und das ist einfach wichtig.
1: Ja. Ich finde, man merkt, dass sich die KRN weiterentwickelt hat und auch immer noch tut. Und es ging ja beim Arbeitgeber auch um einen Beruf, der immer wieder Thema bei uns war. Noch vor 5 Uhr erfahrt ihr mehr dazu.

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1: Das ist das Best-of heute vom Arbeitgeber des Monats. Die KRN ist das ja nach wie vor und Paul Kalmund aus der Redaktion, der hat sich mit Busfahrer Frank unterhalten.
2: Frank, wir werden jetzt mal so ein bisschen auch über dich persönlich sprechen. Du bist ja Busfahrer, wie sieht denn so ein ganz normaler Arbeitstag bei dir aus?
3: Ja, ist ganz unterschiedlich und vielseitig. Wir haben ja Schichtbetrieb, früh, spät, teilweise geht es auch in die Nacht. Man fängt abends zwischen 17 und 18 Uhr an. Ich kann jetzt gerade mal so sagen, Frühdienst zum Beispiel, ich fange um 5 Uhr an, der Wecker klingelt um 3 Uhr, man macht sich frisch, mal Frühstück, trinkt einen Kaffee und dann so langsam auf den Weg vorbereiten bis nach Bad Kreuznach. Dann geht's eigentlich weiter mit den Vorbereitungen, Abfahrtskontrolle, sich anmelden, vielleicht noch einen kleinen Plausch mit den Kollegen, noch immer mal wieder die Uhr im Blick, ja.
2: Gehört dazu, ne?
3: Gehört dazu, ja. Wie gesagt, bevor man dann startet, wird praktisch auch die ganze Abfahrtskontrolle gemacht. Man muss sich anmelden am Drucker für später die Fahrscheine zu verkaufen etc.
2: Das heißt, ich halt auch einfach, dass der Bus, ist der in Ordnung? Ist der auch vielleicht sauber? Gibt es Störungen oder sowas?
3: Ja, wir haben da ein digitales Fahrbuch, kann man sagen. Und da geht man sämtliche Punkte, geht man durch. Ist er sauber? Ist er vollgetankt? Wie sieht's aus mit AdBlue? Sind Schäden dran? Man sollte immer alles vermerken, dass wir dann von Abteilung zu Abteilung auch weitergeben, damit die gleich reagieren können.
2: Also muss man ja auch einiges im Blick behalten, ne?
3: Ja, also Fahrsicherheit sollte auf jeden Fall ganz groß geschrieben werden, weil man transportiert ja nicht irgendetwas, das sind immer noch Leben.
2: Ja.
3: Ja, und man ist verantwortlich für sein Arbeitsgerät.
2: So ist es. Und was würdest du sagen, was macht denn den Job, dir am Job besonders Spaß?
3: Ja, ich fahre für mein Leben gern. Das hat schon angefangen nur mit dem Pkw. Früher war es auch Motorrad, aber mit dem Bus, ich sag mal, man wird auch anders da wahrgenommen. Das ist eine Bestätigung, je nachdem, wo man auch durchfahren muss. Die Situationen, wo tagtäglich eintreten, ist ja nicht immer das ein und selbe, keine Routine. Ja.
2: Also jeder Tag ist auch anders, würdest du sagen.
3: Auf jeden Fall. Ja. Also jetzt nicht nur vom Wetter her, klar, aber ja, es kommt jeden Tag eine neue Situation, auch wenn man das schon 100 Mal gefahren hat.
2: Auf jeden Fall, wenn wir gerade so ein bisschen über deinen Job genauer sprechen, was sind denn so auch Herausforderungen, die im Alltag auf der Straße so passieren können?
3: Ja, ist eigentlich jeden Tag eine neue Herausforderung. Es sind unvorhersehbare Situationen. Man muss viel Acht geben auf die anderen Verkehrsteilnehmer. Man fährt zum Beispiel auf dem Kreisel. Man will anfahren, der andere nimmt einen nicht wahr, die gebe dann Gas. Man muss immer mit einem Blick schon vorausdenken. Ja, dann kommt mal die Müllabfuhr. Man muss rangieren, muss warten, kommt in Rückstand für seinen Zeitplan. Ja, aber das mit der Zeit, sage ich mal, das lernt man so und da wird man auch ruhiger, gelassener. Und ja, es ist immer wieder was Neues, es ist immer spannend.
2: Auf jeden Fall ist ja eigentlich wie Autofahren nur eben, dass du, wie du eben gesagt hast, man transportiert Leben und man muss darauf aufpassen.
3: Ja.
2: Was würdest du denn jemandem sagen, der überlegt, auch deinen Job zu machen, Bus zu fahren?
3: Ja, auf jeden Fall sollte er gerne mit Menschen arbeiten, zusammen sein, auf die drauf zugehen können, sich auch jedes Mal bewusst sein, was er für eine Verantwortung hat.
2: Mhm.
3: Um Gottes Willen, Lkw-Fahrer haben das Gleiche.
2: Ja.
3: In dem Sinn, ja, man sollte kontaktfreundlich sein. Man muss auch freundlich sein, auch wenn es manchmal schwer ist. Es ist ja nicht ein Fahrgast so wie der andere. Es ist teilweise nicht einfach, sage ich mal, da selbst ruhig zu bleiben. Aber man muss es so sehen, ich repräsentiere ja auch meine Firma. Und je nachdem, wie ich mich da gebe oder was ich für eine Antwort dem Fahrgast entgegenbringe, könnte auch geschäftsschädigend sein. Das muss man versuchen zu unterdrücken. Man muss immer freundlich sein, man sollte ein offenes Ohr haben. Am meisten, sage ich mal, freut es mich immer, die älteren Menschen zu transportieren, weil die versuchen, mit dir ins Gespräch zu kommen. Die sind freundlich, wenn man denen hilft, einem Rollator und so. Und die drücken dich auch ab und zu mal. Man hat schon eigentlich ein gutes Verhältnis zu der zu den Einwohnern hier im Raum Bad Kreuznach.
2: Und früh aufstehen sollte man auch können.
3: Und früh aufstehen, ja. Und Ausdauer haben, wenn es auch mal ein bisschen länger wird.
1: Den Job des Busfahrers habt ihr jetzt auf jeden Fall besser kennengelernt. Was auch noch ein sehr interessanter Punkt ist, ist das Qualitätsmanagement. Was es damit auf sich hat, das erfahrt ihr gleich hier bei uns im Best-of vom Arbeitgeber des Monats.

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1: Mit Lisa Jäger, schönen guten Tag. Landkreis Mainz-Bingen modernisiert Beleuchtung an Gymnasien. Außerdem in unseren lokalen Nachrichten um 20:30. Pflanzen auf Platz auf der Ida mutwillig zerstört. Bingen lädt zum UNESCO-Welterbetag ein und Landkreis Birkenfeld plant neue Altkleiderabholung.
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2: Ich bin David Riemer. Vor einigen Tagen verbreitete US-Präsident Trump noch Optimismus, dass ein Deal mit dem Iran erzielt werden könne. Doch jetzt haben sich die USA und der Iran trotz Waffenruhe und laufender Verhandlungen über ein Kriegsende erneut gegenseitige Angriffe geliefert. Experten fürchten eine neue Eskalation im Iran-Krieg.
3: Wer zuerst geschossen hat, ist kaum zu überprüfen, aber die USA behaupten, sie hätten defensiv gehandelt, nachdem der Iran zuerst gefeuert habe. Es ist die zweite größere militärische Auseinandersetzung in den letzten Tagen, aber die USA versichern, die Waffenruhe gelte weiter. Auch Kuwait meldete Angriffe, Trump drohte Oman, die Sorge vor weiterer Eskalation am Golf ist groß. Der Iran und die USA beschuldigen sich gegenseitig der Verletzung der Waffenruhe. Aus den USA, Tina Eck.
2: Knapp 4 Monate nach dem tödlichen Angriff auf einen Zugbegleiter in Rheinland-Pfalz wird ein 26-Jähriger nun wegen Mordes angeklagt. Es war eine Tat aus niedrigen Beweggründen, teilte die Staatsanwaltschaft in Zweibrücken mit. Der mutmaßliche Täter soll den Bahnmitarbeiter nach einer Fahrkartenkontrolle mit Schlägen attackiert haben.
4: Die Tat hat viele geschockt, überall im Land, weil sie so sinnlos erscheint, die Situation so banal war. Der 26-Jährige fährt schwarz, wird bei einer Ticketkontrolle erwischt, soll den Zug verlassen und prügelt dann heftig auf den Bahnmitarbeiter ein. Das Opfer wird bewusstlos, stirbt später im Krankenhaus an einer Hirnblutung. Der mutmaßliche Täter sagt, die Staatsanwaltschaft habe die Tat gestanden, bestreitet aber einen Tötungsvorsatz. Claudia Wächter, Nachrichtenredaktion.
2: Die EU-Länder haben im ersten Quartal deutlich weniger Waren in die USA exportiert. Rund -30% im Vergleich zum Vorjahr. Trotzdem bleiben die USA das wichtigste Exportziel der EU. Aber auch die Importe nehmen ab. Hintergrund ist unter anderem der seit mehr als einem Jahr andauernde Zollstreit zwischen der EU und den USA. Während der Hitzewelle in Frankreich mit Temperaturen von bis zu 37 Grad gibt es für Grundschüler im Ort Soustan statt Unterricht einen kostenlosen Besuch im Freibad. In den Klassenräumen waren bis zu 53 Grad gemessen worden, deshalb wurde der Unterricht abgesagt. Die rund 350 Schülerinnen und Schüler erhielten gratis Eintritt in ein Freibad. Wegen extremer Hitze gilt in 17 Departements die Warnstufe Orange. Außerdem wurden Züge gestrichen und im Großraum Paris Tempolimits sowie Fahrverbote verhängt.
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6: Der Antenne Verkehrsservice und ja, liebe Autofahrer, am besten aufpassen, denn geblitzt wird aktuell in Ida Oberstein, in der Saarstraße und in Birkenfeld in der Brückener Straße. Wenn ihr hier unterwegs seid, dann also am besten den Fuß vom Gas nehmen und etwas vorsichtiger fahren. Unsere Verkehrshotline, falls ihr noch mehr Blitzern, Stau oder eine Gefahrenstelle durchgeben wollt, das ist die 0671 920 88 88 0.
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6: Der Donnerstagnachmittag und wir schauen natürlich einmal auf die Thermometer. In Bad Kreuznach an der Pauluskirche und in Bad Münster am Stein-Ebernburg aktuell 28 Grad. 26 sind es in Ida Oberstein an der Edelstein-Erlebniswelt und 24 Grad messen wir aktuell an diesem Donnerstagnachmittag in Leitzweiler.
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6: Mittendrin beim Arbeitgeber des Monats, das ist die KRN. Und wir werden in der nächsten halben Stunde ins Qualitätsmanagement schauen. Und auch der Blick nach vorne ist dabei ganz, ganz wichtig. Das ist unser Best-of vom ganzen Monat Mai. Arbeitgeber des Monats mit der KRN.
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1: Heute Best-of-Sendung. Paul Kallmund hat mit Carola gesprochen und da ging es um einen Bereich, der für die KRN, also auch für die Fahrgäste, wichtig ist.
2: Carola, wir fangen mal mit dir an. Du arbeitest ja im Bereich so Qualitätsmanagement. Was genau steckt denn hinter diesem Bereich?
3: Also im Qualitätsmanagement sind wir dafür zuständig, dass wir schauen, dass auch die gewünschte Qualität für die Fahrgäste auf die Straße gebracht wird. Teil davon ist auch noch mit das Auftragnehmermanagement, weil wir die komplette Leistung nicht als ein Unternehmen auf die Straße bringen können, haben wir da noch ein paar Auftragnehmer und die müssen da auch noch mit in Schach gehalten werden, so dass wir sagen, es funktioniert alles so, wie sich das alles vorgestellt wird.
2: Qualitätsmanagement klingt ja auf jeden Fall schon mal interessant. Wie wichtig ist denn so Qualität im täglichen Busverkehr?
3: Also die Qualität ist sehr wichtig, denn wenn jeder nur draußen rumfahren würde, so wie er das privat tut und der Bus vermüllt wäre oder sonstiges, jeder fahren würde, wie er gerne nur lustig ist, ist das sehr unangenehm für den Fahrgast und wenn man dafür bezahlt, soll man auch eine ordentliche Qualität bekommen.
2: Das stimmt auf jeden Fall. Also Qualität ist so, wie sauber ist ein Bus, höre ich schon mal raus, aber auch vielleicht Fahrzeiten, wie kann ich mir das vorstellen?
3: Ja, natürlich. Also da spielt vieles rein, da sind die Fahrzeiten genauso wie der Busfahrer, also ist der Busfahrer geschult, kann da auch mal eine Info geben, wenn der Fahrgast eine Frage hat oder sonstiges, alles, ne, die Sauberkeit, auch, dass der Bus funktioniert, ne, also so, dass wir sagen, da ist nicht irgendein Sitzlose oder sonstiges, dass dann auch die Sicherheit der Fahrgäste dort gewährleistet ist.
2: Worauf achtet ihr dann besonders, damit auch der Nahverkehr zuverlässig funktioniert?
3: Also wir achten besonders darauf, dass wir relativ kleine Kommunikationswege haben. Das heißt, wenn Beschwerden reinkommen oder sonstiges, dass wir die relativ schnell versuchen abzuarbeiten. Geht nicht immer ganz so, wie wir uns das vorstellen, aber ja, das steckt schon dahinter. Wir nehmen das auch alles ernst, was dort ist. Genauso, dass wir die Wege von Verwaltung zum Fahrpersonal oder sonstigem zum Auftragnehmer, dass wir das alles relativ klein halten, dass wir dort schnell was bewirken können, wenn wirklich für den Fahrgast irgendwo Sachen aufgetreten sind, die nicht so toll sind.
2: Das heißt, die Leute rufen einfach irgendwie bei euch an, sagen ja, hier im Bus, da lag irgendwie in einem so ein Getränkbecher oder was weiß ich rum oder wie geht das?
3: Ja, der Fahrgast kann sich dann übers Infosender, das haben wir hier am Bahnhof in Bad Kreuznach, kann er sich dort beschweren. Das heißt, da gibt's dort persönlich vor Ort die Mitarbeiter, die sich drum kümmern oder auch online geht das alles, kann man die Beschwerde abgeben. Und wenn die dann dort bei uns ankommen, egal welcher Art, dann wird die in dem Moment auch ernst genommen. Wir freuen uns natürlich auch immer, wenn die dann in einem ordentlichen Ton und ja sachlich ordentlich geschrieben ist.
2: Aber ihr nehmt aber natürlich auch Positives wahrscheinlich mit auf, ne? Nicht nur Negatives.
3: Sehr gerne auch Positives. Also wir freuen uns über alles. Wir geben auch gerne an das Fahrpersonal weiter, wenn dort Lob oder Ähnliches ankommt.
2: Ist ja auch mal schön. Muss ja auch mal sein, ne?
3: Natürlich, da freuen sich die Fahrer auch.
2: Was bekommen denn die Fahrgäste auch vielleicht von deiner Arbeit mit oder auch nicht? Wie ist das?
3: Im ersten Moment bekommen von meiner Arbeit die Fahrgäste draußen nicht viel mit. Die Fahrgäste merken halt nur, wenn es dann wirklich funktioniert oder wenn sich eine Verbesserung eingestellt hat, die ja dann aber über mehrere Abteilungen gelaufen ist. Das heißt, im Prinzip von meiner Arbeit nicht wirklich was, aber das Endprodukt kommt beim Kunden an.
1: Sagt Carola vom Qualitätsmanagement der KRN. Und vorhalb werden wir noch schauen, wie es bei der KRN jetzt weitergeht und ganz wichtig, welche Berufsgruppen noch gesucht werden. Also, wenn ihr noch auf der Suche seid oder was anderes braucht, gleich alle Infos für euch.

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1: Wir wollen jetzt mal schauen, wie es bei der KRN auch in Zukunft weitergeht und welche Stellen vor allem noch offen sind. Paul Kalmund, der hat nochmal mit Carola gesprochen.
2: Carola, wie entwickelt sich denn so die KRN aktuell weiter?
3: Die KRN entwickelt sich insofern weiter, dass wir noch ein bisschen wachsen, dass wir noch in Wörstadt aktuell einen neuen Standort bauen, so von Grund auf neu gebaut, nichts Übernommenes und ansonsten allgemein, dass wir immer weiter ausbilden, um auch dann uns den Nachwuchs quasi selber zu fördern.
2: Du hast gerade Wörstadt angesprochen. Was entsteht denn da?
3: In Wörstadt entsteht von uns ein ganz neuer Betriebshof, alles auf Elektromobilität ausgelegt, so dass wir auch einfach, weil wir den Anspruch haben, nachhaltiger zu werden, dass auch der ÖPNV umweltfreundlicher wird und nicht nur mit Dieselfahrzeugen draußen rumgefahren wird.
2: Wenn wir gerade so beim Thema Nachhaltigkeit sind, welche Rolle spielt denn auch moderne Technik dabei?
3: Also für uns ist das eine sehr große Rolle, dass wir dort wirklich versuchen, so weit als möglich umzustellen. Sei es jetzt schon, dass wir die Elektromobilität einfach bei vielen Bussen oder bei einigen Bussen schon umgestellt haben. Lieferzeiten verzögern das schnellere Umstellen und auch schon bei den Dienst-PKWs, die wir haben, sehr hoch auf Elektromobilität setzen.
2: Dienst-PKWs ist quasi, um andere abzulösen oder sowas, dass man an Bus ranfährt
3: genau,
2: quasi.
3: Genau, wenn wir mal Außentermine haben oder sonstiges, dass wir dort einfach unterwegs sind und das machen wir fast überwiegend da elektrotechnisch.
2: Ihr sucht ja auch noch aktuell, welche Berufe sind das denn?
3: Also aktuell wird bei uns im Bereich der IT noch gesucht. Die ganz genaue Bezeichnung habe ich nicht im Kopf, kriegt man aber alles auf der Website. Und natürlich weiterhin die Auszubildenden, die sich gerne noch bewerben dürfen. Das ist einmal für die Fachkraft im Fahrbetrieb und auch noch als Berufskraftfahrer.
2: Wann startet da die Ausbildung, weißt du das?
3: Die Ausbildung startet dann nach den Sommerferien, das müsste der 1.8. sein.
2: Okay, also auch schon bald, also jetzt bewerben am besten. Was würdest du sagen, warum lohnt es sich denn bei der KRN einzusteigen?
3: Weil wir sie ans Ziel bringen, egal ob als Fahrgast oder als Mitarbeiter, ob jetzt beruflich ans Ziel bringen oder eben als Fahrgast, der zur Schwiegermutter möchte.
2: Auf jeden Fall. Und was sollten dann auch Bewerber mitbringen, die im Nahverkehr arbeiten möchten?
3: Also die Bewerber sollten auf alle Fälle offen sein, auch für die logischerweise Elektromobilität, um da in die Zukunft zu starten. Alles, was an Fachwissen benötigt wird, das bekommt man dann bei uns. Und ja, also einfach ein offenes Wesen.

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1: Es ist 5:30. 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
2: Mit Lisa Jäger, schönen guten Tag. Der Landkreis Mainz-Bingen hat die LED-Sanierung an 2 Gymnasien erfolgreich abgeschlossen. Das teilt die Kreisverwaltung mit. Sowohl am Gymnasium in Ingelheim als auch am Gymnasium in Oppenheim wurden neue energieeffiziente LED-Beleuchtungssysteme installiert. Insgesamt investierte der Landkreis dafür über 600.000 Euro. Durch die neuen Anlagen sollen künftig rund 2.500 Tonnen Treibhausgase eingespart werden. Zusätzlich sollen die modernen Systeme den Energieverbrauch dauerhaft senken und die Lärmbedingungen an den Schulen verbessern. Landrat Thomas Barth spricht von einem wichtigen Beitrag zum Klimaschutz und einer nachhaltigen Investition in die Zukunft. Weitere LED-Sanierungen sind bereits geplant, unter anderem am Gymnasium Nackenheim sowie in weiteren Bauabschnitten der Gymnasien Ingelheim und Oppenheim. Unbekannte haben im Stadtteil Oberstein zahlreiche Pflanzen zerstört. Das teilt die Stadtverwaltung mit. In der Nacht auf Mittwoch haben Täter auf dem Platz auf der Ida sowie in angrenzenden Straßen sämtliche Stauden aus den Beeten gerissen. Die Pflanzen blieben laut Stadtverwaltung auf dem Boden liegen oder wurden weggeworfen und vertrockneten dadurch. Die Stadt hat inzwischen Strafanzeige gestellt. Der entstandene Schaden liegt nach ersten Schätzungen bei rund 1.000 Euro. Stadt und Polizei suchen jetzt nach Zeugen, die Hinweise zu dem Vorfall oder möglichen Tätern geben können. In Bingen wird Anfang Juni der UNESCO-Welterbetag gefeiert. Das teilt die Bingen Tourismus und Kongress GmbH mit. Unter dem Motto »Gemeinsam für Frieden und Verständigung« erwartet Besucher ein abwechslungsreiches Programm mit Führungen, Besichtigungen und Mitmachaktionen. Das Museum am Strom bietet an diesem Tag freien Eintritt an. Außerdem beteiligt sich Bingen an der bundesweiten Fotoaktion »Welterbe verbindet«, bei der besondere Aufnahmen von UNESCO-Welterbestätten gesucht werden. Der UNESCO-Welterbetag findet deutschlandweit bereits zum 21. Mal statt. Veranstaltet wird er gemeinsam mit der Deutschen UNESCO-Kommission und dem Verein UNESCO-Welterbestätten Deutschland. Im Landkreis Birkenfeld sollen Altkleider ab 2027 per Abholsystem gesammelt werden. Das teilt der Abfallwirtschaftsbetrieb des Nationalparklandkreises Birkenfeld, kurz AWB, mit. Geplant ist, dass Bürger ihre Alttextilien künftig an festen Terminen am Straßenrand bereitstellen können. Vorgesehen ist jeweils eine Sammlung pro Halbjahr in jeder Gemeinde. Die Kleidung soll in neutralen Säcken und in haushaltsüblichen Mengen bereitgelegt werden. Hintergrund ist unter anderem der Wegfall zahlreicher Altkleidercontainer im Kreisgebiet. Das Deutsche Rote Kreuz hatte Anfang des Jahres rund 70 Containerstandorte abgebaut. Der AWB ist seit Anfang 2025 für die Verwertung von Altkleidern zuständig. Die gesammelten Textilien sollen künftig recycelt und nicht verbrannt werden. Bislang können Alttextilien weiterhin kostenlos an mehreren Wertstoffhöfen und am Abfallwirtschaftszentrum Reibertsbach abgegeben werden.
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4: Blitzer. In Ida Oberstein, in der Saarstraße und in Birkenfeld in der Brückener Straße wird aktuell geblitzt. Wenn ihr unterwegs seid, auch was melden wollt, dann erreicht ihr unsere Verkehrshotline unter der 0671 920 88 88 0. Ich wünsche euch eine gute und sichere Fahrt.
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4: Ja, so ein schöner Tag. Es war nicht ganz so heiß wie gestern, einfach ein bisschen angenehmer und trotzdem, ja, so ein schöner Himmel, angenehme Temperaturen, knapp unter 30 Grad. Was will man sich da mehr wünschen? Wir schauen auch auf die aktuellen Temperaturen in Bad Kreuznach im Kurpark, 28 Grad, 27 in Bockenau am Rathaus, 26 Grad in Ida Oberstein am Stadion im Haag und in Hettenroth zeigt das Thermometer aktuell 25 Grad.
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4: Kurz nach 5:30 und das heißt natürlich für mich, ja, ich muss jetzt hier schon im Studio... Oh. Schuhe ausziehen, neue Schuhe anziehen, ja, vielleicht noch die Hose wechseln, denn es geht gleich für mich los zum Bad Kreuznacher Firmenlauf. Ich will natürlich mitlaufen. 18 Uhr ist mein Startblock, da geht's los. Vorher müssen wir aber hier natürlich noch eine schlaue Frage klären. Anders geht's ja gar nicht. Ich kann ja jetzt nicht einfach gehen und hier alle Arbeiten unerfüllt lassen. Nein, deswegen ziehe ich mir jetzt neue Schuhe an. Ich brauche dafür so ungefähr 2 Songs Zeit, würde ich mal sagen. Dann gehen wir noch einer schlauen Frage nach. Passend zum Thema geht es darum, ja, was laufen, gehen, schlendern, joggen, wo da überall der Unterschied ist. Und danach mache ich mich dann ab an den Startpunkt und laufe mit euch mit beim Bad Kreuznacher Firmenlauf. Ich bin Max Wischermann und das ist eure Antenne.
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0: an. Eure Antenne am Donnerstag und passend zum Firmenlauf klären wir jetzt eine schlaue Frage. Claudia aus Mittelreidenbach, die hat sich gefragt, gibt es zwischen den Begriffen Gehen und Laufen eigentlich so einen festgelegten Unterschied? Also, da ich sage, das ist immer Gehen, das ist immer Laufen und passt natürlich auch gut, denn beim Firmenlauf heute ist vielleicht der eine oder andere dabei, der läuft, der geht, der joggt, der schlendert, der was auch immer. Und das ist natürlich alles fein, jeder soll das Ganze natürlich auch in seinem Tempo machen. Aber damit ihr den Unterschied zwischen den ganzen Begriffen kennt, hat Thorsten Subert die Antwort.
1: Hä? Ich hab gar nichts verstanden.
2: Wir kennen die verschiedensten Arten der Fortbewegung. Laufen, rennen, flitzen, schleichen, stiefeln, schlendern, wandern, gehen oder neudeutsch auch walken. Jeder Begriff hat seine Bedeutung. Doch wo liegt der Unterschied zwischen gehen und laufen? Immerhin können wir ja auch ganz gemütlich nebeneinander herlaufen und sind dabei vielleicht sogar langsamer, als wenn wir schnell mal essen gehen. Im Alltagsleben, da nehmen wir das mit den Begriffen nicht so genau. Aber im Sport, da spielt das schon eine Rolle. Denn beim Gehen muss immer ein Fuß den Boden berühren. Wer das sehr schnell tun möchte, der bekommt automatisch diesen watschelnden Gang, den wir bei dieser Sportart eben beobachten können. Beim Laufen haben wir immer eine Sprungphase. Also einen Zeitraum, in dem beide Füße den Boden verlassen haben und in der Luft schweben. Und was ist dann Walking? Nun, beim Walken, da geht es weniger um Geschwindigkeit, als mehr um die Fettverbrennung. Beim Nordic Walking, da werden auch Stöcke zur Unterstützung genutzt, beim Walken nicht, aber die Bewegungsabläufe, die sind dieselben. Sie sollen möglichst viele Muskelgruppen ansprechen.
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